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1: Hallo und herzlich willkommen zu einer neuen Ausgabe von unten, dem kritischen Nachrichtenmagazin auf Radio Helsinki 92,6. Am Mikrofon begrüßen euch heute Martin und Tamara. Queere Menschen in der Türkei stehen aktuell unter massivem Druck. Bei einer landesweiten Razzia in 15 Provinzen wurden bislang rund 60 Menschen festgenommen. Gesucht wird nach rund 160 Personen. Die Vorwürfe lauten mutmaßlich auf Obszönität und Prostitution. Gleichzeitig wurden die Webseiten, Social-Media-Accounts und auch die Konten der Organisationen gesperrt. 33 der festgenommenen Personen wurden laut dem Stand vom 15. September auf unbestimmte Zeit in Untersuchungshaft behalten. Wir haben mit İpek Yüksek gesprochen. Sie hat die Lila Solidarität auf Türkisch Morda Yanışma mitgegründet und war selbst Teil der queer-feministischen Community in der Türkei, bevor sie nach Graz kam. Zunächst hört ihr ein paar Meldungen von Martin.
2: Rechtsextreme Aktion vor Wiener SPÖ-Zentrale. Vor der SPÖ-Zentrale in Wien haben am Sonntag, dem 20. September, mehrere Aktivisten mit roten Bengalos und einem Banner zum polnischen König Jan Sobieski III. Für Aufmerksamkeit gesorgt, wie heute berichtete. Auf dem Transparent stand ein Verweis auf ein bislang verhindertes Sobieski-Denkmal. Dazu skandierten die Männer die polnische Losung Gott ehre Vaterland. Laut Polizei handelte es sich um eine sehr kurze Aktion. Die Beteiligten waren bei Eintreffen der Funkstreife bereits verschwunden. Das Landesamt Staatsschutz und Extremismusbekämpfung wurde informiert. Die Aktion knüpft an einen Aufmarsch der rechtsextremen Identitären tags zuvor am Kahlenberg an, bei dem eine Sobieski-Skulptur aufgestellt worden war. Sobieski war ein polnischer König, der 1683 als Anführer der christlichen Streitmacht die zweite Wiener Türkenbelagerung durch das Osmanische Reich beendete. Problematisch ist seine Vereinnahmung durch die extreme Rechte, die ihn als Befreier Wiens in einer islamfeindlichen antimuslimischen Erzählung von einem christlichen Abendland gegen eine vermeintliche muslimische Bedrohung instrumentalisiert, weshalb ein offizielles Denkmal für ihn in Wien nach Kontroversen verhindert wurde. Bibliothek in Melk nimmt Buch von Gerald Groß aus dem Programm. Die öffentliche Bibliothek in Melk, Niederösterreich, hat das neue Buch des rechtspopulistischen Politbloggers Gerald Groß, Ab nach Hause, wieder aus ihrem Bestand genommen, wie die Kronenzeitung berichtete. ÖVP-Stadtchef Patrick Strobel begründet die Entscheidung mit mehreren Beschwerden von BibliotheksbesucherInnen. Das Buch, in dem es um rechte Asylpolitik geht und in dem auch FPÖ-Chef Herbert Kickl zu Wort kommt, könne aber weiterhin im örtlichen Buchhandel bestellt werden. BewohnerInnen hätten laut ÖVP auch auf die Geschichte der Stadt als Standort eines Arbeitslagers verwiesen. Ein rechtspopulistisches Werk in der Bibliothek auszustellen, sei in diesem Kontext unpassend gewesen. Groß selbst spricht von einem Eigentor der ÖVP. Die Melker FPÖ kündigte als Reaktion eine Lesung mit dem Autor an.
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0: In der Türkei überzieht eine massive Welle der Repression gegen die gesamte LGBTIQ+-Community das Land. Wir sprechen mit İpek Yüksek. Sie erzählt uns, was die aktuelle Repressionswelle bedeutet, wie die juristische Konstruktion hinter den Vorwürfen einzuordnen ist und was die Sperrung von Webseiten, Accounts und Konten für die betroffenen Organisationen und AktivistInnen vor Ort bedeutet. 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Ja, ich sitze hier mit İpek Yüksek, unserem Vorstandsmitglied auch von Radio Helsinki. Hallo İpek, danke fürs Gespräch heute.
1: Hallo liebe Tamara, danke für die Einladung.
0: Ja, wir sprechen heute über die krasse Repression, die jetzt gestern begonnen hat gegen die LGBTIQ+-Community eigentlich in der gesamten Türkei. Vielleicht auch für unsere Hörer und HörerInnen ein interessantes Nebendetail. Die İpek und ich, wir waren jetzt gerade gemeinsam in der Türkei, 2 Wochen lang auch ihre Familie besuchen. Du bist ja aus der Türkei, aus Hatay. Und genau deswegen sprechen wir jetzt heute über das, was da gerade passiert. Was ist denn so dein persönlicher Bezug zur queeren Community in der Türkei?
1: Ich bin, bis ich 20 Jahre war, in der Türkei gelebt. Und also meine Familie ist aus der Türkei, ich bin aus der Türkei. Und ich war schon organisiert, seit ich 14 war, in einer Organisation. Es heißt Lila Solidarität. Es ist auch in Österreich, in Deutschland und in der Schweiz, vor allem in der Schweiz, sehr starke organisiert. Und das ist ein queer-feministisches Organisation. Und das ist mein Bezug auf die Community eigentlich.
0: Hast du da, während du in der Türkei gelebt hast, schon Repression erfahren? Und wie schätzt du das ein, die Entwicklung da jetzt in der Zeit, seit du in der Türkei organisiert warst, bis jetzt?
1: Ich habe auch erlebt, ich war auch inhaftiert in der Türkei. Es ist immer wieder, je nach Problem in der Türkei, wird dann unsere Community irgendwie instrumentalisiert oder attacked. Und letztes Mal war es die Arbeiterbewegung. Die Lieferketten haben dagegen sehr groß protestiert und die Regierung hat einfach denen gesagt, dass sie irgendwelche junge Drug-Dealer sind oder so. Oder jetzt LGBTs werden attackiert, weil ökonomische Situation richtig schlimm ist. Halt irgendwie und natürlich, wir haben auch Friedensprozess ongoing on und auch halt ja, viele andere Probleme, komplexe Probleme. Und in solchen Situationen, türkische Regierung macht sowas eigentlich.
0: Wir haben jetzt eh schon vor der Aufnahme kurz geredet. Ich finde es sehr interessant zu beobachten, dass oft die LGBTIQ+-Community sehr starke Repressionen erfährt, sehr speziell sogar in autoritären Regierungskonstrukten oder autoritären Regimen. In Ungarn war das jetzt bis zuletzt auch sehr schlimm, obwohl man ja jetzt anfängt, das rückzubauen, ein paar der Gesetze von Orban. Ich meine, Trump hat ja auch die Trans-Community als schwarzes Schaf und Scapegoat Number One irgendwie ausgerufen, so. In Russland, in Georgien ist das auch ganz, ganz schlimm. Findest du, war das irgendwie absehbar, dass das in der Türkei auch passiert? Ich meine, Erdogan schafft sich ja eh schon seit vielen, vielen Jahren einfach ein immer autoritäreres Regime. Wie schätzt du das ein, ob das abzusehen war, dass die LGBTIQ+-Community auch jetzt einmal so stark ins Visier kommt? Oder war das auch für dich überraschend jetzt in der Form?
1: Es ist jetzt, was wir erleben, sehr groß. 160 Menschen auf einen Abend einfach alle festnehmen. 9 Vereine, 16 Unternehmen. Einfach alles auf einmal zu nehmen, ist eine Operation, eine sehr große Operation. Aber was du meinst mit den ganzen Ländern, die jetzt auf queer Communities attackieren, das hat wirklich mit autoritären Städten natürlich zu tun, aber auch diese Rise, jetzt haben sie goldene Zeit in Deutschland auch, den AfD hat gewonnen oder die attackieren auch LGBT-Communities, obwohl alles weiter selber.
0: Das ist
1: ja genau extra scharf, aber egal. Im Grunde genommen sind sie dagegen oder Trump oder wie heißt diese Milliardären, alle hypen es ganze Zeit, auch in der Türkei und dann haben sie leichter zu sagen, ja, natürlich werden wir auch dagegen sein, wenn sogar Amerika und alle anderen Länder auch so tun, weil dann hast du auch nicht diesen Reiz, dich zu beweisen, dass du auch modern bist oder irgendwie das, weil es UN oder alle Institutionen sind in letzten Zeiten sowieso sehr
0: geschwächt worden. Was ich so interessant finde, ist schon auch die Frage, wie es sein kann, dass die LGBTIQ-Community oder diese Vereine oder diese Organisierung anscheinend schon eine Gefahr darstellt für autoritäre Regime, sonst würden sie ja auch nicht so massiv attackieren, denke ich mir. Und ich meine, davor gab es ja jetzt auch schon Pride-Verbote, Überwachung, Kriminalisierung jeglicher Art. Was hat sich da jetzt in den letzten Jahren für queere Menschen jetzt vor dieser Operation in der Türkei generell so verändert?
1: Es ist eigentlich eine Reihe auch, das muss man auch ergänzen, diese Prostitution, Drogen und Kindermissbrauch sind die Vorwürfe, die gegen LGBT-Community sind. Und da diese Drogensache ist seit einigen Monaten in der Türkei ein großes Thema, weil sie haben auch sehr viele Celebrities, sehr viele Popkulturmenschen auch festgenommen, untersucht. Das ist ein richtiges, langes Prozess. Auch Musiker und Musikerinnen etc. Diese Drogensache haben sie wirklich jetzt sehr viel genutzt und jetzt gegen LGBTs. Aber Kindermissbrauch und Prostitution auch. Also sie können natürlich solche Recherche machen dürfen. Der Staat kann ja Untersuchungen machen. Und sie wollen schauen, ob diese Vereine auch von draußen, von Ausland auch Fonds bekommen haben und Geld bekommen haben. Da gibt es halt EU, manche Projekte etc. Das wird alles auch untersucht. Das Ganze ist so ein Paket. Und das Problem ist, die schauen nicht jede einzelne Person oder Organisation. Das ist einfach ein Signal auf ganzen Gemeinschaft, ganzen Gruppe, ganzen Bewegung. Schau mal, wir machen jetzt diesen Schritt zu euch und ihr werdet alle halt zurücktreten von öffentlichen Räumen oder von den Fonds, was wir bekommen haben. Alles werden wir, euer Leben werden wir schwer machen. Halt, das ist, und ihr sollt mehr unsichtbar sein. Das ist, ich lese es so. Und Entschuldigung, auf deine Frage, was hat sich geändert für die Queer Community vor diesen Attack und vorher, also ja, wie du gesagt hast, ganzen Pride war in den letzten Jahren richtig, halt, ich würde sagen, seit Gezi-Protest immer schwieriger geworden. Vorher war nicht so vielleicht krass, man dürfte viel öffentlicher oder auf zum Beispiel TV-Programme kann ich auch merken, wir hatten viel mehr queer Persönlichkeiten in sogar Populärkultur, in jedem so TV, ob, halt, sie müssen nicht obvious sagen, dass sie gay sind oder so, aber man checkt, ja, man sieht, oder wir hatten auch so Popsänger, die auch trans waren, sehr sichtbar. Das wird auch jetzt geringer.
0: Ja, alles, was nicht cis-männlich und hetero, wird irgendwie an den Rand gedrängt, das ist ja...
1: Und wir haben eine Gruppe, die sind so K-Pop von Japan, vielleicht kennst du diese Girls-Gruppe, die sind einfach gerade, sie rocken die ganze Türkei, sind so geil, sechs Frauen, und die singen und die haben Millionen von Followern und die sind so populär jetzt, gell? Und auf der Straße die junge Buben, die Tochter und alle Mädchen und Buben, alle tanzen nach, was sie tanzen, diese Gruppe. Und du siehst auch die Girls mit Hijab machen nach diese Bewegungen und so. Und Staat hat auch gegen sie ein Gerichtsverfahren geöffnet, weil Alter. Das ist auch in TikTok so 1 Million erreicht hat. Ja.
0: Zu den aktuellen Vorwürfen ist ja unter anderem Obszönität, was auch immer das heißen soll. Also das sind ja dann immer so sehr vage Begriffe, mit denen man dann alles Mögliche rechtfertigt. Vielleicht aber nochmal kurz einen Schritt davor. Also jetzt die aktuelle Repression, das waren jetzt Razzien laut meinen Informationen in 15 Provinzen. Ich habe zuerst fast 50 Festnahmen da stehen gehabt. Du hast mir jetzt gesagt 160 Festnahmen. Also die Zahlen variieren ja auch sehr, sehr breit. Wie hast du davon erfahren und vielleicht auch dazu, vielleicht kannst du uns einen aktuellen Stand der Zahlen geben und wo du die Zahlen hast?
1: Also was ist passiert ist, unter dem Namen Eilam Gewande, es heißt Meine Familie ist sicher, wurde Ermittlungen in 15 türkischen Provinzen durchgeführt. Es heißt, du brauchst dann 4 oder 5 Staatsanwaltschaften, weil du hast unterschiedliche Städte und Türkei ist sehr groß. Deswegen sind auch schwer da, die Zahlen zu finden, weil da hast du Istanbul Staatsanwaltschaft, Ankara Staatsanwaltschaft, İzmir, Aydın und Mersin, die sind alle koordiniert. Und laut Justizminister ist jetzt 162 Verdächtige, das ist Justizminister, hat das gesagt, 9 Vereine und 13 Unternehmen.
0: Mhm.
1: Genau,
0: das aber was für Unternehmen sind das dann?
1: Diese Unternehmen ist auch eine interessante Sache, die ich nicht gefunden habe. Oh, Vereine kenne ich, aber die Unternehmen könnten auch einfach LGBT-freundliche Organisationen sein. Zum Beispiel, eine festgenommene Person hat ein Video aufgenommen und hat gesagt, ja, sie sind in der Früh gekommen und waren sehr, sehr laut und ich war nicht zu Hause. Sie haben gewartet, bis ich komme und einfach alles halt kaputt gemacht zu Hause. Und als ich gekommen bin, haben sie mir gesagt, dass meine Schuld war. Ich war im Vorstand von einem Verein vor 15 Jahren und dieser Verein ist LGBT-Verein. Und weil sie im Vorstand war und diese Unterschrift gemacht hat, haben sie jetzt sie festgenommen. Sie ist eine Transperson. Genau. Und sie lebt neben einem Meer in einer schönen Stadt, in Pension halt.
0: Wahnsinn.
1: Und was könnte diese 15 Unternehmen sein? Schätze ich mal, wahrscheinlich unterschiedliche Personen, die Bezug auf LGBT-Community haben.
0: Du hast jetzt gesagt, 162 festgenommene Personen. Und jetzt vorhin gab es ja noch einmal eine aktuelle Zahl dazu, wie viele jetzt wie viele jetzt auch in Untersuchungshaft bleiben müssen.
1: 33 Menschen müssen jetzt in Untersuchungshaft bleiben. Das ist aus Mersin ist gekommen jetzt. Das ist ganz neu. Vor 5 Minuten habe ich auch jetzt erfahren. Es wird richtig ernst sein, weil diese Zahlen sind zu hoch, zu krass. Ehrlich gesagt, ich erwarte jetzt alles, weil hast du mal gehört von Deniz Göktaş, der Komiker, der jetzt auch festgenommen wurde in der Türkei? Er hat einfach eine Show gemacht und auf YouTube hochgeladen. Eine Show in der Türkei, in einer Stadt. Und sie haben jetzt ihn festgenommen, weil er Witze gemacht hat. Das ist Wahnsinn, weil er war richtig schlau. Er hat eine richtig gute Komödie gemacht, aber halt von linker Perspektive auch LGBTs, auch alles halt hat er gemischt. Und das haben wir nicht erwartet, ehrlich.
0: Wie schätzt du das ein mit den Gerichten und dem ganzen Rechtssystem in der Türkei? Also hat da die AKP einfach schon genug von ihren Leuten platziert, dass das halt auch flächendeckend durchgehen wird? Also wie unabhängig ist das ganze juristische System noch in der Türkei von den politischen Einflüssen von Erdogan und der AKP?
1: Ja, wenn Erdogan das befohlen hat, ist fertig. Also ja, wie Deniz Göktaş, Selahattin Demirtaş, der HDP.
0: Sind die auch alle verurteilt worden oder was?
1: Ja, der Menschenrechtsorganisation, eine Person, der Can... Selahattin Demirtaş zum Beispiel, der Politiker von kurdischer Organisation HDP, der ist seit 10 Jahren inhaftiert worden. Ekrem İmamoğlu von Sozialdemokraten, Istanbul, er war Präsident von Istanbul, auch seit wie vielen Monaten schon, seit mehr als ein Jahr inhaftiert. Die ganze Sozialdemokratie hat jetzt eine neue Partei gegründet, weil anstatt CHP ist die vorherige, die lange Zeit war, und jetzt haben sie das ausgelöst, weil Erdogan seine eigene, also er hat einfach den Präsident von CHP gekauft. Der war nicht mehr Opposition. Er hat mitgespielt und er war Alevit auch übrigens. Und jetzt wurde diese Partei ausgelöst und jetzt haben sie eine neue Partei geöffnet und die Name ist auch Neue Partei. Genau.
0: Sehr kreativ.
1: Keine Zeit für Kreativität. Wir kämpfen gegen Faschismus. Das ist Minimum, das ist Sozialdemokraten halt.
0: Ich meine, du hast mir ja auch erzählt, dass die Opposition nicht mehr wirklich Opposition war. Und ja, das ist einfach schockierend, dass das ja Alevit ist und sich da so kaufen lässt. Vielleicht auch als Kontext für die Hörer und HörerInnen, du bist ja auch Alevitin. Und voll, ich habe mir jetzt auch ein bisschen ein Bild machen können, wo wir da gemeinsam in der Türkei sind, dass einfach die alevitischen Gebiete auch noch immer jetzt in Hatay und so nach dem Erdbeben. Der Erdogan hat da gar nichts rein investiert, dass die Leute da irgendwie sich wieder was aufbauen können, ihr Leben aufbauen können. Also das ist schon auch sehr, sehr strategische Unterlassung von Hilfeleistungen, die er da macht. Und um diese Region und diese Minderheit einfach auch ganz bewusst zu benachteiligen. Schon interessant dann irgendwie auch immer wieder, wenn es dann so Einzelcharaktere gibt, die sich dann trotzdem, wenn sie die Chance haben, an den Tisch der Mächtigen setzen.
1: Ja, dasselbe können wir auch jetzt für HDP sagen, leider für diese kurdische Partei, weil lange Zeit war die Diskussion auch, wollt ihr noch immer in Opposition bleiben, weil ihr könnt ja auch ein Teil von der Regierung sein. Das ist auch eine krasse Entwicklung, jetzt wir sehen, weil die haben alle linke Politiker und Politikerinnen, die in dieser kurdischen Partei waren, inhaftiert. Rest ist, was geblieben ist in diesen kurdischen Parteien. Natürlich kannst du mit einem Profi auch darüber reden. Aber als wir in der Türkei waren, in Izmir, haben die Genossinnen und Genossen mir erzählt. Ich habe gefragt, was sind die Entwicklungen gerade? Weil die arbeiten direkt in die Städte mit diesen Organisationen. Und sie haben gesagt, ja, der Rest ist einfach Liberalen und Reichen sind geblieben. Und warum sollen sie einfach weiter in Opposition bleiben? Du kannst ja auch mitteilen, diese Regierung.
0: Ja, ich meine, wenn die andere Option ist, einfach dann auch 10 Jahre in Häfen zu gehen.
1: Ja.
0: Das ist halt schon krass, ne?
1: Ja, das hat mich richtig überrascht.
0: Die jetzt von der jetzigen Repressionswelle betroffenen Organisationen und AktivistInnen haben ja auch das Problem, dass einfach ihre Social-Media-Accounts jetzt gleichzeitig gesperrt worden sind und die Webseiten. Was hat das jetzt auch für Auswirkungen, gerade auch was jetzt Solidaritätskampagnen oder so betrifft? Also dadurch, dass ja so viel über Social-Media stattfindet, verlierst du ja dann gleichzeitig auch den extrem wichtigen Zugang zu deiner Community, die Solidarität zeigen kann? Oder wie organisieren sich die Leute da gerade jetzt, um solidarisch zu sein, ohne diese Internetpräsenz?
1: Es ist krass, jetzt werden ihre Kontos auch gesperrt. Sie werden auch keine mehr Einnahmen haben. Das ist jetzt halt für diese 16 Organisationen ist vorbei. Alle Social Media Kanäle sind auch genommen und wir wissen nicht tatsächlich, wer auch inhaftiert worden war. Also wir haben keine Namen, wir sehen nur, falls jemand halt was weiß. So, wenn du Bekannte hast oder was berichtet wird oder falls jemand auf Social Media was gesagt hat, erfahren wir dann, okay, das ist das passiert, okay, das ist das passiert und so. Und durch Anwaltinnen und Anwalten. Ja, das spielt natürlich eine große Rolle, ganzen Social Media Arbeit. Wir haben noch immer Strukturen, wie zum Beispiel, wir haben eine große Organisation von Anwaltinnen und Anwalten. Da kriegst du wirklich eine große Solidarität, weil die haben so wie Union für linke Anwalten. Und andere Organisationen sind auch, andere LGBT-Organisationen sind auch laut, feministische Organisationen, sozialistische Organisationen, alle sind auf ihre Beine jetzt, alle organisieren Demonstrationen etc. Und Celebrity ist halt schwer, sie sind sowieso unter Repression seit langer Zeit wegen dieser Drogengeschichte. Ja, Politiker haben wir auch, die werden ein paar Rede halten, aber ich bin ziemlich pessimistisch.
0: Was braucht es jetzt deiner Meinung nach an internationaler Solidarität? Also was kann man von Österreich aus machen? Queere Community, nicht queere Community?
1: Wir organisieren überall jetzt Demonstrationen, mitmachen, Solidarität zeigen und solche Interviews helfen auch sehr viel, dass die anderen Menschen auch das erfahren. Wir werden natürlich solidarisch bleiben mit Menschen, die in Knast setzen und weiterhin sehr laut sein für sie, weil wir wissen nicht, was sie gemacht haben, aber was wir sehen, haben sie nichts gemacht, großteils, außer einfach zu gay sein, lesb sein oder das organisieren. Das ist ja dein demokratisches Recht, du kannst das machen. Aber sie wollen dich einfach erpressen. Sobald du nicht so Linke bist, weil diese Organisation ist spezifisch auf linke LGBT-Vereine oder direkt LGBTs, oder, genau, ja, wo sie dagegen wirklich was unternehmen, was machen und nicht einfach eine Prostituierte. Das ist, auch wenn sie prostituiert ist, Sexarbeit ist, ja.
0: Ja, ja, Sex, ja, sie, Sexarbeit ist
1: das,
0: Arbeit.
1: Es gibt ja sehr viele, die auch das machen.
0: Aber frei.
1: Aber, ja, aber der Staat macht nicht eine spezifische Operation dagegen, sondern halt für diese Menschen, diese 160 Menschen, diese Unternehmen.
0: Die politisch sind.
1: Die politisch sind.
0: Was würdest du dir jetzt von der europäischen Politik oder österreichischen Politik wünschen, wenn es jetzt um die aktuelle Situation in der Türkei geht?
1: Ich finde es sehr wichtig, dass diese vor allem LGBTQ-Thema, ja, das ist auch NEOS. Das ist auch, alle Parteien können eigentlich jetzt mitmachen, außer FPÖ wahrscheinlich. Alle Parteien, wenn es um Pride geht oder so, alle sind mit Flaggen und bla bla. Ich würde es auch jetzt gerne.
0: Bei der FPÖ gibt es wahrscheinlich genug Closeted Gays auch.
1: Genau. Aber die würden wahrscheinlich nicht mit Türkei jetzt solidarisch bleiben. Aber ich erwarte tatsächlich sogar von CDU, von Deutschland, weil ich habe letztens ein Plakat gesehen, wo sie auch einen jungen Mann gestellt haben und der sagt, ich bin gay und ich bin 34 Jahre alt, komme aus Brandenburg oder so. Das ist tatsächlich. Also warum soll ich dich wählen, weil du gay bist? Geil. Und gerne trinke ich Kaffee mit Hafermilch in der Früh.
0: Aber das ist immer sehr interessant, dass es viele Politiker, PolitikerInnen gibt, die selbst in ihrer Lebensrealität was völlig anderes abbilden als die Politik ihrer Partei. So, du hast dir schon vorher gesagt, Alice Weidel ist das beste Beispiel und dann eine Politik machen, die eigene Lebensrealität aber verbieten wird.
1: Okay, aber was wollte ich sagen ist, genau, diese EU. Ganzen Organisationen, EU, einfach alles raus aus zu den Straßen oder Journalisten, das ist eure Thema halt. Mhm. Das ist halt LGBT, wo alle einfach sehr stolz waren auf vielen Ebenen. Mhm. Und jetzt ist die Zeit, Solidarität zu zeigen, überall wo man ist, weil wenn wir so weitermachen, werden wir wirklich viel größere Probleme erleben.
0: Ja, danke, Ibek. Und wir reden bald weiter, wenn sich was weiterentwickelt.
1: Danke für die Einladung.
0: Das war unser Gespräch mit Ibek Yüksek über die landesweite Repressionswelle gegen die queere Community in der Türkei. Jetzt hört ihr noch ein paar Veranstaltungshinweise von Martin.
2: Jetzt gibt's noch ein paar Veranstaltungshinweise für euch. Am Samstag, dem 19. September um 14 Uhr, findet am Stephansplatz in Wien, nahe der AIDA, eine Solidaritätsdemo mit LGBTQIA+-AktivistInnen in der Türkei statt. Anlass ist eine groß angelegte Operation der türkischen Regierung gegen queere Organisationen und MenschenrechtsaktivistInnen. Über 50 Personen wurden festgenommen, 21 befinden sich aktuell in Haft. Gegen mehr als 150 Menschen laufen Verfahren. Die VeranstalterInnen bitten ausdrücklich darum, keine Fotos mit erkennbaren Gesichtern zu teilen. Ebenfalls am 19. September um 17 Uhr veranstaltet ProChoice Graz sein zweites großes Infotreffen mit aktuellen Entwicklungen, der Vorstellung des Vereinsvorstands und Raum für Austausch und Vernetzung. Der Ort wird nach Anmeldung unter prochoicegraz@gmail.com bekannt gegeben. Am Montag, dem 12. Oktober um 18 Uhr, lädt die Grazer Initiative für Frieden und Neutralität ins Literaturhaus Graz. Ruth Wodak spricht dort zum Thema, wie Sprache als politisches Werkzeug für Aufrüstung und Militarisierung eingesetzt wird. Anmeldung formlos unter info@giffun.at. Mehr Infos auf giffun.at. Und von Freitag, den 16. bis Sonntag, dem 18. Oktober, gibt es im Grazer Forum Stadtpark die Antifa-Konferenz. Workshops, Podiumsdiskussionen und Vorträge zu Aktivismus und Widerstandsstrategien. Dazu an allen drei Abenden KÜFA zum gemeinsamen Vernetzen. Am 17. Oktober findet auch in der Wagner-Biro-Straße 117 eine Soli-Party für die repressionsbetroffenen AntifaschistInnen in Graz statt. Das genaue Programm findet ihr auf der Webseite vom Forum Stadtpark. ein Termin für alle, die sich für kritische Auseinandersetzung mit Antisemitismus interessieren. Der Wiener Schriftsteller Richard Schubert liest am Dienstag, dem 22. September um 19 Uhr im Kultum in Graz aus seinem Buch »Vom Antisemitismus, der keiner sein will«. Er zeigt, wie antisemitische Denkmuster auftreten können, ohne sich selbst als solche zu erkennen. Der Abend findet im Kubus am Mariahilferplatz statt. Schaut vorbei!
0: Damit sind wir am Ende der heutigen Ausgabe von unten angelangt. Die Wiederholung hört ihr am Donnerstag um 7.30 Uhr und um 12 Uhr. Nachhören könnt ihr die Sendung auf der CBA. Aus dem Studio verabschieden sich Martin und Tamara. Bleibt solidarisch und wir hören uns.
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7: Hallo und herzlich willkommen zu Globale Dialoge. Das ist die Sendung der Women on Air hier auf Radio Orange 94.0. Wir bringen seit 19 Jahren wöchentlich globale Zusammenhänge aus feministischer Perspektive in die Ohren. Ich bin Andrea Zellinka und ich freue mich heute besonders, Nada Cech im Studio begrüßen zu dürfen. Hallo Nada, schön, dass du da bist.
8: Danke für die Einladung, hallo.
7: Und zu deiner Person, Nada Cech ist Tourressource des Magazins Das Biber und wurde 2022

0: zwischen Doppelleben und Doppelmoral fand. Es ist ein Sachbuch, aber du erzählst darin auch deine persönliche Geschichte des Aufwachsens und beschreibst, wie du dich zwischen verschiedenen kulturellen Welten bewegt hast. Einerseits zwischen sehr rigiden sozialen Normen, andererseits, wie du Stück für Stück dich von diesen Normen emanzipiert hast. Und als erste Frage würde ich gerne von dir wissen, wie bist du auf die Idee gekommen, dieses Buch zu schreiben, und wie lange hat das ungefähr gedauert?
1: Ja, also die Idee, dieses Buch zu schreiben, ich habe leider keine besonders spannende Geschichte dazu. Also der Verlag ist auf mich zugekommen. Die haben eben meine Arbeit im Biber-Magazin schon länger verfolgt. Vor allem auch, dass ich immer wieder mal so Kommentare geschrieben habe über die Themen, die dann im Endeffekt dann auch in dem Buch ausführlich behandelt werden. Also da geht es oft um Feminismus, wenn man aus einer muslimischen Familie kommt, Möglichkeiten zur Emanzipation. Es ging auch um ein bisschen kritischere natürlich Herangehensweisen zum Thema Kopftuch zum Beispiel, ja. Also all diese Themen habe ich schon mal davor in meiner journalistischen Arbeit aufgegriffen. Und genau, also der Heimann Verlag hat mich kontaktiert und hat eben mich gefragt, ob ich nicht Interesse hätte, ein Buch bei ihnen zu veröffentlichen. Das war mal so der Ausgangspunkt. Und in der Konzeption ist uns dann aufgefallen, dass ich eigentlich am besten ja meine Punkte rüberbringen kann. Oder ich meine, ich hatte auch vielleicht ein bisschen so eine schwierige Position jetzt in diesem ganzen Diskurs, ja. Mhm. Also so ein bisschen dieses kritische Muslimer-Ding hatte ich immer so ein bisschen. Und wie wir alle wissen, ja, haben es kritische Muslime immer schwer natürlich nicht als politisch rechtsstehend verunglimpft zu werden. Mhm. Also man wird oft auch attackiert aus der eigenen Community. Mhm. Ich habe das selber erlebt. Und so ist das eigentlich dazu gekommen, dass ich eigentlich durch meine persönliche Erfahrung meine Standpunkte am besten erklären konnte. Mhm. Und deswegen habe ich mich dazu entschlossen, einige Momente, Ereignisse aus meinem Leben, so angefangen natürlich mit der Geschichte meines Vaters, der aus Palästina nach Österreich gekommen ist, wie das überhaupt funktioniert hat, ja, weil er war ja staatenlos, so wie Palästinenserinnen das bis heute auch sind, ja. Ich habe gedacht, ja, es ist am besten eigentlich mit meiner persönlichen Erfahrung, mit meiner persönlichen Geschichte zu erklären, wie ich zu diesen Standpunkten gekommen bin. Mhm. Und ja, davon handelt dieses Buch.
0: Und du hast es jetzt schon erwähnt, also du bist in einer muslimisch-konservativen Familie aufgewachsen, und je älter du wurdest, also desto mehr du eben zu einer jungen Frau heranwuchst, desto stärker wurdest du kontrolliert. Also stellenweise liest sich's auch wie eine Form von Überwachung. Kannst du uns ein bisschen erzählen, was waren so die Momente, von denen du gesagt hast, okay, das möchte ich erzählen, wie sich das in deinem Leben im Alltag geäußert hat?
1: Also meine Geschichte ist ja an sich kein Ausnahmefall, ja. Ich bin natürlich ja eine von sehr vielen Menschen in Wien, in Österreich, die als quasi erste Generation ihrer Familie ja hier zur Welt gekommen sind. Also meine Eltern sind in den 70ern beziehungsweise 80er Jahren nach Österreich gekommen, sind seit den 80ern auch österreichische Staatsbürger. Das heißt, alle meine vier Geschwister und ich sind als Staatsbürger zur Welt gekommen. Und trotzdem glaube ich, dass meine Geschichte spannend ist für viele, weil ich ja wenn man zur Welt kommt, ja, weiß man ja von Anfang an nicht, ja, dass quasi die eigene Familie anders ist als die anderen. Das ist ja eine Erkenntnis, die ergibt sich ja erst im Heranwachsen, im Vergleich mit anderen Kindern. Also ich denke da an die Momente zum Beispiel, ja, dass ich gecheckt habe, oh Gott, andere Kinder haben ein eigenes Zimmer, ja, oder solche Sachen, ja, die man, die einem ja bei einem selbst überhaupt nicht auffallen, oder halt, dass da halt ganz anderes Essen gegessen wird und so. Also dieser Moment, dass man checkt, okay, die eigene Familie ist schon was anderes als das, was man bei anderen sieht. Mhm. Ich glaube, das hat jeder durchgemacht. Ich glaube, mein Spezialfall war eben auch so ein bisschen so dieses, meine Eltern haben zu Hause eine Kultur gelebt, die ich außerhalb von zu Hause nicht gesehen habe. Ja? Mhm. Ich hatte auch viele österreichische Freundinnen immer in der Schule. Ich war oft auch so das einzige so muslimische Kind in meiner Clique oder sowas. Und

0: Je älter ich wurde, desto mehr machte sich halt in meinem Leben auch so dieser Islam sichtbar, weil ich natürlich dann gecheckt habe, okay, meine Eltern haben halt Bekannte, diese Bekannte haben auch Kinder, diese Kinder haben auch Kontakte und man hat dann dieses Gefühl, man kann es ein bisschen vergleichen mit Dorfstrukturen, ja, wo man dann halt irgendwann diesen Punkt erreicht, wo es dann heißt, ja, die Tante XY hat dich irgendwo gesehen, du wurdest gesehen oder man kann sich das so vorstellen. Also Leute, die am Land aufgewachsen sind, wissen wahrscheinlich, wovon ich rede. Nur eben mit dem Unterschied, dass das in der Großstadt in Wien passiert. Ja. Also das ist halt diese Community-Struktur, die ich versuche mit dem Buch zu erklären. An sich ist ja eine große Community, eine große Familie nichts Schlechtes. Ja. Also ich hatte das irrsinnige Glück zum Beispiel, ja, dass ich in einer intakten Familie aufgewachsen bin, in dem Sinne, dass ich einen Vater in meinem Leben hatte, zum Beispiel, der sich auch um uns mitgekümmert hat, so gut er halt konnte, der alleine verdient für alle. Also solche Themen wie das Kopftuch wurden niemals aktiv von uns also verlangt, ja. Also mein Vater hatte auch ein bisschen eine spezielle Position dazu gehabt, zum Beispiel, ja, dass er sagt, ja, wenn die Mädchen hier in Österreich aufwachsen, müssen sie eigentlich auch keins tragen. Und das war nie ein Gebot oder so. Meine Mutter hat erst in Österreich eins begonnen zu tragen, lustigerweise. Also da hat sie schon 15 Jahre in Österreich gelebt und das hängt eben auch mit der Community zusammen. Das beschreibe ich eben in dem Buch. Und eben, also ich habe das Gefühl gehabt, dass eben alle diese ganzen Debatten um quasi die Möglichkeit einer Emanzipation von Mädchen aus muslimischen Familien, also die auch aus konservativen Familien kommen, wo eben zum Beispiel ja die Geschlechtertrennung von klein auf stark gelebt wurde, wo eben mit dem Erreichen eines gewissen Alters dann Gebote auf einmal in Kraft getreten sind, wo quasi der Umgang mit dem anderen Geschlecht in der Öffentlichkeit verpönt war. Also egal, ob das jetzt irgendwie so Schulkollegen waren oder oder Studienkollegen oder später Arbeitskollegen, ja. Also quasi diese Dinge merkt man ja als Kind nicht, weil du hast keine Sexualität als Kind sozusagen, ja. Das alles passiert erst, wenn man älter wird und natürlich schwingt ja auch dann immer mehr so auch dieser Überwachung mit im Sinne von, man muss halt kontrollieren die Sexualität dieser Töchter aus diesen Familien, weil natürlich spielt auch diese ganze kulturelle Sache von wegen die Ehre der Familie schwingt dann mit. Und das sind Dinge, die haben sich erst mit der Zeit so ergeben. Und das habe ich immer sehr kritisch gesehen, weil ich es natürlich auch anders gekannt habe von meinen Freundinnen aus meinem Umfeld. Und es geht eigentlich auch um diesen schleichenden Übergang aus einer eigentlich, ja, also unbeschwerten Kindheit, wo es diese ganzen Sachen einfach nicht gab, in eine Adoleszenz, wo diese Regeln auf einmal jeden Schritt bestimmt haben, den man in der Öffentlichkeit machen wollte. Und ich glaube, dass es sehr viele falsche Bilder von dem gibt, ja, was dieser Zwang oder diese Art von Überwachung überhaupt bedeutet. Und ich habe versucht, das eben anhand meiner eigenen Erfahrung zu erklären, dass es zum Beispiel ja, dass man dann auch selber gehemmt ist, Dinge zu tun, wie zum Beispiel einfach mit, weiß nicht, also ich beschreibe ja auch, dass ich quasi schon als Volljährige irgendwelche Dates gehabt habe und dass ich halt, wenn ich in einem Café mit jemandem gesessen bin, draußen, ja, dass ich mich ständig quasi unwohl gefühlt habe, weil ich gedacht habe, vielleicht sieht mich ja jemand, der meine Eltern kennt und dann passieren halt Dinge, die ich nicht möchte und dann wird meine Freiheit weiter eingeschränkt und so weiter und halt das fällt dann halt auf meine Eltern so zurück. Also es ist ja nicht quasi, wenn man eben aus einer großen Familie kommt, steht Familie über allem. Und eben diese Loslösung aus dieser extrem, ja, dieser extrem so allgegenwärtigen Struktur, ja. Also Familie steht über allem, Blut ist dicker als Wasser, wir sind immer quasi füreinander da, aber sie sind halt auch immer da. Ja. Also das sind diese Probleme, die ich versucht habe anzugehen und eben auch auf ja, ich habe halt eben auch natürlich lustige Momente aus meiner Kindheit eingebaut. Ich habe auch sehr schwierige Momente aus meinem Leben eingebaut, wo es eben auch um psychische Krisen geht, zum Beispiel, ja. Ich glaube, sehr viele Leute fokussieren sich da auch sehr auf dieses Thema der Selbstverletzung, was ich halt auch ungeschönt beschreibe, ja, warum kommt es zu sowas, ja? Einfach weil ich gedacht habe, es betrifft in Wirklichkeit so viele junge Mädchen vor allem, ja, und junge Frauen und ja, ich habe eben einen Begriff in dem Buch verwendet, ja, für diese Art von Überwachung, sie heißt Community Panopticon. Mhm. Also ich habe eben so einen Begriff verwendet, der eigentlich aus der Gefängnisarchitektur kommt.
1: Ja.
0: Also um das kurz zu erklären, das Panopticon ist quasi so ein rundliches Gebäude mit einem Überwachungsturm in der Mitte und das ist eben ein Modell, in dem es quasi heißt, ja, also egal ob jemand in diesem Überwachungsturm sitzt, ja, verändert sich das Verhalten der Insassen, die potenziell beobachtet werden könnten, automatisch. Und so funktioniert das eigentlich auch in dieser Community, ja. Also egal ob da tatsächlich jemand ist, der dich beobachtet oder nicht, ja, allein diese potenzielle Möglichkeit der Beobachtung, ja, wenn man in der Öffentlichkeit ist, in einem Geschäft, ja, auf einer Einkaufsstraße, in einem Park.
1: Ja, es hört sich überall auch ein bisschen paranoid an.
0: Es ist auf jeden Fall was sehr Paranoides, weil man ist ja auch so getrieben und eben, also wie sich das Verhalten automatisch verändert, weil man potenziell gesehen werden könnte. Also und halt auch immer solche Sätze gehört habe. Ich habe immer wieder solche Sätze gehört wie, okay, du gehst im zweiten Bezirk, keine Ahnung, spazieren, aber da gibt es eh viele Araber, das weißt du eh, gell? Also quasi in dem Sinne, dass es halt Menschen gibt, die potenziell meine Familie kennen und dann kann ich mich nicht so verhalten, wie ich das machen möchte oder halt das ist auf jeden Fall schon so eine Art unterschwellige Drohung, obwohl, und das versteht man halt, glaube ich, selber nicht, wenn man nicht aus dieser Struktur kommt, und ich habe versucht, das möglichst quasi offen, ehrlich und verständlich darzustellen, wie es halt nur geht. Ja. Also um diese Art von Überwachung geht es, diese Anwesenheit durch Abwesenheit der Überwachung eigentlich. Und das schüchtert natürlich jemanden ein, der eben diese Erziehung quasi durchgemacht hat.
1: Aber du hast natürlich dann trotzdem als weibliche Person oder als Mädchen oder als Frau in diesem System dann halt nochmal eine spezielle Rolle gehabt. Also das finde ich irgendwie ganz interessant, weil du einerseits in deinem Buch halt drüber redest, wie man zur Frau gemacht wird auf eine ganz spezifische Art und Weise innerhalb dieser Community. Wobei ich sagen würde, dass jetzt diese konservativen Vorstellungen von, wie hat eine Frau zu sein, wie hat sie sich zu verhalten und dass sie eben, also dass ihr Körper nochmal anders bewertet wird als männliche Körper und dann eben dann auch in Bezug auf Heirat und Reproduktion und so, das ist ja auch unabhängig von einer spezifischen Religion. Also genau, das, da geht es jetzt nicht darum, dass das spezifisch muslimisch wäre oder irgendwie, sondern
0: ja, das
1: haben
0: ganz,
1: wir im Christentum genauso.
0: Ja. Und deswegen habe ich ja auch in dem Buch eigentlich relativ wenig über den Islam an sich geschrieben. Ich habe gesagt, ich habe oft den Begriff konservative Familien verwendet, weil ich habe auch in Gesprächen natürlich gemerkt mit zum Beispiel jüdischen Freundinnen, dass die genau dieselben Werte zu Hause hatten. Ja. Oder eben wenn jemand besonders aus einer erzkatholischen Familie kommt, ist es ja genauso. Ja. Da ist es doch genau ein Skandal gewesen, wenn eine Katholikin ein Evangelien sogar geheiratet hat. So. Das habe ich auch schon gehört. Also, und genauso ist es halt ein Skandal gewesen, ja, für meine Familie, dass ich dann im Endeffekt auch einen Nicht-Muslim geheiratet habe. Also, da geht es ja eigentlich auch wirklich um deine Existenz. Also, ich meine, für welchen Partner du dich entscheidest oder Partnerin, ja, wie du dein Leben gestaltest, welche Berufe du vielleicht welche Berufe du vielleicht anstrebst, welche Ausbildung du machst, allgemein, wie du dein Leben gestaltest, ist dann so bestimmt eben von diesen ungeschriebenen Regeln in Wirklichkeit. Und ich hab ja auch einen besonderen Weg hinter mir, weil ich habe ja auch einen besonders öffentlichen Beruf dann aufgegriffen, ja. Also ich kenne eigentlich sehr wenig Journalistinnen, ja, aus so Familien kommen, wie ich, wo quasi, und halt wo immer so dieses Ding war, schreib nichts über den Islam, ja. Obwohl, warum nicht, ja? Warum darf niemand über diese Probleme sprechen? Warum darf niemand auch über so Sachen wie Gewaltpotenzial sprechen, was ja auch unterschwellig immer mitschwingt? Also ich habe da immer auch einen speziellen Weg gewählt und mich ja auch in eine vulnerable Position damit gebracht. Und eben als Abschluss sehe ich natürlich dieses Buch am Ende, um endlich quasi mit dieser Art des Heranwachsens, mit dem Aufwachsen quasi abschließen zu können. Und ich muss sagen, seitdem es draußen ist, hat sich meine Situation extrem normalisiert. Und wenn ich das jetzt selber lese, denke ich mir, das ist mir ja doch gar nicht alles passiert. Also ich habe das auch schon so ein bisschen, also ich finde das eigentlich unglaublich, ja. Und viele Leute wissen das ja auch über mich nicht. Also das ist ja quasi dieses andere Doppelleben. Ich habe ja nicht nur ein Doppelleben in meiner Familie geführt, ja, wo ich quasi ich war ja nie besonders gläubig zum Beispiel. Mhm. Ja, das durfte ich ja niemals zeigen in meiner Familie, mhm. weil das ist ja unmöglich. Was soll das heißen? Du bist nicht gläubig. Mhm. Ist doch haram. Mhm. aber nach außen hin bei meinen Freunden habe ich wenig quasi den anklingen lassen, dass ich zu Hause irrsinnige Probleme zum Beispiel damit habe, mir am Abend irgendwelche Termine auszumachen oder halt, dass es nicht selbstverständlich ist, dass ich einen Freund habe oder ein Auslandssemester machen darf mhm. oder so. Weil unsere Mädchen verreisen nicht alleine, ja. Mhm. Unsere Mädchen gehen nicht auf Konzerte mit gemischten Gruppen. Unsere Mädchen sitzen nicht am Abend um 10 in einem Café oder sowas, ja. Mhm. Unsere Mädchen ziehen nicht bevor sie geheiratet haben, von zu Hause aus. Mhm. Und unsere Mädchen heiraten ja auch nicht Leute, die nicht aus der Community kommen mhm. oder nicht dieselbe Religion haben. Mhm. Und eben auch natürlich diese Doppelmoral, die halt auch in dem Untertitel in dem Buch ist, ja. Ich habe das nicht gesehen, dass das bei zum Beispiel meinen Brüdern ein Problem war, mhm. wenn sie eine andersgläubige Freundin hatten.
1: Ja. Oh wow, okay.
0: Also, weil muslimische Männer, die haben ja mehr Freiheit bei der Partnerinnenwahl sozusagen, weil okay. Die dürfen ja auch Christinnen, Jüdinnen heiraten.
1: Das wusste ich nicht. Ich dachte schon, sie dürfen alle möglichen Dinge tun, die Frauen nicht tun dürfen, aber ich dachte, letztendlich ist es dann schon wichtig, ob sie Muslima ist oder
0: ja,
1: nicht.
0: Ja, das ist eigentlich eine witzige Sache, weil es gilt quasi so die Regel, dass die Religion über den Vater weitergegeben wird. Und deswegen ist es wichtig, dass quasi der Vater der Kinder ein Moslem ist, ja. Mhm. Natürlich gibt es auch irgendwo ein bisschen eine gesellschaftliche Verpönung davon, wenn jetzt ein muslimischer Mann eine Nicht-Muslima heiratet, mhm. weil die Frau ist ja quasi nach diesen traditionellen Vorstellungen für die Kindererziehung zuständig. Mhm. Und wenn sie eine Andersgläubige ist, wie werden dann die Kinder erzogen? Also deswegen wird das schon ambivalent gesehen. Ja. Es gibt natürlich Positivbeispiele, aber man wird nicht verstoßen aus der Familie, ja, weil man mhm. halt als Mann eine Andersgläubige als Partnerin hat. Mhm. Umgekehrt wird einem schon damit gedroht, mit Verstoßen, mit quasi, mhm. dass die Eltern das niemals akzeptieren werden, dass mhm. eben, weil die Frau verlässt ja quasi die Familie, so nach diesen traditionellen Vorstellungen. All diese Dinge sind natürlich Teil der Religion, also Teil des Zusammenlebens, das ist einfach so, wie diese Gesellschaft dann auch geprägt ist, ja. Mhm. Man sieht ja bis heute, dass es irrsinnige Probleme gibt. Genau, diese Doppelmoral eben, das und dieser Unterschied, der auch immer gemacht wurde in der Erziehung jetzt zwischen Männern und Frauen, ja, mhm. Das hat mich ja natürlich auch irrsinnig gestört. Ich bin mit zwei Brüdern aufgewachsen und mit zwei Schwestern und ich mhm. habe sehr deutlich diese Unterschiede gesehen natürlich mhm. und habe es auch in der Community natürlich gesehen, wie die Mädchen einfach anders behandelt wurden, auf andere Dinge hinerzogen wurden als die Männer, mhm. ja, genau.
1: Und ich fand beim Lesen, dass zum Beispiel deine Geschwister, über die erzählst du gar nicht so viel.
0: Aus Respekt auch vor ihrer Privatsphäre, mhm. erstens. Und ich meine, ich wollte mich halt jetzt, ich möchte ja nicht, dass Leute irgendwie alles über mich wissen. Ja. Ich wollte einfach nur einen Punkt rüberbringen, aber ich glaube eben, ja, ich werde schon sehr oft darauf angesprochen, so, ja, warum kommen die nicht drin vor? Wie geht's denn eigentlich deiner jüngeren Schwester? Weil die ist zum Beispiel die Einzige, die mit Namen vorkommt, weil mit ihr habe ich so eine Beziehung, ja, dass ich quasi ihren Namen geschrieben habe. Wir haben nur ein Jahr Altersunterschied, ja, wir haben immer zusammen gespielt und wir haben eine andere Beziehung als ich und zum Beispiel meine ältere Schwester, die 12 Jahre älter ist als ich, ja.
1: Genau.
0: Aber natürlich hat eben die Art, wie ich gesehen habe, ich meine, sie ist ja 12 Jahre älter. Mhm. Ich bin in die Schule gekommen. Ja. Ich bin in die Schule gekommen erst und da hat sie schon studiert. Und ich habe ja quasi gesehen, ja, was mir blüht. Ja. Mhm. Also ich wollte quasi nicht so werden. Ich glaube, deswegen bin ich so geworden. Also ich habe 3 ältere Geschwister, ich bin die 4. von 5. Und ich glaube, das hat irrsinnig natürlich auch meine Positionen geprägt, weil ich gesehen habe, ich konnte ein bisschen in die Zukunft sehen, was noch mhm. kommt. Und ich kann natürlich die Reihenfolge nicht beeinflussen. Ja, ich kann nichts dafür, dass ich nicht das erste Kind bin, sondern das vierte.
1: Eben, weil das ist so die
0: jeder
1: Frage.
0: Jeder hat andere Eltern dann im Endeffekt gehabt. Ja.
1: Ach so, ja, das natürlich auch, weil mhm. die Eltern sich natürlich dann auch nochmal durch die Zeit entwickeln und so. Aber das ist halt, weil ich bin Einzelkind. Mhm. Aber ich weiß halt, dass oft ältere oder die ältesten Kinder sind oft so die VorkämpferInnen. So.
0: Ja,
1: und
0: genau.
1: Das habe ich mich halt gefragt beim
0: und
1: Lesen.
0: Und doch eine völlig andere Generation in Wirklichkeit. Also mhm. meine Schwester ist ja Mitte 80er Jahre zur Welt gekommen und mhm. ich komme dann halt Mitte 90er Jahre und das ist ein mhm. riesiger Sprung in Wirklichkeit. Also auch was zum Beispiel den Kontakt mit dem Internet betrifft. Mhm. Ich habe natürlich quasi vergleichsweise aufs Alter gerechnet, habe ich einen viel längeren Kontakt zum Beispiel mit dem Internet gehabt. Ich habe einen anderen Bezug zu Social Media. Mm. Ich habe einen anderen Bezug. Also, aber ich bin auch mit deren Kultur aufgewachsen. Also ich war schon ein Kind, das quasi immer jugendlich sein wollte. Ich konnte es kaum erwarten, ja, in die Pubertät zu kommen. Ich habe MTV geschaut bis spät in die Nacht. Ich habe eben also wenig auch so Kinderfilme geschaut, sondern ich weiß nicht, ich glaube, wir haben halt so, wenn wir mal in die Videothek gegangen sind, so back in the day, weil sie hat sich meine jüngere Schwester so mit 10 Jahren einfach Kill Bill ausgeliehen. Ja, mein Vater hat überhaupt keine Ahnung, was das für Filme sind. Aber Hauptsache, wir sind zufrieden. Und wir bringen es genau am nächsten Tag zurück, weil dann kostet das nicht so viel. Ja. Also diese Dinge, ja, wo es halt ein bisschen auch so einen unkritischeren Umgang meiner Eltern gibt. Weil ich meine, als ich zur Welt gekommen bin, war mein Vater schon 46. Ja. Also es ist ein riesiger Unterschied natürlich zu dem, wie meine älteren Geschwister halt, welche Beziehungen die auch zu meinen Eltern haben. Mm. Und das ist etwas, was ich halt auch nicht beeinflussen konnte. Mm. Genau, also dieser ganze Befreiungskampf, da waren die ja auch nicht mehr da. Mm. Also das spielt natürlich auch eine Rolle, ja.
1: Mm. Jetzt hast du schon ein paar Sachen erwähnt. Was hat dir geholfen, also außer dieser Wille, der dir vielleicht auch nochmal einfach als Person inhärent ist, um dich zu emanzipieren?
0: Naja, ich würde schon sagen, dass das Internet oder der Kontakt quasi zu anderen Leuten auf Social Media oder halt, ich meine, als Teenager war ja Tumblr zum Beispiel halt riesengroß, ja. Das hat mir schon ein bisschen ein Fenster auch aufgemacht und es gab mir auch die Möglichkeit, vielleicht mich auf die Suche nach Beispielen oder nach Geschichten zu machen, ja, wo Leute irgendwas anders gemacht haben, ja. Mhm. Und das hat mich schon sehr inspiriert und geprägt, aber ich habe immer so ein bisschen eine Faszination für das gehabt, was man nicht machen durfte oder was ein bisschen verpönt war. Also ich war als Teenager halt auch das Grufti-Kind ja, in der Klasse. Ich hatte auf eine Art irgendwie so mehr Freiheiten und irgendwie auch weniger, weil es war zum Beispiel kein Problem, ja, dass ich 8 Stunden am Tag vom Computer oder Fernseher gesessen bin, als ich jünger war, weil Hauptsache es ist halt Ruhe im Haus. Ich meine, man muss sich auch die Situation meiner Mama vorstellen, die 5 Kinder zu Hause hat, wo manche schon auf die Uni gehen, die anderen sind noch in der Schule. Jeder hat einen anderen Tagesrhythmus. Sie muss quasi für 5 Kinder und meinen Vater Wäsche waschen, was kochen, den Haushalt schmeißen, ja, also und quasi. Das ist eine andere Art von quasi sogenannten, also Vernachlässigung, sage ich mal so unter Anführungszeichen, ja, die mir natürlich mehr Freiheit gegeben hat, mich mit Dingen zu beschäftigen, so ein bisschen unterm Radar auch, ja. Und ich habe halt auch viel quasi so Zeit damit verbracht, so Tagebücher, so Scrapbooks zu machen und das hat mich auch irrsinnig, also ich war urkreativ, ich habe viel gezeichnet, gemalt und so, geschrieben und irgendwie war das so eine Art ich habe mich ein bisschen auch isoliert quasi so von zu Hause, ja, indem ich mich einfach in so eine Welt geflüchtet habe, übers Internet, über so meine Interessen, über Musik auch, die halt, ja, wo ich halt so ein bisschen so einen Hafen für mich gefunden habe, so auf die, ja, und also, wenn ich das jetzt vergleiche, also natürlich, weiß nicht, durfte ich dann vielleicht nicht bis spät in die Nacht draußen bleiben, aber ich hatte nie im Leben eine eingeschränkte Bildschirmzeit und meine Eltern hätten niemals gewusst, wie man so eine Search History oder sowas auf dem Computer macht und so und weiß nicht, als ich klein war, habe ich ja auch schon ich konnte ja besser Deutsch schon als Kind, als quasi zum Beispiel mein Vater und das war jetzt nicht so, dass er mir gute Nachtgeschichten vorgelesen hat, sondern ich hab sie ihm dann vorgelesen, halt schon so. Also es gab eben, ja, das war schon eine spezielle Erfahrung natürlich. Mhm. Also ich habe auch immer so dieses Gefühl gehabt, so meine Eltern verstehen mich nicht, weil auch auf sprachlicher Ebene, ich beschreibe das ja auch in dem Buch, also meine zweite Muttersprache Arabisch ist so gut wie gar nicht vorhanden, weil ich mich auch so ein bisschen gewehrt habe, davor Arabisch zu sprechen, was mir jetzt als Erwachsene natürlich irrsinnig zum Verhängnis wird, weil natürlich erkenne ich, dass das halt eine riesige und unglaublich wertvolle Sache gewesen wäre, wenn ich mich mehr damit beschäftigt hätte oder wenn es da mehr Motivation auch dazu gegeben hat. Mhm. Aber die Tatsache, dass ich in eine Koranschule geschickt wurde oder dass ich irgendwie über den Islam, über den Koran, dass mir da versucht wurde, Arabisch beizubringen, dass ich dann irgendwelche Diktate mit Koransuren schreiben musste, das ist irgendwie wie Deutsch mit dem Alten Testament zu lernen. Also das, ist halt nicht so der Weg. Und da ich auch nicht wirklich gläubig oder religiös war, war das auch immer schwierig für mich. Also darum ging es halt immer, und dieses Navigieren. Ich habe immer versucht, so meine Sachen zu finden, und ein bisschen isoliert, weil ich kannte niemanden aus jetzt der Community oder so, die dasselbe gemacht hat wie ich. Das kannte ich nicht. Also ich war ja die Einzige in meinem direkten Umfeld. Also es gab auch keine Vorbilder in Wirklichkeit. Also ich hatte niemanden, der genauso war wie ich. Ich habe mir einfach Elemente quasi aus Popkultur, aus dem Internet, aus Sachen, aus Büchern vor allem auch gesucht, die ich für mich haben wollte. Und das war eher so meine große Inspiration, ja.
1: Ja, das merkt man auch in deinem Buch, weil es sind ja auch Zeichnungen von dir drin, die auch nochmal die Struktur des Buches so ein bisschen strukturieren. Was du vorher erwähnt hattest, war, als du dann auch angefangen hast, als Journalistin zu arbeiten, dass dann Leute gemeint haben, du sollst nicht über den Islam schreiben. Und das hast du ja gesagt, das hast du jetzt in dem Buch gar nicht so sehr gemacht, aber trotzdem hast du das Buch ja auch geschrieben, um vielleicht auch ein Vorbild zu sein für andere oder sich zu zeigen, dass es Menschen gibt, die halt ähnliche Erfahrungen gemacht haben und sich trotzdem halt auch irgendwie ihren eigenen Weg gebahnt haben, oder? Aber wieso kam das, dass die Leute gesagt haben, du sollst das nicht, nicht schreiben oder nicht darüber reden? Wieso scheint es so schwierig zu sein, über diese Erfahrungen zu sprechen?
0: Also ich glaube, das hat verschiedene Gründe. Einerseits, okay, also die Art von Kommentaren, die ich geschrieben habe. Ich sag mal ein Beispiel, ja. Leider ist ja die Biber-Webseite offline. Ja. Das heißt, mein ganzes Arbeitsportfolio ist damit irgendwie verschwunden und viele Kommentare sind ja nur online erschienen, weil das halt so aktuelle Themen waren. Aber jetzt als Beispiel, ja. Ich habe einmal einen Kommentar geschrieben das war 2017 oder so. Da gab es irgendwie so diese Debatte von wegen, ob Volksschulmädchen ja Kopftücher tragen dürfen, sollen, nicht dürfen, was auch immer. Und damals gab es halt irgendwie so dieses große Ding, natürlich die FPÖ war dagegen, einfach weil die FPÖ, nicht weil die FPÖ jetzt muslimische Mädchen schützen will, das ist ja eh nicht der Fall, aber weil die FPÖ sich so stark dagegen ausgesprochen hat, hat man sich von linker Seite so stark dafür ausgesprochen, dass mich das dann so sehr gestört hat. Niemand hat sich zum Beispiel gefragt, ist das überhaupt ein religiöses Gebot? In welcher Art von Gesellschaft, ja, also jetzt auch in muslimisch geprägten Ländern, wo tragen kleine Mädchen, also wirklich Mädchen, die keine Pubertät noch erreicht haben, wo tragen die Kopftücher? Das sind extrem konservative, extrem auch oft islamistisch geprägte Gesellschaften, ja. Genauso wie diese Geschichte von wegen, ob man die Burka tragen sollte oder darf, ja, in Europa, ja. Ich kann mich erinnern, ich war mit 6 Jahren das letzte Mal und erste und letzte Mal in Ägypten und habe ich zum ersten Mal eine Frau gesehen, die eine Burka trägt. Ja? Also wirklich so wie aus dem Comic habe ich mir das gedacht, halt, dass man nur die Augen gesehen hat. Oder halt eigentlich Niqab, ja. Und dann habe ich meine Mutter gefragt, warum trägt ihr denn so eine Art von Kopftuch? Das habe ich noch nie gesehen in meinem Leben. Dann sagt sie, ja, das machen ja nur diese ultra, ultra, ultra Extremen, ja. Also man darf nicht unterschätzen quasi, dass nicht alles in jeder Gesellschaft, auch wenn sie muslimisch ist, immer akzeptiert ist oder dass das eben geläufig ist. Und genau dasselbe ist es eben mit dem Kopftuch für ganz kleine Kinder. Also das Kopftuch ist an sich, ja, das wurde mir so beigebracht, und so haben es auch viele gelernt, auch im Religionsunterricht in Österreich. Das Kopftuch ist ein religiöses Gebot für Mädchen, die quasi seine Art Geschlechtsreife erreicht haben. Also wenn man die Pubertät erreicht, im Sinne wahrscheinlich Regelblutung bekommen hat, ja. Und damit beginnt quasi die Verschleierung. Also manche machen es ja auch lockerer, manche beginnen ja auch erst sich nach der Hochzeit oder so zu verschleiern. Ja, also da gibt es ja verschiedene Abstufungen, ist ein Spektrum. Aber so nach der klassischen quasi Lehre ist es ja so, dass quasi das Kopftuch ist für geschlechtsreife Frauen vorbehalten. So hat es auch übrigens die IGGÖ ausgesprochen als Empfehlung vor einigen Jahren, eben in der Zeit, als diese Kopftuchdebatte war. Es galt eben darum, es ging eben darum, dass es geschlechtsreife Frauen sind. Ja? Also Frauen, die auch eine gewisse Reife erreicht haben. Und kleine Mädchen können sich nicht dazu entscheiden. Und mein Problem war eigentlich in der ganzen Debatte ist, dass sich das niemand gefragt hat, was ist eigentlich geläufig, ja, sondern man hat nur gesehen, Kopftuch ja oder nein. Und das Problem aber ist, wenn man sehr jung beginnt, ein Kopftuch zu tragen, und ich habe natürlich das auch gesehen selber in der Community, ja, wenn wenn man beginnt, ein Kopftuch zu tragen, es ist jetzt nicht so, dass man gezwungen wird. Es gibt nicht diesen Zwang. Das ist sehr selten, dass man gezwungen wird tatsächlich. Ich kenne es vielleicht aus tschetschenischen Familien, ja, wo natürlich eine ganz andere Härte oft erzogen wird und so weiter. Aber es ist halt positiv belastet. Das heißt, die ganze Familie, die Community findet das super, wenn du beginnst, eins zu tragen. Aber wenn du dann, keine Ahnung, von heranwächst, du bist 12 Jahre alt, beginnst eins zu tragen, super. Und dann bist du aber 20 und du entscheidest dich dagegen, dann fangen auf einmal an, alle Fragen zu stellen. Ja? Ist sie keine Jungfrau mehr? Ist sie vom Glauben abgefallen? Warum trägt sie denn das Kopftuch nicht mehr? Ist sie denn keine Muslima mehr? Und das ist halt so ein bisschen dieser negative Druck, sag ich mal so, der in der Community schon dafür sorgt, dass halt Frauen sich da nicht frei, wirklich frei entscheiden können. Und das ist die Art von Zwang, die ich halt auch versucht habe zu beschreiben. Also es ist nicht, dass jemand kommt und sagt, du musst das und das jetzt machen, sondern es geht darum, wie das Bild ist. Ja? Ist es ein positives Bild? Ist es gut für deine Familie? Familienehre schwingt immer mit. Ja? Oder ist das etwas, wo dann Leute anfangen, negativ über deine Familie zu reden? Und ist es dann halt was Schlechtes im Endeffekt? Und um diese Sachen ging es mir einfach. Und halt, ja, und da gab es eben wegen dieser Kopftuchgeschichte ewige Debatten, ja. Und wo ich dann auch quasi als Islamophob verunglimpft wurde, ja. Also so ganz komische Sachen, die halt natürlich regelmäßig mit kritischen Menschen aus jeweiligen Communities passieren, ja. Deswegen äußern sich ja auch nicht mehr so viele öffentlich, weil stell dir vor, du hast den ganzen Kampf mit deiner Community gehabt, ja, und dann stellst du dich raus und dann kommen Leute und sagen, du bist rechts oder du spielst in die Hände des rechten Boulevards, du bist islamophob, das ist auch so ein Kampfbegriff, ja, der jegliche Diskussionen natürlich unterbindet. Und das macht es natürlich super schwierig, auch, ja, also ich muss halt sagen, für kritische Menschen aus der Community gibt es keine Lobby, ja, es gibt keine Dachverbände, die sich um die kümmern, große, oder es ist halt oft immer sehr extrem Anti-Religion und niemals so wirklich moderat, ja, also es gibt keine sozusagen, ja, wenn man so will, Safe Spaces, ja, für Leute, die eben Kritik anbringen, die selber Sachen erlebt haben, wo sie dann auch aufgehoben werden, wo denen zugehört wird, also auch von der Politik. Also oft sind es dann eher konservative Parteien oder Milieus, die diese kritischen Muslime vereinnahmen. Man sieht das ja zum Beispiel in Deutschland ganz groß, ja, wo dann ein Hamid Abdelsamid irgendwie bei der AfD eingeladen wird zu sprechen oder so. Wo man dann auch halt auch sagt, das ist ja so schade, weil das sind Menschen, die sagen eigentlich wertvolle Dinge und die werden nicht angenommen von quasi, ja, sagen wir so, eher dem linksliberalen Milieu, weil es passt halt nicht. Du kannst doch nicht eine Minderheit kritisieren, die ist doch eh schon diskriminiert. Und so kommt man halt nirgendwo hin. Also ich glaube, das ist halt dieser große Vorbehalt. Ja. Muslime gelten hier als diskriminierte Gruppe, was auch stimmt. Es gibt viel Islamhass, es gibt viel Rassismus gegen quasi Menschen, die so aussehen wie ich, weiß nicht, Frauen mit Kopftuch etc. Aber gar keine Probleme anzusprechen, überlässt es ja auch quasi eher rechten Parteien, rechten Milieus, sich um diese Fragen zu kümmern. Und dann ja, steht man halt irgendwie blöd da. Und deswegen habe ich eben versucht, also es gab irgendwie in der ganzen, vor allem deutschsprachigen Landschaft, kein Buch oder keine Geschichte oder kein Beispiel, das quasi zeigt, dass, also es ist nicht alles okay und halt Multikulti ist super und keine Ahnung was, sondern quasi man kann sich auch unwohl fühlen mit seinen Wurzeln. Man kann sich auch quasi nicht damit identifizieren auf lange Sicht, ja. Diese Positionen sind extrem selten, ja, so wie meine, wo ich sage, ich habe ein Problem ein bisschen damit, dass ich halt mich mit dieser Kultur niemals wohlgefühlt habe. Ich habe ein Problem damit, dass ich als Kind in einer Moschee, als ich mich verschleiern musste zum Beten, also ich hatte das Gefühl, dass ich mein Gesicht irgendwie verliere oder so. Diese Gefühle gibt es, ja, und sind halt kaum besprochen, weil niemand will natürlich, dass es irgendwas Negatives über eh schon diskriminierte Gruppen da draußen gibt. Aber das maskiert natürlich sämtliche Problematiken. Und ich habe das immer wieder gemerkt, wenn ich zum Beispiel in Schulen gesprochen habe, dass es so viele Mädchen gibt, ja, die sagen, ich weiß nicht, was ich später werden will, aber es ist eh schon egal, weil ich werde ja eh verheiratet später und dann verdient hoffentlich mein Mann ganz viel Geld. Und die romantisieren das ja auch. Die wollen ja zu Hause bleiben und sich um Kinder kümmern, aber sehen zum Beispiel nicht die andere Seite der Medaille, dass wenn quasi dieser Mann sie verlässt oder schlecht behandelt, dass die halt keinen Rückhalt haben, ja. Mhm. Und dass sie dem halt ausgesetzt sind und abhängig sind. Und das habe ich in der Community auch viel gesehen. Es gab halt so viele Frauen, die halt zu Hause waren, eben auch schlecht Deutsch gesprochen haben, sich um die Kinder gekümmert haben. Die konnten auch ihre gewalttätigen Männer nicht verlassen, ja, weil da halt so viel dran hängt, ja.
1: Mhm.
0: Also, und ja, deswegen habe ich halt dieses Buch als Exempel quasi publiziert, dass es eben okay ist, etwas nicht annehmen zu wollen, was dir quasi mitgegeben wird oder eben, dass es halt nicht alles immer so blumig ist.
1: Ja, ich glaube, es ist halt auch so, schon mal so angelegt irgendwie menschlich, dass wir oft einfache Antworten suchen auf komplexe Dinge. Also ich meine, der Koran hat sehr widersprüchliche Stellen, also in sich, je nachdem, wie man den Koran liest, aber die Bibel auch, also und wahrscheinlich die Tora auch, wenn man will. Also
0: das Problem ist halt, oder der Unterschied ist ja, dass es im Christentum eine Reformation gab und im Islam nicht.
1: Ja, okay.
0: Also das ist ja, du kannst den Koran nicht reformieren, weil er gilt ja als 1:1 übermitteltes Wort von Gott. Mhm. Und wenn du versuchst, da bei einem Koran irgendwas anders auszulegen, also man kann natürlich alles finden, was man will, ja.
1: Mhm, ja.
0: Aber es ist natürlich extrem schwierig, quasi den Islam auf eine Art zu modernisieren,
1: mhm.
0: weil er bietet keinen Spielraum für Änderungen.
1: Mhm.
0: Also es ist halt alles so geschrieben, wie es halt gilt. Und natürlich gibt es halt moderne Rechtsschulen, wo das alles immer quasi dann adaptiert wird an das moderne Leben. Ich meine, es sind ja immerhin über 500 Jahre vergangen und so weiter, nicht? Aber trotzdem, also es ist natürlich eine ganz andere Voraussetzung und man sieht ja zum Beispiel auch anhand von, ich weiß nicht, dass Menschen können sich als Jesus verkleiden und man kann das lustig finden, versus, man hat ja alles gesehen, was passiert, wenn es zum Beispiel sowas, wenn es Karikaturen von Mohammed gibt, ja. Also das ist eine ganz andere Voraussetzung, eine ganz andere Sensibilität und deswegen habe ich das Gefühl, dass es da nicht sehr viel Änderungspotenzial auch gibt, ja, weil es steht einfach nicht im Raum, ja, da irgendwas zu ändern. Also das, was will man da ändern? Das ist ja blasphemisch, ja, wenn man am Koran rüttelt. Das macht man einfach nicht. Das ist halt sehr komplex.
1: Ja, es ist komplex. Und man muss halt auch irgendwie eine Sprache dafür finden, oder? Also als ich auch dein Buch gelesen habe, hatte ich den Eindruck, dass du, also ich meine, du hättest das ja auch machen können, ne? Dass sie ja dich gegen deine Familie absolut stellen können und sagen können, ich will gar nichts mehr mit euch zu tun haben.
0: Das habe ich ja auch gemacht, öfter mal auf dem Weg natürlich. Also ich habe diesen Bruch immer wieder riskiert.
1: Mhm.
0: Aber
1: letztendlich bist du halt dort angelangt, irgendwie dann doch wieder einen Schritt zu deinen Eltern oder zu deiner Mutter dann auch. Am Ende geht es dann auch, finde ich, viel um deine Mutter zu wagen und halt wieder auf sie zuzugehen. Also wenn man dieses Wort verwenden will, dann halt auch schon so eine Art von Vergebung, also oder Verzeihen. Also ich tue das jetzt halt mal so gleich setzen. Weil wenn man halt jemandem verzeiht, dann gibt es halt auch eine Möglichkeit einer gemeinsamen Zukunft, oder? Also man lässt halt zu, dass das, was passiert ist, ist halt passiert und man schafft es halt auch eine Zukunft zu eröffnen, wo halt was Neues entstehen kann. Und das fand ich halt irgendwie schön. Also das fand ich sehr erfrischend, weil ganz oft liest man halt Bücher heutzutage, wo das halt nicht so ist. Also und ich meine, ich bin voll für radikale Positionen und so, aber halt wir sind trotzdem Menschen und wenn es halt möglich ist, man muss sich natürlich auch jede Situation auch nochmal genau anschauen und so, aber fand ich das halt irgendwie was Neues und halt auch nochmal ein anderer Vorschlag, aufeinander zuzugehen oder halt sich zu verzeihen. Wie bist du da hingekommen?
0: Ich glaube, also vielleicht hängt das auch einfach damit zusammen, dass ich eben einerseits auch älter geworden bin und andererseits, ich meine, ich bin dann irgendwie natürlich von zu Hause ausgezogen, als ich 20 war und mit dem Abstand, mit der Distanz habe ich natürlich auch vieles dann verstanden. Also ich hatte irrsinnige Probleme eben, wie du angesprochen hast, vor allem mit meiner Mutter, weil natürlich Mutter-Tochter-Beziehungen sind natürlich immer ein bisschen komplex, habe ich das Gefühl. Aber ich habe immer gedacht so, wie, also diese Frau und ich, wie von zwei so völlig verschiedenen Planeten, wie es nur geht. Und ich habe immer das Gefühl gehabt, so, sie wird niemals verstehen, warum ich so bin, wie ich bin.
1: Mhm.
0: Also, und das ist auch etwas, was ja auch, in Wirklichkeit ist es ja auch sehr schmerzhaft, weil jeder möchte eine gute Beziehung zu seinen Eltern haben in Wirklichkeit. Jeder möchte Frieden in seinem Leben haben und kein böses Blut haben und so weiter und so fort. Und ich glaube, das, was ich verstanden habe, ab einem gewissen Alter ist auch ein bisschen so dieses, ja, radikal sein ist super, aber und birgt natürlich, also Radikalität hat ja auch sehr viel Transformationspotenzial, ja. Es hat eine sehr große Wirkungskraft. Aber es ist nicht immer gut für das Zusammenleben im Endeffekt, weil du kannst nicht quasi dich von anderen Menschen so isolieren, ja. Dann verhärten sich ja nur noch die Fronten und es wird sich in Wirklichkeit gar nichts ändern. Deswegen hat sich das ja auch in mir ein bisschen verändert. Also ich war ja ganz oft so, auch, man weiß nicht, meine Mutter hat auch immer gesagt, ich bin so ein brutaler Mensch einfach, weil ich so quasi so herzlos über alles drüber gefahren bin, ja, alle ihre Überzeugungen quasi abgelehnt habe. Und im Endeffekt bin ich jetzt selber zu dem Schluss gekommen, so Moment mal, meine Mutter ist 20 gewesen, als sie geheiratet hat, ja. Mhm. Mein Vater hat schon 10 Jahre in Österreich gelebt, bevor sie überhaupt gekommen ist, ja. Sie kommt her, sie ist auch aus ihrer Familie quasi entrissen worden, in ein völlig fremdes Land gekommen, wo sie versucht hat, hier 5 Kinder aufzuziehen. Sie ist ja auch auf eine gewisse Art erzogen worden. Das kriegst du ja auch nicht aus Leuten raus. Also ich meine, ich würde mal sagen, wenn du als Deutsche ja nach, ich weiß nicht, Kambodscha oder sowas ziehst mit 20, dann wirst du auch wahrscheinlich deine Kinder ganz anders erziehen, als es Leute in Kambodscha machen würden. Ja, jetzt so als Beispiel, ja. Also vielleicht ein bisschen weit hergeholt, aber was auch immer, ja. Ich wollte halt irgendwas ganz, ganz anderes nehmen, ja. Und halt so, das habe ich auch verstanden, so irgendwann versteht man ja, dass die eigenen Eltern, die sind ja auch Menschen, ja, die Fehler machen. Und egal, wie man sein Kind erzieht, ja, man macht immer Fehler, weil ich habe das ja auch, also in meinem Freundeskreis, wir reden natürlich sehr viel ab einem gewissen Alter dann über, wie man selber war, Sachen machen würde und wie die eigene Beziehung zu der Familie ist und was eigentlich, wo man schief, also wo man falsch abgebogen ist oder wo irgendwas schief gelaufen ist. Und mir hat das dann so leid getan, weil ich bin ja eigentlich auch ein sehr so familienorientierter Mensch. Also in Wirklichkeit ist mir das natürlich sehr wichtig. Und ich habe sehr, sehr, sehr gelitten in der Zeit, wo ich mich quasi mit allen so zerstritten habe natürlich. Weil das ist ja etwas, was, das ist ja diese Umgebung, wo du aufgewachsen bist, was dir Geborgenheit gegeben hat, ja. Und quasi, es ist so schade, wenn das nicht funktioniert und es tut weh, es tut wirklich verdammt weh. Und deswegen habe ich auch einen quasi Umgang finden wollen mit meinen Eltern, der es halt erlaubt, quasi mich selbst nicht zu verlieren, aber gleichzeitig auch ihren Standpunkt, ihre eigene Geschichte und ihre Denkweise zu verstehen. Und das ging halt mit der Distanz von zu Hause viel besser natürlich. Genau. Und eine Sache, die ich dann auch in dem Buch beschreibe, zum Schluss dann, ist auch, also als Krönung quasi dieser Transformation, ist natürlich in dem Moment, wo ich selber geheiratet habe, ja, sei mal dahingestellt, dass meine Eltern fast nicht zu meiner Hochzeit gekommen wären, weil ich einen Orthodoxen geheiratet habe und so weiter und so fort. Am Ende weiß ich ja nie was Persönliches. Also ich muss sagen, meine Eltern lieben meinen Mann total. Ist quasi so wie der Sohn, den sie niemals hatten, obwohl sie eh zwei, also obwohl ich eh zwei Brüder habe, so ganz komisch. Und ich glaube, das, was ich dann verstanden habe, ist quasi in dem Moment, und das, da nutze ich natürlich auch ein bisschen diese Tradition aus, ja. Man wächst ja auf als Frau in so einer konservativen Familie und die wird ja eingeredet, dein ganzes Leben lang, dein höchstes Ziel ist es ja zu heiraten und selber eine Familie zu haben, ja. Und in dem Moment, wo ich geheiratet habe und quasi meine eigene Familie habe, haben meine Eltern auch ganz anders angefangen, mit mir zu reden. Die haben dann nicht mit mir geredet, nur als quasi, sie sind meine Eltern und ich bin ihr Kind, sondern die haben mit mir quasi wie Business to Business geredet, ja. Als die haben mich angesprochen wie jemanden, der jetzt seine eigene Familie hat oder haben kann oder natürlich, ja, also kommt auch mit dem Alter so auf die Art. Aber ich glaube, da habe ich damit nochmal einen Punkt erreicht, wo sie mich nochmal in einem anderen Licht sehen. Und das ist etwas, was ich mir ja nie gedacht habe davor. Also ich habe ja nicht mal so weit gedacht, dass es überhaupt so weit kommt. Ja, und ich meine, ich habe ja so gelebt, dass quasi wahrscheinlich alle in meiner Familie gedacht haben, ich bin die Letzte, die überhaupt heiraten wird und sich irgendwie festlegen wird. Und im Endeffekt war ich die, die am jüngsten sich quasi da sozusagen gebunden hat und quasi, ja. Deswegen, das war schon sehr spannend zu beobachten.
1: Ich finde es trotzdem irgendwie auch wichtig, das nochmal auch gegen Ende jetzt anzusprechen, welche Rolle Frauen haben im Patriarchat, weil oder im patriarchalen Gefüge, weil wir sprechen halt als Feministinnen oft über die Männer, über die Cis-Männer, weil die halt eben die Vorherrschaft, die männliche Vorherrschaft haben und in vielen Dingen profitieren vom System und Privilegien haben, die Frauen halt nicht haben. Auf der anderen Seite können Frauen Befreierinnen sein und gleichzeitig sind sie aber oft auch die Personen, die das System auf eine Art erst möglich machen, weil du hast es ja eh erwähnt, sie sind für die Erziehung zuständig, man möchte eine bestimmte Frau mit einem bestimmten Denken haben, weil sie ja dann das auch weitergibt an die Kinder und so und die Kinder sollen da eben das auch so weiter erhalten, egal wie genau dieses System ausschaut, aber eben in diesem konservativen Setting, in diesen Rahmenbedingungen, ob es jetzt die Ehre ist oder irgendwie ein Leistungsprinzip oder whatever it may be. Und das finde ich eigentlich schon interessant, weil man sich dann halt irgendwann eben, wie du sagst, wenn man dann älter wird und dann merkt, okay, das Leben ist vielleicht auch echt ein bisschen komplizierter als gedacht und so, dass man dann halt auch merkt, okay, man changiert so zwischen Verständnis und Wut irgendwie und wie navigiert man das dann da?
0: Also ich glaube, die größte und quasi so, wie sagt man, so krasseste Erkenntnis, die ich halt auf diesem ganzen Weg hatte, ist, also auch natürlich, ich meine, ich war ja selber auch in einschlägigen Gruppierungen unterwegs, ich war eine Zeit lang in der sozialistischen Jugend, ich kam sehr früh auch über diese ganze Tumblr-Sache eben mit quasi the third wave Feminismus quasi in Kontakt und das, was ich dann im Endeffekt gecheckt habe, ist quasi so, ja, es ist halt nicht alles alleine nur die Männer sind nicht an allem schuld, natürlich. Also ich, was ich aus meiner Community kenne und was ich halt dann auch irgendwie gecheckt habe, ist quasi, dass oft die Mütter die größten Patriarchen in diesen Familien sind, die man sich vorstellen kann. Also in meiner Familie war ja mein Vater viel liberaler, ja, also auch was solche Sachen wie Kopftuch betrifft, ja, als meine Mutter, ja. Und meine Mutter kannte das ja auch nur von ihrer eigenen Familie, wo ihre Mutter so behandelt wurde und so weiter und so fort, ja. Also diese Systeme funktionieren nur, ja, wenn quasi alle mitmachen und eben, dass eben die Kindererziehung in den Händen der Frauen ja liegt, wo eben die Söhne auf eine gewisse Art erzogen werden, ja. Eben dieser Typus vom kleinen Pascha natürlich, ja, der alles bekommt und wo die Mutter ihn auch bekocht, wenn er über 30 ist und so weiter, ja. Und die Tochter, ich weiß nicht, sollte möglichst lernen, den Haushalt mitzuführen, was weiß ich. Das ist ja alles etwas, ja, das hat nicht mein Vater irgendwie zu Hause gesagt oder gemacht oder sowas, ja, sondern das war meine Mutter im Vergleich. Also mein Vater hat als Diplom-Krankenpfleger gearbeitet und halt in verschiedenen Krankenhäusern in Wien und so. Und ich meine, der ist ja halt in einem typischen Frauenberuf eigentlich gewesen, in der Pflege. Und mein Vater wäre niemals auf die Idee gekommen, quasi irgendwas zu sagen von wegen, also es gibt ja auch ein bisschen diese Privilegien der Mädchen in Wirklichkeit. Also es gibt halt auf beiden Seiten Plus und Minus, ja. Also zum Beispiel, also ich musste, als ich bei meinen Eltern gewohnt habe, in 20 Jahren, ja, niemals den Müll runterbringen, weil das ist etwas, was die Burschen machen müssen.
1: Das machen die Burschen.
0: Also man darf nicht alles nur quasi sehen, Männer sind immer privilegiert und Frauen sind immer nicht privilegiert oder so. Es gibt natürlich Dinge, die erwartet man von Frauen nicht, ja, die man von den Männern schon erwartet. Zum Beispiel halt genug zu verdienen, um eine ganze Familie zu ernähren, quasi der Starke zu sein, ja, und so weiter. Das ist ja auch in Wirklichkeit etwas, worunter die Burschen extrem leiden, weil was ich halt jetzt so sehe, ich bin jetzt quasi in den Endzwanzigern und sehe natürlich auch, wie sich die Beziehungen in meinem Umfeld so entwickeln. So, ich habe mich schon so ein bisschen rausgenommen, weil ich habe einfach schon vor 2 Jahren geheiratet und bin halt raus aus diesem Ding, aber quasi wenn ich sehe, quasi welche Schwierigkeiten auch viele meiner Freundinnen beim Dating haben, ja, die wollen ja eigentlich auch jemanden, der Verantwortung übernimmt, der das also quasi dieselben Werte hat wie sie selbst, und sie finden halt niemanden, weil alle denken, dass das halt super selbstbestimmt ist, wenn jeder sich nur um sich selber kümmert in Wirklichkeit, und so funktionieren Gesellschaften, genauso viel verdienen können wie die Männer und bla bla bla, das soll man ja alles machen, aber viele verstehen das dann halt auch falsch, und es hat sich irgendwie auch so ein bisschen so eine Nachlässigkeit oder irgendwie so eine Verantwortungslosigkeit irgendwie breit gemacht, ja, bei Menschen in meinem Alter, wo dann halt ein paar Jahre später viele Frauen in den Mit-30ern dastehen und sagen, scheiße, ich finde niemanden für mich, ja, und ich hätte eigentlich gern jemanden, um den ich mich kümmere, der sich um mich kümmert, wo das eben ein beidseitiges Ding ist, ja, also ich weiß nicht, wie ich das bewerten soll, also das ist auch etwas, über das sehr viel, wenig Menschen sprechen, ja, und ja, also ich habe das immer schon geschrieben auch, ja, also das quasi, man muss auch, wenn man jetzt über so Themen wie Feminismus und Integration und so spricht, man darf die Frauen nicht aus der Verantwortung nehmen, weil die Frauen sind Akteurinnen, sie sind große Akteurinnen und halt Macherinnen in diesen Familien, also wenn man sich so vorstellt, konservative muslimische Familie, dann denkt man sich, ja, okay, der Vater ist zu Hause und kommandiert alle herum und so. Mhm. Und in Wirklichkeit ist aber die Mutter, die den Haushalt schmeißt, die Finanzen managt oft, ja. Man darf nie

0: Damals quasi denken, dass alle Frauen von Haus aus ja, diese Einstellung haben, dass sie das gut finden. Also manche dieser Frauen wünschen sich auch ein Patriarchat, weil die sagen, ich will mich das nicht um das, ich will mich nicht darum kümmern, dass das Geld reinkommt. Ich habe andere Pflichten. Ja? Also man darf das nicht so sehen, dass das jetzt automatisch etwas ist, was alle Leute anstreben wollen. Genauso wenig wie wenn man denkt halt, dass, also du kannst ja auch keine Mädchen aus diesen Strukturen befreien, die sich nicht unterdrückt fühlen, weil viele wollen das ja auch, ja. Und das ist dann auch aber ihre Entscheidung, ja. Das Einzige, was man machen kann, ist quasi zu schauen, dass man eben das Selbstbild, ja, das Selbstbild, das positive Selbstbild dieser Mädchen so weit stärkt, dass sie Grenzverletzungen oder Grenzüberschreitungen, ja, viel eher erkennen, damit sich halt einfach keine Gewalt in ihrem Leben breit macht, ja, weil ich glaube, das ist das, was man halt eigentlich angehen muss, ja. Viele dieser Frauen, die halt Gewalt ausgesetzt sind, die halt in diesen Beziehungen dann später stecken, ja, wo quasi das, was die Mutter erlebt hat, an die Tochter weitergegeben wird, dieses Unterdrückerische, ja, das ist etwas, was sich nur dann breit machen kann, wenn das Mädchen keine eigenen Grenzen erkennt, ja, die verletzt wurden. Und ich glaube, das ist etwas, was viel zu wenig besprochen wird. Also, wenn man von Selbstbestimmung spricht, ja, muss man zuerst davon sprechen, haben diese Leute ein positives Selbstbild, ein starkes Selbstbild, ein Selbstvertrauen, das gebrochen werden kann. Und man merkt das ja auch. Also, man muss ja nicht irgendwie ein Psychologe sein, um zu sehen, quasi, wenn ein Mensch vor dir sitzt, der viel Selbstvertrauen hat, der weiß, was er will und was er nicht will und was er mit sich, also was er toleriert und was nicht toleriert. Sieht man ja, dass diese Menschen viel weniger Gewalt ausgesetzt sind als andere. Und ich glaube, das ist etwas, was extrem wichtig ist in Wirklichkeit. Muss man nicht darüber reden, ja, ob es jetzt irgendwie feministisch ist, einen Namen anzunehmen oder nicht anzunehmen oder so. Weil diese Diskussion hatte ich lustigerweise auch, weil ich hatte zuerst einen Doppelnamen nach meiner Hochzeit. Weil
1: Ah ja, habe ich
0: eben,
1: gelesen, ja.
0: ja genau, ich hatte zuerst einen Doppelnamen und dann habe ich es jetzt reduziert auf Tschech. Ich meine, ich habe den Doppelnamen gemacht, weil ich halt quasi aus Respekt zu meinem Vater, weil bei uns ist es quasi nicht üblich, dass die
1: Ach so,
0: Frauen
1: ja.
0: nach der Hochzeit den
1: Genau.
0: Namen des Mannes annehmen. Die haben immer den Namen des Vaters, ja. Und der Name des Vaters ist auch den die Kinder bekommen. Und ich hatte dann einen sehr komplexen Nachnamen mit zwei Bindestrichen drin, was furchtbar war. Und jetzt habe ich mich dazu entschlossen, doch nur den Namen meines Mannes anzunehmen. Und andere Leute, also quasi hier, so Feministinnen von hier, sehen das quasi als Schritt zurück auf eine Art, ja. Weil das natürlich hierzulande diese ganze Debatte gibt, von dem, dass die Frau immer den Namen des Mannes annimmt und was weiß ich, ja. Und bei uns ist das aber umgekehrt. Das heißt, es ist auch immer eine Frage der Perspektive, was progressiv ist und was nicht. Und das ist ja auch im Sinne der Intersektionalität in Wirklichkeit, dass man halt auch genau schaut, welche Position hat diese Person, in welchem Spektrum ist sie eigentlich, was ist ihr Paradigma in Wirklichkeit, ja. Also in dem quasi Feminismus Österreich, ja, ist es total ein No-Go, dass ich den Namen meines Mannes angenommen habe. Für die Feministinnen aus den Ländern, wo meine Eltern herkommen, ist es ein Befreiungsschlag, ein großer Befreiungsschlag, indem du quasi den Nachnamen deines Vaters ablegst, ja, und in eine neue Familie eintrittst, dass man nicht einmal mehr verfolgen kann, aus welcher Familie du kommst. Also das hat schon
1: Verstehe.
0: Also die Ambivalenz muss man immer mitdenken, dass für den einen, ja, kann das Selbstbestimmung heißen, für den anderen heißt es quasi Rückständigkeit.
1: Ja, ich finde es schön, also jetzt auch nochmal zum Schluss so ein bisschen darauf hinzuweisen, wie komplex die Situation ist, also wie komplex wir uns halt einfach Kontexte anschauen müssen, um wirklich zu verstehen, ob etwas ein Fortschritt ist im Sinne eines progressiven Kampfes oder nicht. Insofern danke ich dir, dass du heute gekommen bist und mit mir über dein Buch gesprochen hast. Das heißt, Eine Blume ohne Wurzeln, wie ich Selbstbestimmung zwischen Doppelleben und Doppelmoral fand, ist im Heimon Verlag erschienen. Könnt ihr in allen Buchhandlungen kaufen, aber auch in der C3 Bib in der Sensengasse in Wien ausleihen. Für Leute, die vielleicht gerade nicht so viel Geld parat haben. Und ja, danke nochmal an dich.
0: Danke für das Gespräch.
1: Und wir hören uns nächste Woche bei Globale Dialoge, weil wir sind wöchentlich für euch da, immer Dienstagabend um 19 Uhr. Ich bin immer noch Andrea Zellinker. Schönen Abend. Tschüss.
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3: Die nord-südpolitische Zeitschrift IZ3W on Air. On Air. Ein herzliches Willkommen zum Süd-Nord-Funk mit der Ausgabe Nummer 148 am 1. September bei Radio Dreieckland oder an einem anderen Tag bei einem anderen freien Radio eures Vertrauens. Redaktionell verantwortlich für die Sendung heute bin ich, Eva, und ich freue mich sehr, euch heute zusammen mit meinem Kollegen Johannes durchs Programm zu führen. Hi Johannes.
4: Hi Eva. Die September-Ausgabe des Süd-Nord-Funk widmen wir ausschließlich unserer von der SEZ geförderten Sendereihe Frieden gestalten. Wie geht das? Wir blicken darin zunächst auf die aktuelle US-Machtpolitik in Lateinamerika. Christian Conde spricht mit Tobias Lambert über Trumps Donroe-Doktrin und die Fortsetzung imperialer Kontinuitäten.
3: Es geht des Weiteren um den spanischen Bürgerkrieg, der vor 90 Jahren begann und in dem Zehntausende Freiwillige aus dem globalen Süden ihren Kampf gegen den Faschismus mit dem gegen Kolonialismus und Rassismus in ihren eigenen Heimatländern verbanden. Unsere Kollegin Sarah Berle lässt drei internationalistische BrigadistInnen wieder aufleben und sprechen.
4: Und schließlich blicken wir nach Syrien, wo die syrische Friedensorganisation Sawatna

0: Frieden ist keine Utopie, sondern eine Entscheidung. Auch deine Entscheidung.
1: It is your choice too.
2: The American continents, by the free and independent condition which they have assumed and maintained, are henceforth not to be considered as subjects for future colonization by any European powers.
3: Was ihr hier hört, ist ein Ausschnitt aus dem Video, das das US State Department vor einigen Wochen veröffentlichte. Darin macht die US-Regierung unter Donald Trump noch einmal deutlich, dass sie die Monroe-Doktrin fortsetzen will. Mit dieser hatten die USA 1823 ihren hegemonialen Anspruch auf Lateinamerika formuliert. Trump selbst spricht in Anlehnung an seinen Vornamen von der Monroe-Doktrin. Bereits jetzt nehmen die USA in Lateinamerika Einfluss auf Wahlen und verstärken ihre militärische Präsenz im Pazifik und der Karibik. Nach Angriffen auf vermeintliche Drogenboote folgte im Januar 2026 die Entführung von Venezuelas Staatschef Nicolás Maduro. Bald könnte die nächste Eskalation folgen. Verteidigungsminister Pete Hegseth kündigte zuletzt an, gemeinsam mit der kolumbianischen Rechtsregierung militärisch gegen bewaffnete Gruppen im Land vorzugehen. Die Gewalt in den Ländern Lateinamerikas wird durch diese US-Politik zunehmen. Ein wie auch immer gearteter Frieden eher unwahrscheinlicher. Süd-Nordfunk-Redakteur Christian Konde hat mit dem Journalisten und Autor Tobias Lambert gesprochen. Er hat vor kurzem das Buch »Zurück in den Hinterhof – Die USA und Lateinamerika« veröffentlicht und beleuchtet darin Geschichte und Gegenwart der US-Lateinamerika-Politik.
4: Was ist neu an dieser Monroe-Doktrin?
5: Naja, das Neue an dieser Monroe-Doktrin, wie sie mittlerweile genannt wird, oder die positive Beziehung, der positive Bezug auf die alte Monroe-Doktrin, ist zunächst mal genau das, überhaupt einen positiven Bezug herzustellen. Denn die letzten demokratischen Regierungen, ja, sei das unter Biden oder unter Obama, denen war dieses Konzept Monroe-Doktrin eigentlich eher, man kann fast sagen, so ein bisschen unangenehm. Also sie wollten nicht mit dem Begriff in Verbindung gebracht werden. Der Unterschied ist jetzt eben tatsächlich, dass die Trump-Regierung ganz stolz verkündet, nein, wir stehen zur Monroe-Doktrin. Die anderen, ja, die demokratischen Vorgängerregierungen, die haben das Thema total vernachlässigt, die haben die Doktrin vernachlässigt, die haben ihren Einfluss in Lateinamerika ohne Zwang irgendwie hergeschenkt gegenüber anderen Mächten wie China. Und wir stehen dazu, auch in einer durchaus imperialistischen Lesart, dass die USA eben das Recht haben, vermeintlich die Dominanz in Lateinamerika herzustellen. Und das werden wir wieder tun, und zwar mit allen uns zur Verfügung stehenden Mitteln. Und da knüpft Trump durchaus an verschiedene Phasen der Monroe-Doktrin an. Teilweise, was jetzt etwa in Venezuela läuft, das erinnert weniger an den Kalten Krieg als eher an die Phase etwa Anfang des 20. Jahrhunderts, als die USA finanzielle und zollmäßige Kontrolle über mehrere Staaten in der Region zeitweise übernommen haben, etwa über die Dominikanische Republik, also so eine Art Protektoratsverhältnis zwischenzeitlich herstellten. So was Ähnliches sehen wir gerade in Venezuela. Gleichwohl ist dann diese defensive oder ursprünglich defensive Ausrichtung, die sich einst gegen Europa wendete, da ist heute China ganz klar an die Stelle getreten. Das heißt, die Trump-Regierung möchte China, das Land hat sehr stark an Einfluss gewonnen eben in den letzten 20 Jahren, vor allem in Südamerika, möchte China wieder rausdrängen aus der eigenen Hemisphäre. Und eine weitere Parallele kann man durchaus auch zum Kalten Krieg ziehen, auch wenn heute die US-nahen Regierungen durch Wahlen in der Regel an die Macht kommen, sehen wir doch, was die Gewaltanwendung angeht, da durchaus Parallelen auch zum Kalten Krieg. Damals hat es keine Rolle gespielt, was jetzt etwa die CIA an verdeckten Aktionen, wer da getötet wurde und so weiter. Also da haben völkerrechtliche Erwägungen eine sehr geringe Rolle gespielt. Das war zwischenzeitlich mal etwas anders, und da knüpft Trump auch durchaus an diese Tradition an, um die eigenen Interessen durchzusetzen, eben dann auch das eigene Militär oder die CIA so zu benutzen, wie es der Regierung eben in den Kram passt, unabhängig davon, ob sie dadurch extralegale Hinrichtungen begeht oder sonst welche Rechtsbrüche vollzieht.
4: Du erwähnst China. China selbst hat sich in den vergangenen Jahrzehnten, genau aufgrund dieser Zurückhaltung, die du beschreibst, als Wirtschaftspartner vieler Länder wie Brasilien, Argentinien, Chile und Peru etablieren können und ist

0: zum Teil wichtigster Handelspartner geworden. Zudem sind die lateinamerikanischen Regierungen, egal welcher politischer Couleur, in den vergangenen Jahrzehnten ja auch immer bemüht gewesen, ihre Wirtschaftsbeziehungen zu diversifizieren, beispielsweise nach Asien, Afrika und in die arabische Welt. Hugo Chavez in Venezuela hatte sich zum Beispiel sehr stark auch Richtung Russland und Iran orientiert. Und ja, auch das Mercosur-Abkommen mit der EU scheint ja nun nach jahrzehntelangen Verhandlungen Realität zu werden. Haben diese Beziehungen in andere Länder das Potenzial, in den Ländern Lateinamerikas eine andere, unabhängigere, emanzipatorische oder friedlichere Gesellschaftsordnung zu etablieren? Kann das die Alternative zu den USA als Hegemonialmacht sein?
1: Also emanzipatorischere Perspektive, das weiß ich nicht. Aber was die Abhängigkeit, die einseitige Abhängigkeit auf einen Staat etwa gegenüber den USA angeht, da spielt das natürlich schon eine wichtige Rolle. Und da ist es für lateinamerikanische Länder natürlich von großer Bedeutung, die Außenwirtschaftsbeziehungen auch zu diversifizieren. Das ist, wenn wir nach Südamerika blicken, im Prinzip auch schon geglückt. China ist dort in den meisten Ländern mittlerweile oder längst der wichtigste Handelspartner geworden. So, das heißt nicht, dass China da nicht auch zweifelhaft agiert und zum Beispiel, wenn es um Rohstoffprojekte geht oder so, ob da jetzt China diese Rohstoffe ausbeutet oder kanadische Unternehmen, US-Unternehmen, für die AnwohnerInnen vor Ort sind es dann häufig dieselben Probleme, mit denen sie konfrontiert sind. Aber geopolitisch und geoökonomisch betrachtet ist es natürlich schon ein Unterschied, ob du mehrere größere Handelspartner hast oder einseitig von den USA abhängst. Und der chinesische Einfluss ist mittlerweile so groß, dass Brasilien oder Peru, auch selbst Chile und Argentinien, der Einfluss Chinas ist so groß, dass die Länder da durchaus auch die verschiedenen Machtblöcke gegeneinander ausspielen können oder auch wirtschaftlich davon profitieren können, dass sie eben nicht nur eine Option haben, um Handel zu treiben.
0: Wir blicken im Süd-Nord-Funk ja in diesem Jahr besonders auf Friedensinitiativen im globalen Süden. Was ist das eigentlich für ein Frieden, den die USA mit ihrer derzeitigen Politik in Lateinamerika erreichen wollen? Ein realistischer Frieden, also ein Frieden als Ergebnis von Machtgleichgewicht, Abschreckung und der Kontrolle sicherheitspolitischer Interessen, oder ein liberaler Frieden, wie man ihn vielleicht in Europa verstehen würde, mit Demokratisierung, Rechtsstaatlichkeit, Menschenrechten und Marktwirtschaft, der durch Institutionen stabilisiert wird. Was wollen die USA für einen Frieden erreichen in Lateinamerika?
1: Also im Moment sehe ich eigentlich, dass die USA vor allem Unterordnung einfordern von den Regierungen Lateinamerikas. Und diese Unterordnung soll sozusagen dann Teil dieser Friedensordnung sein. Muss jetzt dazu sagen, in Lateinamerika sind zwischenstaatliche Konflikte ja extrem selten geworden. Also es gilt eigentlich auch als eine Zone des Friedens, auch atomwaffenfreie Zone und so weiter. Die USA haben da jetzt verfolgen, aber durchaus auch rein im Diskurs schon kriegerische Ziele, wenn sie eben von dem Krieg gegen die Drogen sprechen und das auch jetzt möglicherweise unter Trump einschließt oder ja einschließen soll, eigenmächtig oder in Verbindung mit rechten Regierungen dann auch auf lateinamerikanischem Territorium gegen ja, kriminelle Gruppen, gegen Drogenkartelle und so weiter vorzugehen. So, das ist ja kein Frieden in dem Sinne, es wird auch nicht so genannt, es heißt der Krieg gegen die Drogen. Das vermischt sich dann etwa mit Krieg gegen Aufständische, Krieg gegen Terrorismus und so weiter. Das heißt, das sind niedrigschwellige Kriege, die da geführt werden und die USA nehmen aber für sich in Anspruch, sozusagen insgesamt durch die Dominanz auf dem Kontinent insofern Frieden herzustellen, als dass äußere Akteure keine Rolle mehr spielen sollen und auch nicht dort den Frieden sozusagen in der Lesart bedrohen sollen.
0: Im Friedensabkommen zwischen der kolumbianischen Regierung und der FARC-Guerilla 2016 war ja nicht nur ein Schweigen der Waffen das Ziel, sondern ausdrücklich auch gesellschaftliche Ungleichheiten zu überwinden, beispielsweise durch eine Landreform und mehr politische Teilhabe. FriedensforscherInnen würden das als positiven oder emanzipatorischen Frieden bezeichnen. Eine Abkehr vom Wirtschaftsmodell, das sich auf Ausbeutung von Rohstoffen stützt, wie die FARC es forderte, wollte die damalige Regierung aber nicht verhandeln. Daher die Frage, welche Gesellschafts- und damit auch Friedensordnung streben denn die Regierungen in den lateinamerikanischen Ländern beziehungsweise auch die Menschen vor Ort in den Comunidades an?
1: Ja, das ist eben sehr unterschiedlich, je nachdem, wen man fragt und wo man hinguckt. So, die derzeitigen Regierungen, die ja fast alle sich Trump unterordnen, verstehen natürlich etwas vollkommen anderes unter Frieden als ja, lokale Comunidades irgendwo im ländlichen Raum oder auch im städtischen Raum. Die Regierungen, denen geht es vor allem um plumpe Sicherheitspolitik. Das heißt, Leute, die irgendwie der Mittel- und Oberschicht angehören, sollen sich möglichst nicht bedroht von Aufständischen, von Drogenkartellen etc. Bewegen können, meinetwegen im städtischen Raum. So, das verstehen die unter Sicherheitspolitik oder was für sie dann Frieden bedeutet. Für die Mehrheit der Bevölkerung bedeutet Frieden natürlich meistens was ganz anderes in Lateinamerika. Da geht es eben viel um darum, dass heute sozusagen kein Frieden herrscht, weil es große soziale Ungleichheit gibt, weil Frauen ermordet werden, es Femizide gibt, irgendwie Frauen nicht frei von Gewalt leben können, dass lokale Gemeinschaften bedroht werden durch Rohstoff Abbau oder durch das Agrobusiness, ihre Gesundheit gefährdet wird, die Natur zerstört wird, etc. Und das sind alles Aspekte, die natürlich zu einem umfassenden Frieden eigentlich dazugezählt werden müssten. Und gerade wenn wir da Stichwort umfassender Frieden nach Kolumbien gucken, da steht eben in dem Friedensabkommen zwischen Regierung und FARC ja sehr viel Interessantes tatsächlich drin, auch wenn die FARC nicht alles hat durchsetzen können, was sie vielleicht wollte. Aber allein das erste Kapitel über eine integrale Landreform, dass da also auch anerkannt wird, dass die Ungleichverteilung auf dem Land auch eine der grundlegenden Ursachen des jahrzehntelangen Konflikts waren und dass das überwunden werden soll, diese Ungerechtigkeit. Das sind ja schon durchaus Fortschritte, die auch ein größeres Panorama für den Begriff oder das Konzept Frieden aufmachen, als es die derzeitigen Regierungen für sich in Anspruch nehmen. Das heißt aber, um wirklich von Frieden zu sprechen, gehört eben mehr dazu, als dass nur die Waffen schweigen oder ja, man vermeintlich nicht überfallen wird, wenn man sich in der Stadt frei bewegt.
0: Du sagst, ein Großteil der Bevölkerung versteht etwas anderes unter Frieden, aber breite Teile der Bevölkerung in den nun ja rechtsregierten Ländern wie eben Argentinien, Chile, Kolumbien, Bolivien, Peru, El Salvador, Ecuador haben aber auch eben auch für dieses teils libertär-autoritäre, in jedem Fall aber auch kapitalistische Modell gestimmt.
1: Ja, absolut richtig. Die Erklärung dafür liegt vor allem darin, dass in den letzten Jahren und Jahrzehnten oder manchen Ländern Jahre, in manchen sogar Jahrzehnte vorwiegend linke oder Mitte-Links-Regierungen an der Macht waren und dass die Probleme, mit denen die Menschen heute zu kämpfen haben, eben, dass sie die vielerorts und das eben auch die Rechte geschafft hat, erfolgreich im Diskurs so darzustellen, vielerorts diesen linken Parteien anlastet. Also etwa in Argentinien haben ja sehr viele junge Menschen zum Beispiel für Milei gestimmt, weil sie sich eigentlich in den Jahren davor nur noch an Krise und hohe Inflation erinnern konnten. Und die Corona-Zeit, wo Argentinien natürlich auch sehr, sehr starke Maßnahmen zur Eindämmung der Corona-Krise damals verhängt hatte. So, das sind alles so Dinge, die dann eben die Sicherheitspolitik kommt noch dazu. In vielen Ländern haben die Menschen ein ja, subjektives Unsicherheitsgefühl und fürchten sich vor der zunehmenden Macht von kriminellen Banden oder Drogenkartellen etc. Und da hat die Rechte eben, bietet einfache Konzepte an, die offensichtlich in der derzeitigen Phase, auch weil die Linke so schwach ist und nicht beantworten kann, wie sie jetzt mit der Situation im Moment umgehen könnte, hat die Rechte eben punkten können. Das heißt, in den meisten Ländern haben die rechten Regierungen, sind die vor allem über die Themen Wirtschaft und Sicherheit an die Macht gekommen. Aber was sie unter Sicherheit verstehen, ist klar, bei Wirtschaft auch, wobei es da auch partielle Unterschiede gibt, aber es ist klar, dass gerade die wirtschaftlichen Konzepte natürlich der Mehrheit der Bevölkerung nichts bringen werden. Da braucht man keine Kristallkugel haben. Aber kurzfristig ist zum Beispiel die Kontrolle der Inflation für die Leute dann schon ein Grund zu sagen, okay, erstmal fühlt sich das so an, als würde hier eine gewisse wirtschaftliche Stabilität Einzug erhalten. Und deswegen brechen sie auch nicht jetzt direkt dann wieder mit den rechten Regierungen, wenn sie einmal an der Macht sind.
0: Wo siehst du denn das größte Widerstandspotenzial oder die Räume für Widerstand gegen die nun aufziehende neue imperialistische US-Politik?
1: Ja, ich glaube, Widerstand wird sich zunächst mal aus Bewegungen heraus kristallisieren. Wir haben in Lateinamerika in fast allen Ländern eine sehr lange und tiefgreifende Tradition von sozialen Bewegungen, von sozialer Mobilisierung, von sozialer Organisierung. Das heißt, da muss man fast nirgendwo von Null anfangen, sondern kann eben anknüpfen auch an jahrzehntelange Erfahrung. Gleichzeitig muss aber natürlich die Linke auch diese Erfahrung in den meisten Ländern in den letzten Jahren auch an der Regierung gewesen zu sein, auch kritisch aufarbeiten und muss sich diese zu erwartenden Proteste, die sicherlich aufflammen werden, die teilweise wie in Bolivien dieses Jahr auch schon stattfinden. Gleichzeitig muss sich daraus dann in Verbindung mit einer kritischen Aufarbeitung der linken Regierungsprojekte daneben auch irgendwie etwas Neues herausbilden, was dann auch in der Lage ist, die rechten Regierungen abzulösen. Denn wenn es jetzt auf der reinen Protestebene bleibt, so gut organisiert die Bewegungen dann auch sein mögen, dann haben rechte Regierungen immer die Möglichkeit, durch Repression etwa das zunächst mal abzuwürgen. Das heißt, es muss sich auch eine neue politische Alternative abzeichnen. Und jetzt, wo in fast allen Ländern die Linke in der Opposition ist, besteht halt die Möglichkeit, diese Regierungserfahrung auch kritisch aufzuarbeiten. Und das ist, glaube ich, die Grundbedingung dafür, dass dann die rechten Regierungen auch wieder in einem Land nach dem anderen abgelöst werden können.
0: Sagt Tobias Lambert. Er ist Autor des Buches Zurück in den Hinterhof, die USA und Lateinamerika. Mit ihm habe ich über die alte und neue US-Lateinamerika-Politik unter Donald Trump gesprochen. Vielen Dank.
1: Ja, danke auch.

Vor 90 Jahren, am 17. Juli 1936, putschten rechte Militärs unter Franco gegen die Zweite Spanische Republik. Der Beginn eines Krieges, der zum Vorboten des Zweiten Weltkrieges wurde. Auf der einen Seite marokkanische Kolonialtruppen, die Regulares, sowie deutsche und italienische Faschisten. Auf der anderen Seite Arbeitermilizen, die internationalen Brigaden und Zehntausende Freiwillige aus aller Welt, die nach Spanien kamen, um die Republik zu verteidigen. Unter ihnen die Argentinierin Mica Echeverri, die nach dem Tod ihres Mannes an der Front das Kommando über eine Milizeinheit übernahm. Eine der wenigen Frauen in dieser Rolle. Und afroamerikanische Freiwillige wie Canute Frankson aus Jamaika oder Edward MacDonald aus Mississippi, die im Kampf gegen den spanischen Faschismus auch ihren eigenen Kampf gegen Rassismus und Lynchjustiz in den USA erkannten. Der Beitrag von unserer Kollegin Sarah Werle erzählt, warum Menschen aus dem globalen Süden einen Krieg auf einem anderen Kontinent zu ihrem eigenen machten und wie ihr internationalistischer Kampf mit den Erfahrungen von Kolonialismus und Unterdrückung in ihren Heimatländern verbunden war.

Mit dem Putsch rechter Militärs gegen die Zweite Spanische Republik begann am 17. Juli 1936 der Spanische Bürgerkrieg. 1931 hatte ein Bündnis aus Republikanern und Sozialisten die Wahl gewonnen und die Republik ausgerufen. Schon im Jahr darauf war es zu einem Putschversuch rechter Militärs gekommen. 1933 kam es zu vorgezogenen Neuwahlen, die von einer rechten Koalition aus der faschistischen Falangepartei, der spanischen Konföderation der autonomen Rechten und den Monarchisten gewonnen wurde. Die neue Regierung nahm fast alle republikanischen Reformen der zwei vorangegangenen Jahre zurück. Landesweite Streiks und Demonstrationen waren die Folge. Ein Arbeiteraufstand in Asturien wurde 1934 blutig niedergeschlagen. 1935 schlossen sich kommunistische, sozialistische, republikanische und linksbürgerliche Gruppen und Parteien zur Volksfront zusammen. Dieses Bündnis gewann die vorgezogenen Neuwahlen im Februar 1936. Am 17. Juli putschten dann rechte Militärs unter Führung der Generäle Franco und Mola gegen die Republik. Die spanischen Faschisten wurden dabei von den faschistischen Regierungen Deutschlands, Italiens und Portugals unterstützt. Die Republik wurde von den Regierungen Mexikos und der UdSSR unterstützt. Bis zum Ende des Spanischen Bürgerkriegs sollten Menschen aus über 50 Nationen in Spanien gekämpft haben. An den Kämpfen nahmen auch Menschen aus dem globalen Süden.

0: Auf Seiten der Putschisten kämpften die Regulares an vorderster Front. Die Fuerzas Regulares Indigenas, übersetzt indigene reguläre Streitkräfte, kurz Regulares genannt, waren marokkanische Truppen. Seit 1912 war der Norden Marokkos ein spanisches Protektorat. In der entscheidenden Anfangsphase des spanischen Bürgerkriegs spielten die Regulares eine wichtige Rolle, da es den Faschisten mit deutscher und italienischer Unterstützung gelang, eine beträchtliche Anzahl marokkanischer Truppen sowie Legionäre über die Straße von Gibraltar zu transportieren. Die Regulares machten zu diesem Zeitpunkt ein Drittel der putschistischen Truppen aus. Ihre Professionalität trug maßgeblich zu den frühen Erfolgen der Faschisten bei. Insgesamt kämpften bis zu 70.000 Regulares im spanischen Bürgerkrieg. Ein Großteil der Armee schlug sich auf die Seite der Putschisten. Die sofort aufgestellten Milizen bestanden aus den verschiedenen Strömungen der Arbeiterbewegung. Der CNT, Confederación Nacional de Trabajo, der anarchistischen Gewerkschaft mit etwa 1,5 Millionen Mitgliedern, der UGT, Unión General de Trabajadores, der Gewerkschaft der Sozialistischen Partei Spaniens mit etwa 1 Million Mitgliedern, der PUM, Partido Obrero de Unificación Marxista, der Arbeiterpartei der Marxistischen Vereinigung, welche antistalinistisch eingestellt war, mit etwa 3000 Mitgliedern, der PCE, Partido Comunista de España, der Kommunistischen Partei Spaniens, mit etwa 3000 Mitgliedern. Auch bei den Milizen kämpften Freiwillige aus den lateinamerikanischen Ländern. Mica und Hipólit Echeverría aus Argentinien schlossen sich gleich zu Beginn der Auseinandersetzungen den Milizen der PUM an. In ihrem autobiografischen Buch mit dem Titel »Eine Frau kämpft für Spanien« beschreibt Mica Echeverría die Stimmung auf den Straßen Barcelonas.
1: Autos mit den Inschriften der CNT-FAI, UGT, UHP brausen vorbei, die Gewehrläufe auf die Wagentüren gestützt.
2: Ein Lastwagen kommt vorbei, brechend voll mit jungen Burschen und Mädchen, die alle dieselbe blaue Arbeitskleidung tragen. Die Miliz hat ihre erste Uniform. Vor einer brennenden Kirche klatscht die Menge Beifall und singt: »Hippo, meinst du, es ist eine revolutionäre Tat, die Kirche anzuzünden?«, frage ich. »Ja«, sagte er, »und lass dir bloß nicht einfallen, diesen Männern zu erzählen, woran du wohl gerade denkst, dass da Kunstwerke drin sind, die es nicht verdienen, zerstört zu werden. In Spanien hat die Kirche immer im Dienst der Reichen gestanden, gegen die Armen. Immer ist sie eine Waffe der Unterdrückung gewesen. Lass sie ihre Kirchen verbrennen.«
0: Spanien war geprägt von halbfeudalen Strukturen. Großgrundbesitzer, die 2% der Bevölkerung ausmachten, besaßen 67% des Bodens. Die große Mehrheit der SpanierInnen waren KleinbäuerInnen und nahezu rechtlose LandarbeiterInnen, in den Industriezentren Kataloniens und Madrids schlecht bezahlte IndustriearbeiterInnen. Die Analphabetenquote betrug 50%. Die katholische Kirche, der auch die Schulen unterstanden, war Teil dieses ausbeuterischen Systems. Weiter beschreibt Mica Echeverría, wie sich ihre Milizgruppe auf den Weg an die Front macht.
1: 21. Juli 1936. Unsere Kolonne macht sich auf die Suche nach den Truppen des General Mola, die angeblich auf Madrid zumarschieren. 2 Lastwagen, 3 Personenwagen, 100 Leute, 30 Gewehre und ein Maschinengewehr bilden die motorisierte Kolonne der PUM, befehligt von Hipólit Echeverría. Angetreten zum Klassenkampf, zunächst aus Wut, weil er mit eigenen Augen gesehen hatte, wie die Mobilgarde von Buenos Aires im Jahre 1919 einen Metallarbeiterstreik im Blut erstickte, dann aus tiefer Überzeugung.
0: Über ihre Motivation als Internationalistin im spanischen Bürgerkrieg zu kämpfen, schreibt Mica Echeverría:
1: Von Kindheit an habe ich von der Revolution geträumt. Als ich den Berichten der russischen Revolutionäre lauschte, die aus den zaristischen Gefängnissen ausgebrochen waren. Um ihr zu dienen, haben Hippo und ich die Seen und verzauberten Wälder von Patagonien verlassen, haben die Flügel unserer Liebe gestutzt, die Armut und die Pflicht gewählt, das Blut akzeptiert, das vergossen werden muss, unseres und das der anderen.
0: Ab Oktober 1936 trafen die ersten Freiwilligen der internationalen Brigaden in Spanien ein. Es kamen Männer und Frauen aus ganz Europa und, wenn auch aufgrund der Entfernung in geringerer Anzahl, aus den Ländern des globalen Südens. Dazu schreibt der für die Unterbringung der ankommenden InterbrigadistInnen zuständige Luigi Longo:
3: Auch alle Länder der beiden Amerikas senden Freiheitskämpfer nach Spanien. Es fehlen auch nicht die Freiwilligen aus Afrika und aus Asien. Inder und Chinesen, Araber und Abessinier, Algerier und Südafrikaner verbrüdern sich mit Freiwilligen aus aller Welt. Alle Kontinente, alle Völker sind in den Reihen der Verteidiger des republikanischen Spaniens vertreten.
0: Die Interbrigaden wurden nach Sprachen und Nationen zusammengestellt. Unter den knapp 3000 US-Amerikanern der Lincoln-Brigade befanden sich etwa 100 Afroamerikaner. Einer davon war der 47-jährige Canute Frankson. Er wurde auf Jamaika geboren, emigrierte 1917 in die USA, arbeitete dort als Maschinist und schloss sich der Arbeiterbewegung an. Im Spanischen Bürgerkrieg war er Hauptmechaniker in der Kfz-Werkstatt der Internationalen Brigaden in Albacete. Über seine Motivation, nach Spanien zu gehen, schrieb er:
4: Ich bin mir sicher, dass ihr immer noch auf eine gründliche Erklärung dafür wartet, was dieser internationale Kampf mit meinem Hiersein zu tun hat. Angesichts dessen, dass dies ein Krieg zwischen Weißen ist, die uns über Jahrhunderte mit Sklaverei gehalten und jede Art von Erniedrigung und Missbrauch über uns gebracht haben, Rassentrennung und Diskriminierung, warum bin ich, ein Afroamerikaner, der all diese Jahre für die Rechte seines Volkes gekämpft hat, heute in Spanien? Weil wir keine isolierte Minderheit mehr sind, die hoffnungslos gegen einen Giganten kämpft. Weil wir Teil einer großen, fortschrittlichen Kraft geworden sind, auf deren Schultern die Rettung der menschlichen Zivilisation ruht. Weil die Zertrümmerung des Faschismus hier unser Volk in Amerika und in anderen Teilen der Welt vor teuflischer Verfolgung, massenhafter Einkerkerung und Gemetzel retten wird, worunter das jüdische Volk unter dem Stiefel des Hitlerfaschismus leidet. Wir müssen nur an die Lynchjustiz gegen unser Volk denken. Schauen wir nur zurück auf die Seiten der amerikanischen Geschichte, die mit dem Blut der Afroamerikaner besudelt sind. Wir werden uns eine neue Gesellschaft bauen, eine Gesellschaft des Friedens und des Wohlstands. Es wird keine Grenzen für die Hautfarben geben, keine diskriminierenden Züge, keinen Lynchmord. Deshalb, meine Lieben, bin ich hier in Spanien.
0: Der Afroamerikaner Edward MacDonald aus Mississippi begründet seine Teilnahme am Spanischen Bürgerkrieg wie folgend:
5: Ich sah, dass die spanischen Faschisten die gleichen Leute waren, gegen die ich mein ganzes Leben gekämpft habe. Ich sah Lynchmord und Hunger und ich kenne die Feinde meines Volkes.
0: Die Freiwilligen aus dem globalen Süden vereinte die Überzeugung, dass ihr Kampf für die Ziele und den Sieg der Spanischen Republik ein internationaler Kampf war, der sowohl geopolitische Auswirkungen haben, als auch sie selbst gegen die Unterdrückung in ihren Heimatländern empowern würde. Hippolyte Echeverría fällt am 16. August 1936 in der Schlacht um Sigüenza. Die Milizen wählen daraufhin Mica Echeverría zur Kommandantin. Im November 1936 stehen die Truppen Francos kurz vor Madrid. Mica Echeverría schreibt über die Verteidigung Madrids:
1: Ist das nun der Krieg, der richtige? Panzer, die auf unsere Schützengräben rasen wollen, und wir, die wir im Schlamm hocken, bewaffnet mit veralteten, verklemmten Gewehren und handgemachten Bomben. Wir sollen sie aufhalten, kurz gesagt, siegen. Es ist lachhaft und tragisch zugleich. Schade, dass wir so wenig Handgranaten haben. Sei's drum. Dann nehmen wir eben jene mit Sprengstoff gefüllten Konservenbüchsen, die die Madrider Arbeiter im Augenblick tonnenweise herstellen. Die Milizionäre, die diese Sprengsätze im Kampf einsetzen, werden Dinamiteros genannt. Der Dinamiterio hält eine brennende Zigarre im Mund, beißt die Zündschnur in der richtigen Länge mit den Zähnen durch, zündet sie mit der Zigarre an und wirft die Bombe entweder mit der Hand oder mit der Schleuder.
0: Als eine der wenigen Frauen an der Front und als Kommandantin ist Mika Echeverría in einer besonderen Situation. Sie muss stark sein, darf keine Schwäche zeigen.
1: Ich spüre Blei in den Armen. Eine Eisenkette schnürt mir den Hals zu. Die Angst der schlimmsten Tage lähmt meinen Magen, kriecht mir in die Kehle hoch, läutet Sturm in meinem Herzen. Geld in meinen Ohren explodiert hinter meiner Stirn. Ich muss weitergehen. Ich muss bis zum Unterstand kommen. Ich darf nicht hinfallen. Ich darf nicht schreien. Fast ist es vorbei, morgen noch. Dann werde ich meine Einsamkeit haben. Ich werde die Maske der starken Frau fallen lassen können, werde weinen und schlafen können.
0: Die Legion Condor der deutschen Nationalsozialisten bombardiert gezielt spanische Städte. Über die Bombardierung von Madrid schreibt Mika Echeverría.
1: Die zerlumpte Menge ist gezeichnet von allen Kämpfen, denen an der Front und denen gegen die Feuerbrunst. Gegen die qualmenden Ruinen, unter denen man Verwundete oder Tote suchen muss, die faschistischen Luftangriffe Tag für Tag, Stunde für Stunde anhäufen. Die Arbeiterviertel sind am stärksten betroffen. Ihre Bewohner wandern Tag und Nacht zu den bürgerlichen Straßen des Viertels, wo, wie es heißt, keine Bomben fallen. Greise, Frauen, Kinder irren umher, auf der Suche nach einem Nachtlager.
0: Es gelingt der Republikanischen Volksfront, unter großen Verlusten und mit Hilfe militärischer Unterstützung aus der Sowjetunion, Madrid zu verteidigen und die Faschisten zurückzudrängen. Im Herbst 1938 forderte der Völkerbund den Abzug aller nicht-spanischen Verbände, um den internationalisierten Konflikt zu einer innerspanischen Angelegenheit zu machen. Daraufhin schickte die republikanische Regierung die internationalen Brigaden im Oktober 1938 in ihre Heimatländer zurück. Die Putschisten kamen der Forderung, ihre Verbündeten abzuziehen, nicht nach. In den zwei Jahren von Herbst 1936 bis Herbst 1938 haben 40.000 bis 50.000 Männer und Frauen in den Reihen der internationalen Brigaden ihr Leben aufs Spiel gesetzt, als KämpferInnen, aber auch als ÄrztInnen, als SanitäterInnen, als JournalistInnen oder in der Logistik. Im April 1939 endete der Spanische Bürgerkrieg mit der Niederlage der Republik. Insgesamt verloren im Spanischen Bürgerkrieg 500.000 Menschen ihr Leben. Es folgte eine fast 40-jährige faschistische Diktatur. Der Spanische Bürgerkrieg kann als Stellvertreterkrieg bezeichnet werden, der auch durch die Appeasement-Politik der demokratischen Regierungen zur Niederlage der Republik führte. Mika Echeverría gelang es, nach Frankreich zu fliehen. Die Freiwilligen aus dem globalen Süden vereinte die Überzeugung, dass ihr Kampf für die Ziele und den Sieg der Spanischen Republik ein internationaler Kampf war, der sowohl geopolitische Auswirkungen haben, als auch sie selbst gegen die Unterdrückung in ihren Heimatländern empowern würde. Canute Frankson schrieb an seine Familie:
4: Wir werden uns eine neue Gesellschaft bauen, eine Gesellschaft des Friedens und des Wohlstands. Es wird keine Grenzen für die Hautfarben geben, keine diskriminierenden Züge, keinen Lynchmord. Deshalb, meine Lieben, bin ich hier in Spanien.

0: Seit dem Sturz des Assad-Regimes im Dezember 2024 befindet sich Syrien in einer fragilen Übergangsphase. Präsident Ahmed al-Sharqa, ehemaliger Anführer der islamistischen Miliz Hayat Tahrir al-Sham, hat die alte Verfassung ausgesetzt und regiert seither mit einer Interimsregierung. Eine Übergangsverfassung trat im März 2025 in Kraft. Seit Oktober 2025 gibt es ein ernanntes Parlament. Doch der politische Übergang bleibt umstritten. Ungeklärt sind die Rechte religiöser und ethnischer Minderheiten, Alawiten, Drusen, Kurden, die Integration der kurdisch geführten SDF-Milizen ins syrische Militär sowie eine neue Verfassung. Vereinzelt kommt es weiterhin zu Kämpfen. Die wirtschaftliche Lage bleibt für die meisten Syrerinnen schwierig und noch immer gibt es keine strafrechtliche Aufarbeitung der Verbrechen der Assad-Ära. In diesem fragilen Umfeld arbeiten lokale Organisationen wie Sawatna al-Suriya mit den Menschen, die unter dem Krieg am meisten gelitten haben, Frauen und Kinder. Sarah Almir, Geschäftsführerin von Sawatna, erzählt, wie sich ihre Arbeit mit traumatisierten Frauen und Kindern seit dem Umbruch verändert hat und was es braucht, damit aus dem Ende des Krieges auch wirklich Frieden wird. Ein Beitrag von Eva Gutensohn.
1: Wie sieht eure Arbeit bei Sawatna aus?
2: During the revolution we were a group of activists. We started from 2011 as members and in 2014 we started the idea of Sawatna.
3: Während der Revolution waren wir eine Gruppe von Aktivistinnen. 2014 entstand die Idee von Sawatna. Der Grundgedanke war, dass die Syrerinnen selbst die Aufgabe haben, die Situation in Syrien zu verändern und diesen Wandel für ein besseres, würdevolles und freies Leben der syrischen Bevölkerung anführen müssen. So haben wir angefangen, in belagerten Gebieten wie dem östlichen Umland von Damaskus, in Yarmouk, im südlichen Umland von Damaskus und in Homs, mit Ernährungssicherheit, Nothilfe und psychosozialer Unterstützung für Kinder sowie Bildungsangeboten für Kinder, die die Schule abgebrochen hatten. Nach einer Weile merkten wir, dass wir Nachhaltigkeit brauchen, auch wenn die Lage in Syrien das sehr schwer machte. Wir wurden zwei- oder dreimal vertrieben, etwa aus Ost-Ghuta, aus Beitzaim und dem nördlichen Umland von Damaskus. Auch unser Team in Homs wurde vertrieben. Wir blieben dann einige Jahre in Idlib und im Umland von Aleppo, verteilten uns aber jetzt nach der Befreiung wieder über ganz Syrien. Nach 2016 entwickelte Sawatna eine Strategie mit klar definierten humanitären Bereichen für die Gemeinschaftsentwicklung. Bildung, Schutz, Frauenförderung und Ernährungssicherheit. Das sind bis heute unsere Hauptbereiche. Nach der Befreiung haben wir den Wiederaufbau als weitere Priorität hinzugefügt, denn das ist ein echtes Bedürfnis der syrischen Gesellschaft.
2: After liberation, we added the peace building work as a priority now for Syrians, and we can really it's a need for the Syrian community.

0: Mehr als ein Jahr nach dem Sturz des Assad-Regimes zeichnen aktuelle ExpertInnen-Einschätzungen ein Bild von vorsichtigem, aber fragilem Fortschritt. Nach über 50 Jahren Diktatur und 13 Jahren Bürgerkrieg sei das erste Jahr des Übergangs komplex und unvollkommen gewesen. Das Land stabilisiere sich aber erkennbar. So etwa Charles Lister vom Middle East Institute. Die syrische Küste habe sich von der instabilsten Region Anfang 2025 zur ruhigsten in der zweiten Jahreshälfte entwickelt. Auch Anschläge und Opferzahlen des IS seien 2025 deutlich zurückgegangen. Gleichzeitig warnen BeobachterInnen vor drei ungelösten Krisenherden: der Integration der kurdisch geführten SDF in die syrische Armee, den Unruhen in der Drusenregion Swaida und den Spannungen mit Israel. Wirtschaftlich bleibt die Lage dramatisch. Syrien gilt weiterhin als Subsistenzwirtschaft. Das Bruttoinlandsprodukt liegt noch immer 87% unter dem Stand von 2011. Ein Hoffnungszeichen? Am 12. Juli 2026 kam die Übergangsversammlung erstmals zusammen. Ein symbolischer Schritt hin zu ziviler Regierungsführung.
1: You work a lot with women and children.
0: Ihr arbeitet viel mit traumatisierten Frauen und Kindern. Was macht ihr konkret mit ihnen?
2: All the Syrians witnessed the war, and I think the children were affected by the war very, very heavily. They lost their parents, one of them at least. They witnessed a lot of violence. They lost their homes.
3: Alle SyrerInnen haben den Krieg miterlebt, aber die Kinder waren besonders stark betroffen. Viele haben mindestens einen Elternteil verloren, sehr viel Gewalt miterlebt, ihr Zuhause verloren, wurden mehrfach vertrieben, sind aus der Schule herausgefallen. Dazu kommt die Armut und Probleme innerhalb der Familien. Auch die Frauen sind stark betroffen, aber wir konzentrieren uns besonders auf die Kinder, weil wir glauben, dass Kinder unsere Zukunft sind. Wenn wir für sie sichere Orte schaffen und sie dabei unterstützen, mit dem Erlebten umzugehen und zu verstehen, was um sie herum passiert ist, können wir gemeinsam einen besseren, sichereren Weg finden. Für die Kinder bieten wir sichere Räume und arbeiten daran, sie zurück in die Bildung zu bringen. Schule ist ein Teil eines normalen Lebens. Wenn Kinder die Schule verlassen, haben wir beobachtet, dass Jungen zu bewaffneten Gruppen gehen und Mädchen von Frühverheiratung oder Kinderarbeit bedroht sind. All das hat schlimme Folgen. Unsere Arbeit besteht darin, sie zurück in die Schule und Bildung zu bringen, ihnen sichere Räume zu bieten und lokale Fachkräfte weiterzubilden, damit sie qualifiziert mit Kindern in Kriegsgebieten arbeiten können. Das erfordert besondere Sensibilität. Man muss wissen, wie man spricht und handelt. Wir unterstützen sie durch psychosoziale Programme und Theaterarbeit dabei, ihre Schwächen zu überwinden und geben ihnen wieder Hoffnung auf die Zukunft. Bei den Frauen arbeiten wir nicht nur in unserem Bildungszentrum, sondern unterstützen sie auch durch wirtschaftliche Programme, soziale Stärkung und im Gesundheitsbereich. Die Arbeit mit Frauen finde ich sehr interessant und hoffnungsvoll, weil wir da diese Energie spüren, auch unter den schwierigsten Bedingungen zu arbeiten.
2: Working with women is very interesting and very hopeful because we have this energy to work in the worst conditions.
1: What imagination of peace do the children have?
0: Was für ein Bild von Frieden? Welche Vorstellung von Frieden haben die Kinder? Ich kann mir vorstellen, dass sie einen Großteil ihres Lebens in einer Kriegssituation mit viel Gewalt und ohne Vertrauen verbracht haben. Haben sie überhaupt eine Vorstellung davon?
2: I think the children all the time think about their reality or the environment around them.
3: Die Kinder denken die ganze Zeit über ihre Realität und ihr Umfeld nach. Sie drücken Frieden auf ihre Weise aus. In der psychosozialen Arbeit machen wir Übungen zu sicheren Orten und dazu, was Frieden für diese Kinder bedeutet. Die meisten sagen, Frieden sei die Familie, die Eltern, ein gutes Zuhause. Manche zeichnen die Schule oder unser Zentrum, den Ort, an dem sie Unterstützung und gute Fürsorge gefunden haben, wo sie ihre Gefühle und Gedanken frei und ohne Angst ausdrücken können. Wenn man Erwachsene nach Frieden fragt, sprechen sie über Konflikt, Krieg, Gemeinschaft und gute Beziehungen. Die Kinder aber sprechen über ihr unmittelbares Umfeld, ihre Familie, ihre FreundInnen, ihre LehrerInnen. Sie drücken Frieden aus, indem sie ein unterstützendes Umfeld beschreiben.
2: They express their peace in finding a supportive environment.
1: And how far do you think education is important for?
0: Wie wichtig ist Bildung für einen langfristigen Frieden?
2: I think education is very important for any society to be developed or and have peace.
3: Bildung ist für jede Gesellschaft sehr wichtig, um sich zu entwickeln und Frieden zu erreichen. Denn Unwissenheit führt oft zu irrationalem Verhalten. Wir sehen viele Herausforderungen in ländlichen, wenig gebildeten Gemeinschaften, wo der Anteil gebildeter Menschen gering ist. Bildung kann die Hoffnung und den Blick der Menschen auf die Zukunft erweitern und die Beziehungen zwischen ihnen verbessern. Wenn wir uns auf Bildung konzentrieren, geht es darum, gebildete, qualifizierte Menschen zu finden, die ihre Gemeinschaften führen können, ihre Ressourcen und Fähigkeiten besser nutzen, ihre Umwelt und Familien schützen und mit anderen zusammenarbeiten können.
1: I think a big problem is the conflicts in between the different ethnic and religious groups.
0: Ein großes Problem, so wurde es zumindest in unseren Medien vermittelt, sind die Konflikte zwischen den verschiedenen ethnischen und religiösen Gruppen, die durch den Krieg noch stärker gegeneinander aufgebracht wurden. Wie versucht ihr, diese Rachegedanken und diesen Hass aus den Köpfen der Menschen zu bekommen?
2: So Adna was established by members from different ethnic areas in Syria.
3: Sawadna wurde von Anfang an von Mitgliedern aus verschiedenen ethnischen Gruppen und Regionen Syriens gegründet. Wir sind also selbst ein Beispiel dafür, wie SyrerInnen zusammenarbeiten können. Wir wissen, dass es sektiererische und ethnische Spannungen in Syrien gibt. Aber wir haben ein tieferes Verständnis dieser Themen. Wir sind überzeugt, dass die Wurzel des Konflikts in Syrien politisch ist, nicht sektiererisch, religiös oder ethnisch. Und wir kennen die Rolle des Assad-Regimes bei der Verbreitung von Hassrede in Syrien. Aus diesem Verständnis heraus arbeiten wir von Anfang an gleichermaßen mit allen SyrerInnen, ohne Diskriminierung. Wir decken die Bedürfnisse aller ab. Nach der Befreiung haben wir außerdem begonnen, Dialogsitzungen zwischen verschiedenen Gruppen zu planen und Aktivitäten zu entwickeln, die unterschiedliche Communities zusammenbringen. Zum Beispiel wählen wir bei vielen Projekten bewusst Teilnehmende aus verschiedenen Gruppen aus, damit sie gemeinsam arbeiten und erkennen, dass sie dieselben wirtschaftlichen und politischen Interessen teilen. Aber echte Versöhnung zwischen den SyrerInnen in unterschiedlichen Regionen erfordert mehr. Sie muss vom Staat selbst getragen werden. Wir brauchen einen glaubwürdigen Weg der Transitional Justice, der alle Täter aus allen Lagern während des Krieges verfolgt, und nationale Dialogräume für alle SyrerInnen, geführt vom Staat, nicht von Sawadna oder einer anderen Organisation. Wir tun unser Bestes, aber für die Versöhnung zwischen den Communities braucht es größere, staatlich geführte Anstrengungen.
2: So we do our best, but I think for the conciliation between the communities we need bigger efforts. Leaded by the state.

0: Genau die Konfliktlinien, die Sarah Almir anspricht, gelten laut internationalen BeobachterInnen als die größten Risiken für Syriens weiteren Weg. Neben der SDF-Integration vor allem die Gewalt in Zweida. UN-Generalsekretär Antonio Guterres betonte zuletzt die Notwendigkeit, Syriens Souveränität zu wahren, Verantwortlichkeit für Gewalt sicherzustellen und alle Gemeinschaften des Landes zu schützen.
1: What do you think is your strength?
0: Was ist deiner Meinung nach eure Stärke als relativ kleine Organisation im Vergleich zu den großen internationalen NGOs? Was könnt ihr, was diese nicht können?
2: I think the grassroots organization or association, they can do a lot because they are locals at the beginning. They are locals. They have this deeper understanding for the challenges, for the opportunities in their communities.
3: Ich glaube, Basisorganisationen können sehr viel bewirken, weil sie lokal verankert sind. Sie haben ein tieferes Verständnis für die Herausforderungen und Möglichkeiten in ihren Gemeinschaften. Wir sprechen die Sprache der Menschen, verstehen sie und können klar und verständlich mit ihnen kommunizieren. Das schafft eine starke, gute Beziehung zur Gemeinschaft, was für große internationale NGOs nicht so leicht möglich ist. Lokale Organisationen haben außerdem mehr Bewegungsfreiheit. Die meisten Organisationen, die von außerhalb Syriens kommen, bleiben in Damaskus und trauen sich kaum, etwa nach Aleppo oder ins Umland von Deir ez-Zor zu fahren. Als Syrerin bin ich überall in Syrien gewesen, an der Küste, in Aleppo, im Umland von Aleppo, in Idlib, in Deir ez-Zor, überall, wo meine Arbeit es erfordert hat. Wir haben dieses Netzwerk an Beziehungen und kennen unser Land. Ich denke, Basisorganisationen haben auch ein tieferes Verständnis für die Bedürfnisse der lokalen Gemeinschaften und dafür, welche Lösungen und Alternativen wirklich passen würden. Das ist unsere Stärke.
1: What does Syria need, in your opinion, for a lasting peace now?
0: Was braucht Syrien deiner Meinung nach für einen dauerhaften Frieden?
2: The first thing and the most important step for Syrians is a state and ruled by law.
3: Das Wichtigste und der erste Schritt für die SyrerInnen ist ein Staat. Ein Staat, der für alle SyrerInnen nach Recht und Gesetz regiert wird. Erst danach kann man für weitere Rechte kämpfen, für mehr Freiheiten und so weiter. Das zweite ist ein glaubwürdiger Weg der Transitional Justice, der wirklich alle Täter verfolgt, die während des Krieges Verbrechen begangen haben. Nicht nur die des Assad-Regimes, sondern alle Täter in Syrien. Und dem alle SyrerInnen vertrauen können. Das würde verhindern, dass Syrien in einen Bürgerkrieg oder in erneute gewaltsame Konflikte abgleitet.
1: What do you expect of other countries?
0: Was erwartest du von westlichen Ländern?
2: I think they have to understand that we are not just sectarian groups or ethnic group.
3: Sie müssen verstehen, dass wir nicht einfach nur sektiererische oder ethnische Gruppen sind. Wir können uns politisch ausdrücken und die Wurzel unserer Konflikte ist politisch. Das Problem, das wir lösen müssen, betrifft das politische System und die Form des Staates. Die westlichen und europäischen Länder müssen den Willen der SyrerInnen respektieren und die Menschenrechte so gut wie möglich unterstützen. Manchmal habe ich den Eindruck, dass westliche Länder, allen voran die USA, gar nicht so viel Einfluss in Syrien haben, wie man denken könnte. Ich wünschte, sie würden mehr tun als nur humanitäre Hilfe. Also auch die politischen nationalen Anliegen der SyrerInnen unterstützen.
0: Trotz allem gibt es auch handfeste Anzeichen für Wandel. Seit Dezember 2024 sind rund 1,6 Millionen Geflüchtete und knapp 2 Millionen Binnenvertriebene nach Syrien zurückgekehrt. Und auch die Arbeit von Sawatna trägt Früchte, wie Sarah berichtet.
2: In 2016 we were working in Homs city and it was besieged area, there is a besieged neighborhood.
3: 2016 haben wir in der Stadt Homs gearbeitet, in einem belagerten Viertel namens Al-Wair. Dort haben wir mit Kindern ein psychosoziales Unterstützungsprogramm begonnen, darunter ein Kind, sein Name war Ahmed. Ahmed war sehr gewalttätig, kam mit einem Messer in die Schule und fügte sich manchmal Selbstverletzungen zu, weil er so viel Folter im Krieg miterlebt hatte. Einmal griff er sogar die Betreuerin an und riss ihr den Hijab herunter. Aber im Laufe des Programms begann, die Betreuerin brachte ihm bei, wie man kommuniziert und zusammenarbeitet. Nach 2 Sitzungen ließ er sein Messer schon zu Hause.
2: He keep his strong personality, but he used this personality to do a good thing. She started education in 8 years when she was 8 years old.
3: Und dann gibt es die Geschichte eines Mädchens. Ihr Name war Safa. Sie kam mit 8 Jahren zu uns ins Bildungszentrum und als wir sie wieder trafen, war sie 15. Sie erzählte uns, wie dankbar sie dem Zentrum sei, weil sie durch uns in die Schule zurückkehren konnte und jetzt die Sekundarschule besucht. Er eigentlich wollte, dass sie nicht weiter zur Schule geht. Aber sie überzeugte ihn, dass sie ihre Bildung fortsetzt, statt zu heiraten. In der Gegend, wo Mädchen oft schon mit 12 Jahren verheiratet werden, ist das eine große Errungenschaft. Ich hatte das Gefühl, dass wir wirklich etwas bewirkt haben, weil sie sich in diesem Alter dagegen entschieden hat.
2: I think it's a great achievement. I feel that I did a lot of things because she refused to marry in this age.
1: What does give you hope?
0: Was gibt dir neben diesen schönen Geschichten Hoffnung für die Zukunft Syriens?
2: The Syrians themselves. After what happened in 16 years in Syria, you can't understand that the liberation came out like this.
3: Die Syrerinnen selbst. Nach dem, was in den letzten 60 Jahren in Syrien passiert ist, hätte niemand erwartet, dass die Befreiung so verhältnismäßig gewaltarm verlaufen würde. Ich weiß, dass wir diese Herausforderung überwinden und den Wandel wirklich anführen können. Es gibt äußere Faktoren, die die Politik in Syrien mitbestimmen. Israel, die USA, die Türkei, sogar arabische Länder mischen sich ein. Aber ich glaube, die SyrerInnen werden sehr hart dafür kämpfen, den Staat aufzubauen, von dem sie träumen.
2: I think the Syrian will fight very hardly to build their state as they dream.

0: War moderiert von Eva und Johannes, Redaktion Eva Gutensohn. 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
1: Und die nächste Sendung gibt's am 1. 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
2: Herzlich willkommen zu einer neuen Ausgabe der Soundknockerl. Ihr hört die Sendung der Radio Helsinki Musikredaktion. Aus dem Funkhaus in der Schönergasse grüßt euch eure Lilli Vanilli. Heute übernehmen wir eine Sendung von unseren FreundInnen und KollegInnen von Radio Korax, dem freien Radio in Halle an der Saale. Die Musikredaktion von Korax hat anlässlich der Landtagswahl in Sachsen-Anhalt einen antifaschistischen Wahlsonntagsmix zusammengestellt. Töne zur Zeit. Seit letztem Sonntag ist klar, die AfD hat die Wahl mit 43,8% deutlich gewonnen und ist damit stärkste Kraft im Landtag von Sachsen-Anhalt. Eine absolute Mehrheit hat sie zwar knapp verpasst, wie die künftige Landesregierung aussehen wird, ist derzeit aber noch offen. Für Radio Korax ist dieses Ergebnis besonders bedrohlich. Der als gesichert rechtsextrem eingestufte Landesverband der AfD hat bereits angekündigt, dem freien Radio die Fördermittel streichen zu wollen. Das wäre ein massiver Angriff auf einen unabhängigen, nicht kommerziellen Sender und damit auf kritische Öffentlichkeit, Meinungsvielfalt und freie Medienarbeit. Korax lässt sich davon nicht einschüchtern und sendet weiter. 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

Wir schicken solidarische Grüße von Graz nach Halle. Und jetzt hört ihr Töne zur Zeit, den antifaschistischen Wahlsonntagsmix der Musikredaktion von Radio Korax.

0: Oh, Wahlsonntag. Wo habe ich nochmal meine Wahlbenachrichtigung? Die muss ich doch mitnehmen, oder? Wahlbenachrichtigung, wo bist du? Egal, ich gehe einfach mit dem Ausweis hin, das geht auch. Und wo ist der jetzt? Bin ich irgendwo im Regal?
1: Ah, alles nach rechts gekippt.

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2: Hallo und herzlich willkommen zu Best of CC. In dieser Sendung spielen wir die unterschiedlichste Musik mit einer CC-Lizenz. Aber was heißt CC überhaupt? CC steht für Creative Commons, eine globale Non-Profit-Organisation, die vorgefertigte und frei verfügbare Standardlizenzen zur Verfügung stellt. Damit kann ein Künstler ganz einfach seine Werke anderen zugänglich machen und bestimmen, unter welchen Bedingungen sie von anderen weiterverwendet werden dürfen. Heute spielen wir allerlei Tracks aus unserem Musikpool. Viel Spaß!
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1: Hallo und herzlich willkommen zu einer neuen Ausgabe von unten, dem kritischen Nachrichtenmagazin auf Radio Helsinki 92,6. Am Mikrofon begrüßen euch heute Martin und Tamara. Queere Menschen in der Türkei stehen aktuell unter massivem Druck. Bei einer landesweiten Razzia in 15 Provinzen wurden bislang rund 60 Menschen festgenommen. Gesucht wird nach rund 160 Personen. Die Vorwürfe lauten mutmaßlich auf Obszönität und Prostitution. Gleichzeitig wurden die Webseiten, Social-Media-Accounts und auch die Konten der Organisationen gesperrt. 33 der festgenommenen Personen wurden laut dem Stand vom 15. September auf unbestimmte Zeit in Untersuchungshaft behalten. Wir haben mit İpek Yüksek gesprochen. Sie hat die Lila Solidarität auf Türkisch Morda Yanışma mitgegründet und war selbst Teil der queer-feministischen Community in der Türkei, bevor sie nach Graz kam. Zunächst hört ihr ein paar Meldungen von Martin.
2: Rechtsextreme Aktion vor Wiener SPÖ-Zentrale. Vor der SPÖ-Zentrale in Wien haben am Sonntag, dem 20. September, mehrere Aktivisten mit roten Bengalos und einem Banner zum polnischen König Jan Sobieski III. Für Aufmerksamkeit gesorgt, wie heute berichtete. Auf dem Transparent stand ein Verweis auf ein bislang verhindertes Sobieski-Denkmal. Dazu skandierten die Männer die polnische Losung Gott Ehre Vaterland. Laut Polizei handelte es sich um eine sehr kurze Aktion. Die Beteiligten waren bei Eintreffen der Funkstreife bereits verschwunden. Das Landesamt Staatsschutz und Extremismusbekämpfung wurde informiert. Die Aktion knüpft an einen Aufmarsch der rechtsextremen Identitären tags zuvor am Kahlenberg an, bei dem eine Sobieski-Skulptur aufgestellt worden war. Sobieski war ein polnischer König, der 1683 als Anführer der christlichen Streitmacht die zweite Wiener Türkenbelagerung durch das Osmanische Reich beendete. Problematisch ist seine Vereinnahmung durch die extreme Rechte, die ihn als Befreier Wiens in einer islamfeindlichen antimuslimischen Erzählung von einem christlichen Abendland gegen eine vermeintliche muslimische Bedrohung instrumentalisiert, weshalb ein offizielles Denkmal für ihn in Wien nach Kontroversen verhindert wurde. Bibliothek in Melk nimmt Buch von Gerald Groß aus dem Programm. Die öffentliche Bibliothek in Melk, Niederösterreich, hat das neue Buch des rechtspopulistischen Politbloggers Gerald Groß, Ab nach Hause, wieder aus ihrem Bestand genommen, wie die Kronenzeitung berichtete. ÖVP-Stadtchef Patrick Strobel begründet die Entscheidung mit mehreren Beschwerden von BibliotheksbesucherInnen. Das Buch, in dem es um rechte Asylpolitik geht und in dem auch FPÖ-Chef Herbert Kickl zu Wort kommt, könne aber weiterhin im örtlichen Buchhandel bestellt werden. BewohnerInnen hätten laut ÖVP auch auf die Geschichte der Stadt als Standort eines Arbeitslagers verwiesen. Ein rechtspopulistisches Werk

0: In der Türkei überzieht eine massive Welle der Repression gegen die gesamte LGBTIQ+-Community das Land. Wir sprechen mit İpek Yüksek. Sie erzählt uns, was die aktuelle Repressionswelle bedeutet, wie die juristische Konstruktion hinter den Vorwürfen einzuordnen ist und was die Sperrung von Webseiten, Accounts und Konten für die betroffenen Organisationen und AktivistInnen vor Ort bedeutet.
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0: Ja, ich sitze hier mit İpek Yüksek, unserem Vorstandsmitglied auch von Radio Helsinki. Hallo İpek, danke fürs Gespräch heute.
2: Hallo liebe Tamara, danke für die Einladung.
0: Ja, wir sprechen heute über die krasse Repression, die jetzt gestern begonnen hat gegen die LGBTIQ+-Community eigentlich in der gesamten Türkei. Vielleicht auch für unsere Hörer und HörerInnen ein interessantes Nebendetail. Die İpek und ich, wir waren jetzt gerade gemeinsam in der Türkei, 2 Wochen lang auch ihre Familie besuchen. Du bist ja aus der Türkei, aus Hatay. Und genau deswegen sprechen wir jetzt heute über das, was da gerade passiert. Was ist denn so dein persönlicher Bezug zur queeren Community in der Türkei?
2: Ich bin, bis ich 20 Jahre war, in der Türkei gelebt. Und also meine Familie ist aus der Türkei, ich bin aus der Türkei. Und ich war schon organisiert, seit ich 14 war, in einer Organisation. Es heißt Lila Solidarität. Es ist auch in Österreich, in Deutschland und in der Schweiz, vor allem in der Schweiz, sehr starke organisiert. Und das ist eine queer-feministische Organisation. Und das ist mein Bezug auf die Community eigentlich.
0: Hast du da, während du in der Türkei gelebt hast, schon Repressionen erfahren? Und wie schätzt du das ein, die Entwicklung da jetzt in der Zeit, seit du in der Türkei organisiert warst, bis jetzt?
2: Ich habe auch erlebt, ich war auch inhaftiert in der Türkei. Es ist immer wieder, je nach Problem in der Türkei, wird dann unsere Community irgendwie instrumentalisiert oder attacked. Und letztes Mal war es die Arbeiterbewegung, die Lieferketten haben dagegen sehr groß protestiert und die Regierung hat einfach denen gesagt, dass sie irgendwelche junge Drugdealer sind oder so. Oder jetzt LGBTs werden attackiert, weil die ökonomische Situation richtig schlimm ist. Halt irgendwie und natürlich, wir haben auch Friedensprozess ongoing on und auch halt ja, viele andere Probleme, komplexe Probleme. Und in solchen Situationen, die türkische Regierung macht sowas eigentlich.
0: Wir haben jetzt eh schon vor der Aufnahme kurz geredet. Ich finde es sehr interessant zu beobachten, dass oft die LGBTIQ+-Community sehr starke Repressionen erfährt, sehr speziell sogar in autoritären Regierungskonstrukten oder autoritären Regimen. In Ungarn war das jetzt bis zuletzt auch sehr schlimm, obwohl man ja jetzt anfängt, das rückzubauen, ein paar der Gesetze von Orban. Ich meine, Trump hat ja auch die Trans-Community als schwarzes Schaf und Scapegoat Number One irgendwie ausgerufen so. In Russland, in Georgien ist das auch ganz, ganz schlimm. Findest du, war das irgendwie absehbar, dass das in der Türkei auch passiert? Ich meine, Erdogan schafft sich ja eh schon seit vielen, vielen Jahren einfach ein immer autoritäreres Regime. Wie schätzt du das ein, ob das abzusehen war, dass die LGBTIQ+-Community auch jetzt einmal so stark ins Visier kommt? Oder war das auch für dich überraschend jetzt in der Form?
2: Es ist jetzt, was wir erleben, sehr groß. 160 Menschen auf einen Abend einfach alle festnehmen. 9 Vereine, 16 Unternehmen. Einfach alles auf einmal zu nehmen, ist eine Operation, eine sehr große Operation. Aber was du meinst mit den ganzen Ländern, die jetzt auf Queer Communities attackieren, das hat wirklich mit autoritären Städten natürlich zu tun, aber auch diese Rise, jetzt haben sie goldene Zeit in Deutschland auch, den AfD hat gewonnen oder die attackieren auch LGBT-Communities, obwohl alles weiter selber.
0: Das ist extra.
2: Das ist ja genau extra scharf, aber egal. Im Grunde genommen sind sie dagegen oder Trump oder wie heißt diese Milliardären, alle hypen es ganze Zeit, auch in der Türkei.

0: Und dann haben sie leichter zu sagen, ja, natürlich werden wir auch dagegen sein, wenn sogar Amerika und alle anderen Länder auch so tun, weil dann hast du auch nicht diesen Reiz, dich zu beweisen, dass du auch modern bist oder irgendwie das, weil es UN oder alle Institutionen sind in letzten Zeiten sowieso sehr
1: Geschwächt
0: worden,
1: worden, ja.
0: geschwächt
1: Ja.
0: worden.
1: Was ich so interessant finde, ist schon auch die Frage, wie es sein kann, dass die LGBTIQ-Community oder diese Vereine oder diese Organisation anscheinend schon eine Gefahr darstellt für autoritäre Regime, sonst würden sie ja auch nicht so massiv attackieren, denke ich mir. Und ich meine, davor gab es ja jetzt auch schon Pride-Verbote, Überwachung, Kriminalisierung jeglicher Art. Was hat sich da jetzt in den letzten Jahren für queere Menschen jetzt vor dieser Operation in der Türkei generell so verändert?
0: Es ist eigentlich eine Reihe auch, das muss man auch ergänzen, diese Prostitution, Drogen und Kindermissbrauch sind die Vorwürfe, die gegen LGBT-Community sind. Und da diese Drogensache ist seit einigen Monaten in der Türkei ein großes Thema, weil sie haben auch sehr viele Celebrities, sehr viele Popkulturmenschen auch festgenommen, untersucht. Das ist ein richtiges, langes Prozess. Auch Musiker und Musikerinnen etc. Diese Drogensache haben sie wirklich jetzt sehr viel genutzt und jetzt gegen LGBTs. Aber Kindermissbrauch und Prostitution auch. Also sie können natürlich solche Recherche machen dürfen. Der Staat kann ja Untersuchungen machen. Und sie wollen schauen, ob diese Vereine auch von draußen, von Ausland auch Fonds bekommen haben und Geld bekommen haben. Da gibt es halt EU, manche Projekte etc. Das wird alles auch untersucht. Das Ganze ist so ein Paket. Und das Problem ist, die schauen nicht jede einzelne Person oder Organisation. Das ist einfach ein Signal auf ganzen halt
1: Gemeinschaft, ja.
0: Gemeinschaft, ganzen Gruppe, ganzen Bewegung. Schau mal, wir machen jetzt diesen Schritt zu euch und ihr werdet alle halt zurücktreten von öffentlichen Räumen oder von den Fonds, was wir bekommen haben. Alles werden wir, eure Leben werden wir schwer machen. Halt, das ist, und ihr sollt mehr unsichtbar sein. Das ist, ich lese es so. Und Entschuldigung, auf deine Frage, was hat sich geändert für die Queer Community vor diesen Attack und vorher? Also ja, wie du gesagt hast, das ganze Pride war in den letzten Jahren richtig, halt, ich würde sagen, seit Gezi-Protest immer schwieriger geworden. Gell? Vorher war nicht so vielleicht krass, man dürfte viel öffentlicher oder auf zum Beispiel TV-Programme kann ich auch merken, wir hatten viel mehr queer Persönlichkeiten in sogar Populärkultur, in jedem so TV, ob, halt, sie müssen nicht obvious sagen, dass sie gay sind oder so, aber man checkt, ja, man sieht, oder wir hatten auch so Popsänger, die auch trans waren, sehr sichtbar. Das wird auch jetzt geringer.
1: Ja, alles, was nicht cis-männlich und hetero, wird irgendwie an den Rand gedrängt. Das ist ja.
0: Und wir haben eine Gruppe, die sind so K-Pop von Japan, vielleicht kennst du diese Girls-Gruppe,
1: Community.
0: die sind einfach gerade, sie rocken die ganze Türkei, sind so geil, sechs Mädchen, sechs Frauen und die singen und die haben Millionen von Followern und die sind so populär jetzt. Gell? Und auf der Straße die junge Buben, die Tochter und alle Mädchen und Buben, alle tanzen nach, was sie tanzen, diese Gruppe. Und du siehst auch die Girls mit Hijab machen nach diese Bewegungen und so. Und Staat hat auch gegen sie ein Gerichtsverfahren geöffnet, weil das
1: Alter.
0: es auch in TikTok so 1 Million erreicht hat. Ja.
1: Zu den aktuellen Vorwürfen ist ja unter anderem Obszönität, was auch immer das heißen soll. Also das sind ja dann immer so sehr vage Begriffe, mit denen man dann alles Mögliche rechtfertigt. Vielleicht aber noch mal kurz einen Schritt davor. Also jetzt die aktuelle Repression, das waren jetzt Razzien laut meinen Informationen von in 15 Provinzen. Ich habe zuerst fast 50 Festnahmen da stehen gehabt. Du hast mir jetzt gesagt 160 Festnahmen. Also die Zahlen variieren ja auch sehr, sehr breit. Wie hast du davon erfahren und vielleicht auch dazu, vielleicht kannst du uns einen aktuellen Stand der Zahlen geben und wo du die Zahlen hast?
0: Also was ist passiert ist, unter dem Namen Eylem-Gewände, es heißt Meine Familie ist sicher, wurde Ermittlungen in 15 türkischen Provinzen durchgeführt. Es heißt, du brauchst dann 4 oder 5 Staatsanwaltschaften, weil du hast unterschiedliche Städte und Türkei ist sehr groß. Deswegen sind auch schwer da die Zahlen zu finden, weil da hast du Istanbul-Staatsanwaltschaft, Ankara-Staatsanwaltschaft, Izmir, Aydın und Mersin, die sind alle koordiniert. Und laut Justizminister ist jetzt 162 Verdächtige, das ist Justizminister, hat das gesagt, 9 Vereine und 13 Unternehmen. Mhm. Genau,
1: das was für haben Unternehmen sind das dann?
0: Diese Unternehmen ist auch eine interessante Sache, die ich nicht gefunden habe. Oh, Vereine kenne ich, aber die Unternehmen könnten auch einfach LGBT-freundliche Organisationen sein. Zum Beispiel, eine festgenommene Person hat eine Video aufgenommen und hat gesagt, ja, sie sind in der Früh gekommen und waren sehr, sehr laut und ich war nicht zu Hause. Sie haben gewartet, bis ich komme und einfach alles halt kaputt gemacht zu Hause. Und als ich gekommen bin, haben sie mir gesagt, dass meine Schuld war. Ich war im Vorstand von einem Verein vor 15 Jahren und dieser Verein ist LGBT-Verein. Und weil sie im Vorstand war und diese Unterschrift gemacht hat, haben sie jetzt sie festgenommen. Sie ist eine Transperson. Genau. Und sie lebt neben einem Meer in einer schönen Stadt, in Pension halt.
1: Wahnsinn.
0: Und was könnte diese 15 Unternehmen sein? Schätze ich mal, wahrscheinlich unterschiedliche Personen, die Bezug auf LGBT-Community haben.
1: Du hast jetzt gesagt, 162 festgenommene Personen. Und jetzt vorhin gab es ja noch einmal eine aktuelle Zahl dazu, wie viele jetzt wie viele jetzt auch in Untersuchungshaft bleiben müssen.
0: 33 Menschen müssen jetzt in Untersuchungshaft bleiben. Das ist aus Mersin ist gekommen jetzt. Das ist ganz neu. Vor 5 Minuten habe ich auch jetzt erfahren. Es wird richtig ernst sein, weil diese Zahlen sind zu hoch, zu krass. Ehrlich gesagt, ich erwarte jetzt alles, weil hast du mal gehört von Deniz Göktaş, der Komiker, der jetzt auch festgenommen wurde in der Türkei? Er hat einfach eine Show gemacht und auf YouTube hochgeladen. Eine Show in der Türkei in einer Stadt und sie haben jetzt ihn festgenommen, weil er Witze gemacht hat. Das ist Wahnsinn, weil er war richtig schlau. Er hat eine richtig gute Komödie gemacht, aber halt von linker Perspektive auch LGBTs, auch alles halt hat er gemischt. Und das haben wir nicht erwartet, ehrlich.
1: Wie schätzt du das ein mit den Gerichten und dem ganzen Rechtssystem in der Türkei? Also hat da die AKP einfach schon genug von ihren Leuten platziert, dass das halt auch flächendeckend durchgehen wird? Also wie unabhängig ist das ganze juristische System noch in der Türkei von den politischen Einflüssen von Erdogan und der AKP?
0: Ja, wenn Erdogan das befohlen hat, ist fertig. Also ja, wie Deniz Göktaş, Selahattin Demirtaş, der HDP.
1: Sind die auch alle verurteilt worden oder was?
0: Ja, der Menschenrechtsorganisation, eine Person, der Can... Selahattin Demirtaş zum Beispiel, der Politiker von kurdischer Organisation HDP, der ist seit 10 Jahren inhaftiert worden. Ekrem İmamoğlu von Sozialdemokraten, Istanbul, er war Präsident von Istanbul, auch seit wie vielen Monaten schon, seit mehr als ein Jahr inhaftiert. Die ganze Sozialdemokratie hat jetzt eine neue Partei gegründet, weil anstatt CHP ist die vorherige, die lange Zeit war, und jetzt haben sie das ausgelöst, weil Erdogan seine eigene er hat einfach den Präsident von CHP gekauft. Der war nicht mehr Opposition. Er hat mitgespielt und er war Alevit auch übrigens. Und jetzt wurde diese Partei ausgelöst und jetzt haben sie eine neue Partei geöffnet und die Name ist auch Neue Partei. Genau.
1: Sehr gut.
0: Keine Zeit für Kreativität. Wir kämpfen gegen Faschismus. Das ist Minimum, halt, das ist Sozialdemokraten halt.
1: Ich meine, du hast mir ja auch erzählt, dass die Opposition nicht mehr wirklich Opposition war. Und ja, das ist einfach schockierend, dass das ja Alevit ist und sich da so kaufen lässt. Vielleicht auch für, als Kontext für die Hörer und HörerInnen, du bist ja auch Alevitin. Und voll, ich habe mir jetzt auch ein bisschen ein Bild machen können, wo wir da gemeinsam in der Türkei sind, dass einfach die alevitischen Gebiete auch noch immer jetzt in Hatay und so nach dem Erdbeben. Der Erdogan hat da gar nichts rein investiert, dass die Leute da irgendwie sich wieder was aufbauen können, ihr Leben aufbauen können. Also das ist schon auch sehr, sehr strategische Unterlassung von Hilfeleistungen, die er da macht. Und um diese Region und diese Minderheit einfach auch ganz bewusst zu benachteiligen. Schon interessant dann irgendwie auch immer wieder, wenn es dann so Einzelcharaktere gibt, die sich dann trotzdem, wenn sie die Chance haben, an den Tisch der Mächtigen setzen.
0: Ja, dasselbe können wir auch jetzt für HDP sagen, leider für diese kurdische Partei, weil lange Zeit war die Diskussion auch, wollt ihr noch immer in Opposition bleiben, weil ihr könnt ja auch ein Teil von der Regierung sein. Das ist auch eine krasse Entwicklung, jetzt wir sehen, weil die haben alle linke Politiker und Politikerinnen, die in dieser kurdischen Partei waren, inhaftiert. Rest ist, was geblieben ist in diesen kurdischen Parteien. Natürlich kannst du mit einem Profi auch darüber reden, aber als wir in der Türkei waren, in Izmir, haben die Genossinnen und Genossen mir erzählt. Ich habe gefragt, was sind die Entwicklungen gerade, weil die arbeiten direkt in die Städte mit diesen Organisationen. Und sie haben gesagt, ja, der Rest ist einfach Liberalen und Reichen sind geblieben und warum sollen sie einfach weiter in Opposition bleiben? Du kannst ja auch mitteilen, diese Regierung.
1: Ja, ich meine, wenn die andere Option ist, einfach dann auch 10 Jahre in Häfen zu gehen.
0: Ja.
1: Das ist halt schon krass, ne?
0: Ja, das hat mich richtig überrascht.
1: Die jetzt von der jetzigen Repressionswelle betroffenen Organisationen und AktivistInnen haben ja auch das Problem, dass einfach ihre Social-Media-Accounts jetzt gleichzeitig gesperrt worden sind und die Webseiten. Was hat das jetzt auch für Auswirkungen, gerade auch was jetzt Solidaritätskampagnen oder so betrifft? Also dadurch, dass ja so viel über Social-Media stattfindet, verlierst du ja dann gleichzeitig auch den extrem wichtigen Zugang zu deiner Community, die Solidarität zeigen kann? Oder wie organisieren sich die Leute da gerade jetzt, um solidarisch zu sein, ohne diese Internetpräsenz?
0: Es ist krass, jetzt werden ihre Kontos auch gesperrt. Sie werden auch keine mehr Einnahmen haben. Das ist jetzt halt für diese 16 Organisationen ist vorbei. Alle Social Media Kanäle sind auch genommen und wir wissen nicht tatsächlich, wer auch inhaftiert worden war. Also wir haben keine Namen, wir sehen nur, falls jemand halt was weiß. So wenn du Bekannte hast oder was berichtet wird und oder falls jemand auf Social Media was gesagt hat, erfahren wir dann, ah, okay, das ist das passiert, okay, das ist das passiert und so. Und durch Anwältinnen und Anwälten. Ja, das spielt natürlich eine große Rolle, ganzen Social Media Arbeit. Wir haben noch immer Strukturen, wie zum Beispiel, wir haben eine große Organisation von Anwältinnen und Anwälten. Da kriegst du wirklich eine große Solidarität, weil die haben so wie Union für linke Anwälten. Und andere Organisationen sind auch, andere LGBT-Organisationen sind auch laut, feministische Organisationen, sozialistische Organisationen, alle sind auf ihre Beine jetzt, alle organisieren Demonstrationen etc. Und Celebrity ist halt schwer, sie sind sowieso unter Repression seit langer Zeit wegen dieser Drogengeschichte. Ja, Politiker haben wir auch, die werden ein paar Rede halten, aber ich bin ziemlich pessimistisch.
1: Was braucht es jetzt deiner Meinung nach an internationaler Solidarität? Also was kann man von Österreich aus machen? Queere Community, nicht queere Community?
0: Wir organisieren überall jetzt Demonstrationen, mitmachen, Solidarität zeigen und solche Interviews helfen auch sehr viel, dass die anderen Menschen auch das erfahren. Wir werden natürlich solidarisch bleiben mit Menschen, die in Knast setzen und weiterhin sehr laut sein für sie, weil wir wissen nicht, was sie gemacht haben, aber was wir sehen, haben sie nichts gemacht, großteils, außer einfach gay sein, lesb sein oder das organisieren, das ist ja dein demokratisches Recht, du kannst das machen. Aber sie wollen dich einfach erpressen. Sobald du nicht so Linke bist, weil diese Organisation ist spezifisch auf linke LGBT-Vereine oder direkt LGBTs, oder genau, ja. Wo sie dagegen wirklich was unternehmen, was machen und nicht einfach eine Prostituierte. Das ist, auch wenn sie prostituiert ist, Sexarbeit ist, ja.
1: Sexarbeit ist
0: das,
1: Arbeit.
0: Es gibt ja sehr viele, die auch das machen.
1: Aber frei.
0: Aber, ja, aber der Staat macht nicht eine spezifische Operation dagegen, sondern halt für diese Menschen, diese 160 Menschen, diese Unternehmen.
1: Die politisch sind.
0: Die politisch sind.
1: Was würdest du dir jetzt von der europäischen Politik oder österreichischen Politik wünschen, wenn es jetzt um die aktuelle Situation in der Türkei geht?
0: Ich finde es sehr wichtig, dass diese vor allem LGBTQ-Thema, ja, das ist auch NEOS. Das ist auch, alle Parteien können eigentlich jetzt mitmachen, außer FPÖ wahrscheinlich. Alle Parteien, wenn es um Pride geht oder so, alle sind mit Flaggen und bla bla. Ich würde es auch jetzt gerne...
1: Bei der FPÖ gibt es wahrscheinlich genug Closeted Gays auch.
0: Genau. Aber die würden wahrscheinlich nicht mit Türkei jetzt solidarisch bleiben. Aber ich erwarte tatsächlich sogar von CDU, von Deutschland, weil ich habe letztens ein Plakat gesehen, wo sie auch einen jungen Mann gestellt haben und der sagt, ich bin gay und ich bin 34 Jahre alt, komme aus Brandenburg oder so. Das ist tatsächlich. Also warum soll ich dich wählen, weil du gay bist? Geil. Und gerne trinke ich Kaffee mit Hafermilch in der Früh.
1: Aber das ist immer sehr interessant, dass es viele Politiker, PolitikerInnen gibt, die selbst in ihrer Lebensrealität was völlig anderes abbilden als die Politik ihrer Partei. So, du hast dir schon vorher gesagt, Alice Weidel ist das beste Beispiel und dann eine Politik machen, die die eigene Lebensrealität aber verbieten wird.
0: Okay, aber was wollte ich sagen ist, genau, diese EU. Ganzen Organisationen, EU, einfach alles raus aus die, zu den Straßen oder Journalisten, das ist eure Thema halt. Mhm. Das ist halt LGBT, wo alle einfach sehr stolz waren auf vielen Ebenen. Mhm. Und jetzt ist die Zeit, Solidarität zu zeigen, überall wo man ist, weil wenn wir so weitermachen, werden wir wirklich viel größere Probleme erleben.
1: Ja, danke, Ibek. Und wir reden bald weiter, wenn sich was weiterentwickelt.
0: Danke für die Einladung.
1: Das war unser Gespräch mit Ibek Yüksek über die landesweite Repressionswelle gegen die queere Community in der Türkei. Jetzt hört ihr noch ein paar Veranstaltungshinweise von Martin.
2: Jetzt gibt's noch ein paar Veranstaltungshinweise für euch. Am Samstag, dem 19. September um 14 Uhr, findet am Stephansplatz in Wien, nahe der AIDA, eine Solidaritätsdemo mit LGBTQIA+-AktivistInnen in der Türkei statt. Anlass ist eine groß angelegte Operation der türkischen Regierung gegen queere Organisationen und MenschenrechtsaktivistInnen. Über 50 Personen wurden festgenommen, 21 befinden sich aktuell in Haft. Gegen mehr als 150 Menschen laufen Verfahren. Die VeranstalterInnen bitten ausdrücklich darum, keine Fotos mit erkennbaren Gesichtern zu teilen. Ebenfalls am 19. September um 17 Uhr veranstaltet ProChoice Graz sein zweites großes Infotreffen mit aktuellen Entwicklungen, der Vorstellung des Vereinsvorstands und Raum für Austausch und Vernetzung. Der Ort wird nach Anmeldung unter prochoicegraz@gmail.com bekannt gegeben. Am Montag, dem 12. Oktober um 18 Uhr, lädt die Grazer Initiative für Frieden und Neutralität ins Literaturhaus Graz. Ruth Wodak spricht dort zum Thema, wie Sprache als politisches Werkzeug für Aufrüstung und Militarisierung eingesetzt wird. Anmeldung formlos unter info@giffun.at. Mehr Infos auf giffun.at. Und von Freitag, den 16. bis Sonntag, dem 18. Oktober, gibt es im Grazer Forum Stadtpark die Antifa-Konferenz. Workshops, Podiumsdiskussionen und Vorträge zu Aktivismus und Widerstandsstrategien. Dazu an allen drei Abenden KÜFA zum gemeinsamen Vernetzen. Am 17. Oktober findet auch in der Wagner-Biro-Straße 117 eine Soli-Party für die repressionsbetroffenen AntifaschistInnen in Graz statt. Das genaue Programm findet ihr auf der Webseite vom Forum Stadtpark. Ein Termin für alle, die sich für kritische Auseinandersetzung mit Antisemitismus interessieren, Der Wiener Schriftsteller Richard Schubert liest am Dienstag, dem 22. September um 19 Uhr im Kultum in Graz aus seinem Buch »Vom Antisemitismus, der keiner sein will«. Er zeigt, wie antisemitische Denkmuster auftreten können, ohne sich selbst als solche zu erkennen. Der Abend findet im Kubus am Mariahilferplatz statt. Schaut vorbei!
1: Damit sind wir am Ende der heutigen Ausgabe von unten angelangt. Die Wiederholung hört ihr am Donnerstag um 7.30 Uhr und um 12 Uhr. Nachhören könnt ihr die Sendung auf der CBA. Aus dem Studio verabschieden sich Martin und Tamara. Bleibt solidarisch und wir hören uns.
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viel Gelaber. Dieses Mal dafür mit ganz viel Musik, ganz viel freier Musik. Das heißt, ihr könnt euch die Sachen auch alle runterladen und weiterverbreiten und das ganz ohne irgendwie rechtliche Konsequenzen fürchten zu müssen. Also alles ganz legal und ganz toll. Und ja, wie gesagt, dieses Mal ohne viel Gelaber, dieses Mal nur Musik. Und ja, ich wünsche euch viel Spaß die nächste Stunde damit. 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Dort findet ihr dann unter Radio und Podcast alle Sendungen, die hier entstanden sind und auch noch in Zukunft entstehen werden. Und genau, da gibt es dann alle weiteren Infos, die Tracklist und alles, was man so haben will. Ja, und falls ihr noch euch fürs Spektral interessiert, spektral.at ist da ein ganz heißer Anlaufpunkt, wo es alle Infos gibt. Und ansonsten könnt ihr auch gern zu unseren Mittwochsöffnungszeiten immer 17 bis 20 Uhr ins Spektral vorbeischauen. Und da ist dann immer jemand vom Team da und kann euch gerne weiterhelfen und offene Fragen beantworten und ja, euch das Ganze mal zeigen. Ja, wie gesagt, kein Gelaber heute. Es geht weiter mit Musik die nächste Stunde. Viel Spaß und wir hören uns in 4 Wochen wieder.

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2: Hallo, ihr hört Stimmlagen, das Infomagazin der Freien Radios in Österreich. Heute kommt die Sendung aus der Von unten Redaktion, dem Nachrichtenmagazin auf Radio Helsinki in Graz. Aus dem Studio begrüßt euch Tamara mit folgendem Programm. Die Filmtage Hunger macht Profite zum Recht auf Nahrung gehen heuer bereits in die 15. Runde. Wir werfen mit vielen Österreichern einen Blick auf die gezeigten Filme und die Diskussion rund um unser globales Agrar- und Ernährungssystem. Und in der Türkei rollt eine landesweite Repressionswelle gegen die LGBTIQ+-Community über das Land. Bei Razzien in 15 Provinzen wurden mehr als 50 Menschen festgenommen, gesucht wird nach rund 160 Personen. Wir sprechen mit Ipek Yüksek, Vorstandsmitglied von Radio Helsinki und organisiert bei der Lila Solidarität, über Repression in der Türkei. Wir kommen zum ersten Beitrag. Heuer finden die Filmtage zum Recht auf Nahrung, Hunger macht Profite bereits zum 15. Mal statt, mitveranstaltet von vier in Österreich. Seit der ersten Ausgabe 2006 bringt die Reihe kritische Dokumentarfilme über unser globales Agrar- und Ernährungssystem auf die Kinoleinwände. Wir haben mit Julia Kocher von FIAN gesprochen über das Grundanliegen der Filmtage und was sich seit 2006 verändert hat, über die Auswahl der heuer vier gezeigten Filme, was sie inhaltlich verbindet und wie sich der Kampf um globale Ernährungssouveränität gestaltet. Was ist denn das Grundanliegen der Filmtage und hat sich seit der ersten Ausgabe 2006, das ist ja doch 20 Jahre her jetzt, was verändert, auch angesichts der globalen Entwicklungen?
3: Ja, also Hunger macht Profite fand 2006, also vor 20 Jahren, eben das erste Mal statt. Und die Filmtage fanden nicht jährlich statt. Daher feiern wir heuer 20-jähriges Jubiläum, aber starten gleichzeitig in die 15. Ausgabe. Mhm. Und wir zeigen bei Hunger macht Profite immer verschiedene Dokumentarfilme über unser Landwirtschafts- und Ernährungssystem. Und unser Ziel ist dabei natürlich, dass wir aufzeigen, was gerade falsch läuft. Es ist uns aber mindestens genauso wichtig, dass wir aufzeigen, welche Alternativen es gibt und wie wir es auch besser machen können. Und ich würde sagen, dass in den letzten Jahren das mehr in den Fokus gerückt ist, auch aufgrund der zahlreichen globalen Krisen, dass wir eben in den Filmen und in den anschließenden Filmgesprächen versuchen zu zeigen, welche Alternativen es denn zum bestehenden System gibt.
2: Ihr habt jetzt heuer wieder vier Filme ausgewählt. Was verbindet die inhaltlich? Also gibt's da einen roten verbindenden Faden?
3: Ja, also natürlich ist der verbindende Faden, dass sie alle mit unserem Landwirtschafts- und Ernährungssystem zu tun haben, irgendeinen Aspekt des Rechts auf Nahrung ansprechen. Es ist uns aber schon auch wichtig, dass wir eben unterschiedliche Themen ansprechen. Also so gibt es heuer zum Beispiel einen Film über Pestizide. Es gibt zwei Filme, die sich spezifisch mit jungen Menschen in der Landwirtschaft beschäftigen. Und ein Film, der auch ein bisschen das Thema Recht auf Nahrung in Zeiten von politischer Repression anspricht. Mhm. Weil wir wollen hier natürlich auch ein bisschen eine Bandbreite bieten und nicht nur ein einziges Thema in den vier Filmen zeigen, aber alle Filme verbindet das Recht auf Nahrung und dass sie mit unserem Landwirtschafts- und Ernährungssystem zu tun haben.
2: Mhm. Jetzt nach den Filmen, es werden ja nicht nur die Filme gezeigt, sondern es gibt ja auch Diskurs danach und anschließende Filmgespräche. Wie läuft denn das da jetzt heuer ab? Also wann gibt es da wo welche Filmgespräche und wer sind da die Leute auf der Bühne?
3: Also wir organisieren nach jedem Filmabend, also an jedem Spielort, wo wir sind, ein Filmgespräch. Und das Filmgespräch soll ein Ort sein, um nochmal über den Film zu sprechen und sich über Lösungen und Alternativen auszutauschen. Und die ImpulsgeberInnen können hier recht unterschiedlich sein. Also das sind eigentlich immer Personen, die sich in ihrer Arbeit mit dem Thema beschäftigen, die aktivistisch tätig sind, die in der Landwirtschaft selbst tätig sind. Und meist sind das eben Personen auch aus der Region vor Ort. Beim Filmabend in Graz, wo wir einen Film über die Folgen von Pestizidexport aus Europa zeigen werden beispielsweise Sigrun Zwansker vom Welthaus Graz und Barbara Soritz von der Bioernte Steiermark zu Gast sein im Filmgespräch und dann dem Publikum auch für Fragen zur Verfügung stehen. Und das Filmgespräch soll einfach ein Ort des Austausches sein, regionalen Bezug auch.
0: Reden wir vielleicht auch jetzt ein bisschen über Ernährungssouveränität im globalen Kontext. Der Iran-Krieg, aber generell auch der russische Angriffskrieg gegen die Ukraine, der jetzt auch schon über 4 Jahre dauert eigentlich, ein Wahnsinn. Also das sind alles so unvorhergesehene Ereignisse, sage ich jetzt mal, die auch sehr stark die globalen Lieferketten beeinflusst haben. Gerade der Angriff auf die Ukraine hat ja irrsinnig viel Getreide für den globalen Markt auch produziert, oder jetzt dieser Konflikt in der Straße von Hormuz, der massiv einfach die Lieferketten für Düngemittel und Agrarstoffe beeinflusst und beeinflusst hat. Wie seht ihr das oder was beobachtet ihr da gerade generell, was die globale Ernährungssicherheit betrifft, gerade in Ländern des globalen Südens? Gibt es hier aber dann auch vielleicht ein Fenster, sich von der Düngemittelindustrie auch unabhängig zu machen, weil das ist ja auch oft ein massives Problem?
3: Ja, also das sind eh ganz viele Krisen angesprochen, die alle irgendwie Auswirkungen auf unser Ernährungssystem haben. Und ich glaube, für uns zeigen diese Krisen einfach, wie wichtig Ernährungssouveränität eben ist. Also uns geht es nicht allein um Ernährungssicherheit,

0: des Rechts auf Nahrung nicht nur darum, dass jeder Mensch etwas zu essen hat, also nicht nur um Ernährungssicherheit, dass ich was auf dem Teller habe, sondern darum, dass die Menschen mitentscheiden können, was sie essen. Und ich denke, diese zahlreichen globalen Krisen haben gezeigt, dass wir das dringend häufiger brauchen, dass wir eine regionale Produktion mehr brauchen, einfach auch um nachhaltig zu sein. Und auch wenn wir auf die steigenden Lebensmittelpreise schauen, wo ja auch diese Krisen reingespielt haben, zeigen die, glaube ich, sehr gut, dass wir ein Ernährungssystem brauchen, wo es nicht um den Profit geht, sondern einfach darum, dass alle Menschen Zugang zu gesunden Lebensmitteln haben.
1: Du hast das jetzt eh schon ein bisschen angesprochen, aber kannst du vielleicht für unsere Hörer und HörerInnen nochmal den Unterschied zwischen Ernährungssicherheit und Ernährungssouveränität erklären?
0: Genau, gerne. Also Ernährungssicherheit würde quasi einfach nur bedeuten, ich habe genug zu essen, sodass ich nicht hungern muss. Auch, dass es einigermaßen nährstoffreich ist, das Essen, also dass ich so die Nährstoffe bekomme, die ich brauche. Aber ich habe keinerlei Entscheidung darüber, was ich esse. Und bei Ernährungssouveränität geht es eben darum, dass ich selber mitentscheiden kann. Zum Beispiel in Ländern des globalen Südens, dass es nicht einfach nur dort Nahrungslieferungen gibt, damit die Menschen dort nicht, dass sie was zu essen haben, sondern dass die wirklich selber ihr Essen anbauen können, dass sie eben Land haben, dass ihnen das nicht mehr weggenommen wird. Landgrabbing ist ja ein großes Problem, dass Menschen dann von ihrem Land vertrieben werden und dann nicht mehr selber Nahrung anbauen können. Und uns ist aber ganz wichtig, dass die Menschen das eben können und sich eben selbst versorgen können. Oder eben, wenn wir jetzt auf Österreich schauen, gehört es auch dazu, dass ich mir gesunde, nachhaltige Lebensmittel leisten kann. Also das ist auch eine Form von Ernährungssouveränität, dass ich nicht das günstigste Produkt nehmen muss, sondern vielleicht das aus besserer Produktion.
1: Welche Rollen spielen jetzt internationale Konzerne im Agrarhandel? Also wenn jetzt solche geopolitischen Konflikte, wie wir sie schon angesprochen haben, dann einfach die Verfügbarkeit, aber auch die Preise von Grundnahrungsmitteln so stark beeinflussen. Also da gibt es ja dann auch immer Leute, die profitieren, oder? Und welche AkteurInnen sind das dann?
0: Genau, also Agrarkonzerne, diese großen Agrarkonzerne spielen derzeit eine echt große Rolle in unserem Ernährungssystem. Es gibt nur sehr wenige Konzerne, die zum Beispiel den Düngemittel- und Saatgutmarkt dominieren und somit natürlich sehr viel Einfluss haben. Und die wollen halt Profit generieren. Aber wir wollen halt eben ein System, das nicht von dieser Profitlogik getrieben wird. Und wir wollen auch einfach nicht, dass Konzerne mit unserem Grundbedürfnis der Ernährung eigentlich Profit machen. Denn wir haben ja alle gesehen, in den letzten Jahren sind die Lebensmittelpreise stark angestiegen. Von diesen Lebensmittelpreisen kommt aber ja nur ein Bruchteil bei den ProduzentInnen an. Was uns aber wichtig ist, dass sich jeder gesunde und nachhaltige Lebensmittel leisten kann. Und dass die ProduzentInnen dieser Lebensmittel fair entlohnt werden. Und was wir nicht wollen, ist, dass die Agrarkonzerne hier den großen Profit rausschlagen.
1: Vielleicht kommen wir auch wieder ein bisschen zu heuer. Der Sommer 2026 war jetzt einer der heißesten und trockensten in den letzten 260 Jahren in Österreich. Also ich weiß nicht, bei euch in Wien hat man es ja auch gesehen, aber Graz ist so trocken auch. Wie ordnet ihr als Vieren jetzt diese Entwicklung ein? Ist das jetzt nochmal eine Ausnahme oder kann man sich auf solche Dürreperioden einfach als neue Normalität einstellen und wie kann man da trotzdem schauen, dass man dann nicht mit massiven Ernteausfällen und Ernteverlusten aus der Saison geht?
0: Ja, also ich denke, wir konnten diesen Sommer alle sehen und vor allem spüren, welche gravierenden Folgen die Klimakrise mit sich bringt. Ich denke, diesen Sommer als Ausnahme zu bezeichnen, wäre falsch, denn KlimaforscherInnen sagen uns ja deutlich, dass diese immer heißeren Sommer, diese extreme Hitze, die es ja auch in den letzten Jahren hat ja schon zugenommen, dass das durch die Klimakrise immer wahrscheinlicher und häufiger wird. Ich würde es aber, glaube ich, auch ungern als neue Normalität bezeichnen, denn ich finde, dieser Sommer sollte eigentlich spätestens der Weckruf genug gewesen sein, um endlich Maßnahmen gegen die Klimakrise zu ergreifen. Und ich glaube, wir brauchen hier sowohl einerseits Maßnahmen, um die Erderwärmung so gering wie möglich zu halten. Da zählt ja jedes Zehntel.

0: Grad. Aber du hast die Ernteausfälle angesprochen, die aufgrund dieser Dürreperioden entstehen. Wir brauchen auch Anpassungsmaßnahmen, um eben die Folgen, die wir in den nächsten Jahren weiter spüren werden, abzufedern. Und ich glaube, das Landwirtschafts- und Ernährungssystem ist ja auch ein großer Hebel, denn es ist ja auch derzeit für ein Drittel der weltweiten Treibhausgasemissionen verantwortlich. Und wir fordern hier eben eine agrarökologische Landwirtschaft, eine Landwirtschaft, die mit der Natur und nicht gegen sie arbeitet.
1: Hat es jetzt eure Arbeit als FIAN in den letzten Jahren vielleicht auch beeinflusst oder verändert, eben in dieser Gemengelage aus Klimakrise, geopolitischen Krisen, strukturelle, systemische Gründe für Hungersnöte? Wie geht ihr damit um und was sind da eure Strategien, da dagegen zu arbeiten?
0: Ja, also es gibt viele Krisen, die du jetzt auch gerade genannt hast, und das nimmt einen natürlich mit, und es scheint oft so, als würde sich an allen Enden alles nur verschlechtern. Und es gibt auch wirklich genug besorgniserregende Entwicklungen. Über die Klimakrise haben wir jetzt gesprochen. Und wir sehen es natürlich als wichtig an, diese Fehlentwicklungen zu benennen. Aber sowohl für uns bei FIAN als auch eben bei Hunger macht Profite, bei den Filmtagen, ist es uns in den letzten Jahren eigentlich immer wichtiger geworden, auch Alternativen eben aufzuzeigen. Wir wollen zeigen, was schiefläuft. Und das ist wichtig, aber eben genauso wichtig ist es, dass wir zeigen, dass es auch anders gehen kann und dass es auch bereits Initiativen gibt, bei denen es anders geht. Also ich glaube, es ist wichtig, hier nicht in so eine Hoffnungslosigkeit oder Aussichtslosigkeit zu verfallen und das ja eh alles nichts mehr bringt, sondern wirklich auch zu zeigen, so könnte es anders gehen. Und hier gibt es Initiativen, da geht es bereits anders.
1: Das war unser Gespräch mit Julian Kocher von FIAN Österreich über die Filmtage Hunger macht Profite. 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
1: Wir kommen zum zweiten Beitrag. In der Türkei überzieht eine massive Welle der Repression gegen die gesamte LGBTIQ+-Community das Land. Die Vorwürfe lauten mutmaßlich auf Obszönität und Prostitution. Gleichzeitig wurden auch die Webseiten und Social-Media-Accounts von LGBTIQ+-Organisationen gesperrt. Wir haben mit İpek Yüksek gesprochen, die bei Lila Solidarität organisiert ist und selbst Teil der queer-feministischen Community in der Türkei war, bevor sie nach Graz gezogen ist. Wir sprechen heute über die krasse Repression, die jetzt gestern begonnen hat gegen die LGBTIQ+-Community eigentlich in der gesamten Türkei. Du bist ja aus der Türkei, aus Hatay, und genau deswegen sprechen wir jetzt heute über das, was da gerade passiert. Was ist denn so dein persönlicher Bezug zur queeren Community in der Türkei?
4: Ich bin, bis ich 20 Jahre war, in der Türkei gelebt. Und also meine Familie ist aus der Türkei, ich bin aus der Türkei. Und ich war schon organisiert, seit ich 14 war, in einer Organisation. Es heißt Lila Solidarität. Es ist auch in Österreich, in Deutschland und in der Schweiz, vor allem in der Schweiz, sehr starke organisiert. Und das ist eine queer-feministische Organisation. Und das ist mein Bezug auf die Community eigentlich.
1: Hast du da, während du in der Türkei gelebt hast, schon Repressionen erfahren? Und wie schätzt du das ein, die Entwicklung da jetzt in der Zeit, seit du in der Türkei organisiert warst, bis jetzt?
4: Ich habe auch erlebt, ich war auch inhaftiert in der Türkei. Es ist immer wieder, je nach Problem in der Türkei, wird dann unsere Community irgendwie instrumentalisiert oder attacked. Und letztes Mal war es die Arbeiterbewegung. Die Lieferketten haben dagegen sehr groß protestiert und die Regierung hat einfach denen gesagt, dass sie irgendwelche junge Drug-Dealer sind oder so. Oder jetzt LGBTs werden attackiert, weil ökonomische Situation richtig schlimm ist. Halt irgendwie und natürlich, wir haben auch Friedenprozess ongoing on und auch halt ja, viele andere Probleme, komplexe Probleme und in solchen Situationen türkische Regierung macht sowas eigentlich.
1: Wir haben jetzt eh schon vor der Aufnahme kurz geredet. Ich finde es sehr interessant zu beobachten, dass oft die LGBTIQ-Plus-Community sehr starke Repressionen erfährt, sehr speziell sogar in autoritären Regierungskonstrukten oder autoritären Regimen. In Ungarn war das jetzt bis zuletzt auch sehr schlimm, obwohl man ja jetzt anfängt, das rückzubauen. Ein paar der Gesetze von Orban. Ich meine, Trump hat ja auch die Trans-Community als schwarzes Schaf und Scapegoat Number One irgendwie ausgerufen. So in Russland, in Georgien ist das auch ganz, ganz schlimm. Findest du, war das irgendwie absehbar, dass das in der Türkei auch passiert? Ich meine, Erdogan schafft sich ja eh schon seit vielen, vielen Jahren einfach ein immer autoritäreres Regime. Wie schätzt du das ein, ob das abzusehen war, dass die LGBTIQ-Plus-Community auch jetzt einmal so stark ins Visier kommt? Oder war das auch für dich überraschend jetzt in der Form?
4: Ist es jetzt, was wir erleben, sehr groß? 160 Menschen auf einen Abend einfach alle festnehmen. 9 Vereine, 16 Unternehmen. Einfach alles auf einmal zu nehmen, ist eine Operation, eine sehr große Operation. Aber was du meinst mit den ganzen Ländern, die jetzt auf queer Communities attackieren, das hat wirklich mit autoritären Städten natürlich zu tun, aber auch diese Rise, jetzt haben sie goldene Zeit in Deutschland auch, den AfD hat gewonnen oder die attackieren auch LGBT-Communities, obwohl alles weiter selber. Das ist ja genau extra scharf, aber egal. Im Grunde genommen sind sie dagegen oder Trump oder wie heißt diese Milliardären, alle hypen es ganze Zeit, auch in der Türkei und dann haben sie leichter zu sagen, ja, natürlich werden wir auch dagegen sein, wenn sogar Amerika und alle anderen Länder auch so tun, weil dann hast du auch nicht diesen Reiz, dich zu beweisen, dass du auch modern bist oder irgendwie das, weil es UN oder alle Institutionen sind in den letzten Zeiten sowieso geschwächt worden.
1: Die aktuelle Repression, das waren jetzt Razzien laut meinen Informationen in 15 Provinzen, fast 50 Festnahmen. Wie hast du davon erfahren und vielleicht auch dazu, vielleicht kannst du uns einen aktuellen Stand der Zahlen geben?
4: Also was ist passiert ist, unter dem Namen Eylem-Gewande, es heißt Meine Familie ist sicher, wurde Ermittlungen in 15 türkischen Provinzen durchgeführt. Es heißt, du brauchst dann 4 oder 5 Staatsanwaltschaften, weil du hast unterschiedliche Städte und Türkei ist sehr groß. Deswegen sind auch schwer, die Zahlen zu finden, weil da hast du Istanbul-Staatsanwaltschaft, Ankara-Staatsanwaltschaft, Izmir, Aydın und Mersin, die sind alle koordiniert. Und laut Justizminister ist jetzt 162 Verdächtige, das ist Justizminister, hat das gesagt, 9 Vereine und 13 Unternehmen. Genau,
1: das aber was für Unternehmen sind das dann?
4: Diese Unternehmen ist auch eine interessante Sache, die ich nicht gefunden habe. Vereine kenne ich, aber die Unternehmen könnten auch einfach LGBT-freundliche Organisationen sein. Zum Beispiel, eine festgenommene Person hat eine Video aufgenommen und hat gesagt, ja, sie sind in der Früh gekommen und waren sehr, sehr laut und ich war nicht zu Hause. Sie haben gewartet, bis ich komme und einfach alles halt kaputt gemacht zu Hause. Und als ich gekommen bin, haben sie mir gesagt, dass meine Schuld war. Ich war im Vorstand von einem Verein vor 15 Jahren und dieser Verein ist LGBT-Verein. Und weil sie im Vorstand war und diese Unterschrift gemacht hat, haben sie jetzt sie festgenommen. Sie ist eine Transperson. Genau. Und sie lebt neben einem Meer in einer schönen Stadt, in Pension halt.
1: Wahnsinn.
4: Und was könnte diese 15 Unternehmen sein? Schätze ich mal, wahrscheinlich unterschiedliche Personen, die Bezug auf LGBT-Community haben.
1: Du hast jetzt gesagt, 162 festgenommene Personen. Und jetzt vorhin gab es ja noch einmal eine aktuelle Zahl dazu, wie viele jetzt auch in Untersuchungshaft bleiben müssen.
4: 33 Menschen müssen jetzt in Untersuchungshaft bleiben. Das ist aus Mersin ist gekommen jetzt. Das ist ganz neu. Vor 5 Minuten habe ich auch jetzt erfahren. Es wird richtig ernst sein, weil diese Zahlen sind zu hoch, zu krass. Ehrlich gesagt, ich erwarte jetzt alles, weil hast du mal gehört von Deniz Göktaş, der Komiker, der jetzt auch festgenommen wurde in der Türkei? Er hat einfach eine Show gemacht und auf YouTube hochgeladen. Eine Show in der Türkei, in einer Stadt. Und sie haben jetzt ihn festgenommen, weil er Witze gemacht hat. Das ist Wahnsinn, weil er war richtig schlau. Er hat eine richtig gute Komödie gemacht, aber halt von linker Perspektive, auch LGBTs, auch alles halt hat er gemischt. Und das haben wir nicht erwartet, ehrlich.
1: Wie schätzten du das ein mit den Gerichten und dem ganzen Rechtssystem in der Türkei? Also hat da die AKP einfach schon genug von ihren Leuten platziert, dass das halt auch flächendeckend durchgehen wird? Also wie unabhängig ist das ganze juristische System noch in der Türkei von den politischen Einflüssen von Erdogan und der AKP?
4: Ja, wenn Erdogan das befohlen hat, ist fertig. Also ja, wie Deniz Göktaş, Selahattin Demirtaş, der HDP.
1: Sind die auch alle verurteilt worden oder was?
4: Ja, der Menschenrechtsorganisation, eine Person, der Can... Selahattin Demirtaş zum Beispiel, der Politiker von kurdischer Organisation HDP, der ist seit 10 Jahren inhaftiert worden. Ekrem İmamoğlu von Sozialdemokraten, Istanbul, er war Präsident von Istanbul, auch seit wie vielen Monaten schon, seit mehr als ein Jahr inhaftiert. Die ganze Sozialdemokratie hat jetzt eine neue Partei gegründet, weil anstatt CHP ist die vorherige, die lange Zeit war, und jetzt haben sie das ausgelöst, weil Erdogan seine eigene er hat einfach den Präsident von CHP gekauft. Der war nicht mehr Opposition. Er hat mitgespielt und er war Alevit auch übrigens. Und jetzt wurde diese Partei ausgelöst und jetzt haben sie eine neue Partei geöffnet und die Name ist auch Neue Partei. Genau. Keine Zeit für Kreativität. Wir kämpfen gegen Faschismus. Das ist Minimum, das ist Sozialdemokraten halt.
1: Ich meine, du hast mir auch erzählt, dass die Opposition nicht mehr wirklich Opposition war. Und ja, das ist einfach schockierend, dass das ja Alevit ist und sich da so kaufen lässt. Vielleicht auch als Kontext für die Hörer und HörerInnen, du bist ja auch Alevitin. Und voll, ich habe mir jetzt auch ein bisschen ein Bild machen können, wo wir da gemeinsam in der Türkei sind, dass einfach die alevitischen Gebiete auch noch immer jetzt in Hatay und so nach dem Erdbeben. Der Erdogan hat da gar nichts rein investiert, dass die Leute da irgendwie sich wieder was aufbauen können, ihr Leben aufbauen können. Also das ist schon auch sehr, sehr strategische Unterlassung von Hilfeleistungen, die er da macht. Und um diese Region und diese Minderheit einfach auch ganz bewusst zu benachteiligen. Schon interessant dann irgendwie auch immer wieder, wenn es dann so Einzelcharaktere gibt, die sich dann trotzdem, wenn sie die Chance haben, an den Tisch der Mächtigen setzen.
4: Ja, dasselbe können wir auch jetzt für HDP sagen, leider für diese kurdische Partei, weil lange Zeit war die Diskussion auch, wollt ihr noch immer in Opposition bleiben, weil ihr könnt ja auch ein Teil von der Regierung sein. Das ist auch eine krasse Entwicklung, jetzt wir sehen, weil die haben alle linke Politiker und Politikerinnen, die in dieser kurdischen Partei waren, inhaftiert. Rest ist, was geblieben ist in diesen kurdischen Parteien. Natürlich kannst du mit einem Profi auch darüber reden, aber als wir in der Türkei waren, in Izmir, haben die Genossinnen und Genossen mir erzählt. Ich habe gefragt, was sind die Entwicklungen gerade, weil die arbeiten direkt in die Städte mit diesen Organisationen. Und sie haben gesagt, ja, der Rest ist einfach Liberalen und Reichen sind geblieben und warum sollen sie einfach weiter in Opposition bleiben? Du kannst ja auch mitteilen, diese Regierung.
1: Ja, ich meine, wenn die andere Option ist, einfach dann auch 10 Jahre in Häfen zu gehen.
4: Ja.
1: Das ist halt schon krass, ne?
4: Ja, das hat mich richtig überrascht.
2: die jetzt von der jetzigen Repressionswelle betroffenen Organisationen und AktivistInnen haben ja auch das Problem, dass einfach ihre Social-Media-Accounts jetzt gleichzeitig gesperrt worden sind und die Webseiten. Was hat das jetzt auch für Auswirkungen, gerade auch was jetzt Solidaritätskampagnen oder so betrifft? Also dadurch, dass ja so viel über Social-Media stattfindet, verlierst du ja dann gleichzeitig auch den extrem wichtigen Zugang zu deiner Community, die Solidarität zeigen kann? Oder wie organisieren sich die Leute da gerade jetzt, um solidarisch zu sein, ohne diese Internetpräsenz?
4: Es ist krass, jetzt werden ihre Kontos auch gesperrt. Sie werden auch keine mehr Einnahmen haben. Das ist jetzt halt für diese 16 Organisationen ist vorbei. Alle Social Media Kanäle sind auch genommen und wir wissen nicht tatsächlich, wer auch inhaftiert worden war. Also wir haben keine Namen, wir sehen nur, falls jemand halt was weiß. So wenn du Bekannte hast oder was berichtet wird und oder falls jemand auf Social Media was gesagt hat, erfahren wir dann, ah, okay, das ist das passiert, okay, das ist das passiert und so. Und durch Anwältinnen und Anwälten. Ja, das spielt natürlich eine große Rolle, ganzen Social Media Arbeit. Wir haben noch immer Strukturen, wie zum Beispiel, wir haben eine große Organisation von Anwältinnen und Anwälten. Da kriegst du wirklich eine große Solidarität, weil die haben so wie Union für linke Anwälten. Und andere Organisationen sind auch, andere LGBT-Organisationen sind auch laut, feministische Organisationen, sozialistische Organisationen, alle sind auf ihre Beine jetzt, alle organisieren Demonstrationen etc. Und Celebrity ist halt schwer, sie sind sowieso unter Repression seit langer Zeit wegen dieser Drogengeschichte. Mhm. Ja, Politiker haben wir auch, die werden ein paar Rede halten, aber ich bin ziemlich pessimistisch.
1: Das war unser Gespräch mit Ipek Yüksek über die landesweite Repressionswelle gegen die queere Community in der Türkei. Und damit sind wir am Ende von Stimmlagen angelangt. Alle Infos zur Sendereihe sowie zum Nachhören findet ihr unter www.stimmlagen.at. Aus dem Studio verabschiedet sich Tamara. Bleibt solidarisch und wir hören uns.
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Es ist Donnerstag, kurz nach 18 Uhr auf Radio Helsinki. Da läuft wieder Fratlers Forum. Heute wieder Musiksendung, wobei ich so beim Einpacken der CDs bemerkt habe, es wird einen leichten Hang zum Ska-Punk geben, aber es gibt da ein bisschen Rockabilly und Madness habe ich auch dabei. Und werden wir uns bunt durchmischen. Aber jetzt am Anfang gibt es mal Ska, und zwar IHSK, Industrie- und Handelskammer. Deutsche Tanzkapelle, da auf der CD sind sie neuenglisch unterwegs. Ich habe eine zweite CD von ihnen, da habe ich teilweise das Stadtlandfluss gespielt. Da haben sie großteils Deutsch gesungen. Aber jetzt gibt es IHSK mit Forever Young.

Ja, das Mann ist gerade light hier. Die Nummer 13 Positive Outlook. Ja, light hier. Haben wir einmal da in Graz gespielt, ist, sind da rausgekommen bei Household Name Records. Das war damals auch das Label, auf dem die Antimaniacs rausgekommen sind. Und das ist gleich die nächste Nummer, Antimaniacs. Für alle, die sie nicht kennen, das war Grazer Tanzkapelle. Und wir hören uns jetzt an In Front of Your Eyes.

Ja, und wir hoppeln jetzt musikalisch in die USA rüber zu mit den Voodoo Close Girls und der Band Geek Mafia.

Ja, das war jetzt gerade Big D in the Kids Table mit Five Kids Down. Und direkt davor gab es Kimuri aus Japan mit New Generation. So, ich habe das schon vorher angekündigt. Rockabilly, Psychobilly. Und zwar fangen wir an mit den Stray Cats und dann nochmal Gonna Ball. Und direkt drauf gibt es dann Mad Sin mit Underground. Aber jetzt einmal. Stray Cats, Gonna Ball.

0: Ja, Madsen mit Underground. Ja, und weiter geht's. Hier ist ein bisschen 80er-Jahre-Punkrock. Anfangen tut der Spaß auf jeden Fall mit The Damned, New Rose. Und direkt drauf gibt's dann noch Cocksparrow mit Where Are They Now. Aber jetzt einmal The Damned, New Rose.
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Ja, das waren die Dead Kennedys mit Kill the Poor und direkt davor gab's Vice Squad mit Freedom Begins at Home. So, und weil es eigentlich ganz gut in die Zeit passt und bei den Temperaturen draußen kann man ja ruhig Whisky trinken und da haben die Pokes die passende Nummer. Streams of Whiskey.

Yeah, this one is called Madness mit Baggy Trousers. Und weiter geht's mit X-Ray Specs und The Day the World Turned Day Glow.

Ja, das war jetzt gerade Rondo Veneziano mit Tanza Mediterranee. Ich sehe gerade, auf der Platte steht, so schräg oben, aus den Fernsehsendungen, Musik ist Trumpf, der große Preis und Sonntagskonzert. Ich vermute, das ist schon älter. Bei mir sagt das jetzt gar nichts. Wobei, ich kenne die Namen. Jo. Und weiter geht es jetzt dann mit Elvis Jackson und der Nummer The Army. Ich bin mir nicht sicher, aber ich glaube, die spielen morgen im Music House. Ich würde es gerne überprüfen, aber die Tastatur verweigert die Mitarbeit am Computer. Aber ich glaube, das war morgen im Music House. Elvis Jackson. Und ihr könnt jetzt schon ein bisschen was hören. The Army.

Ja, Elvis Jackson, der Ami. Für mich wird es langsam Zeit, mich zu verkrümmeln. Ich sag tschüss, Baba, bis nächste Woche. Und das ist ein Mr. Review mit One Off. Tschüssi!

0: 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Liebe ZuhörerInnen, herzlich willkommen zu unserer heutigen Sendung rund um die Wahl des MigrantInnenbeirats der Stadt Graz. Am Sonntag, dem 28. Juni 2026, wird in Graz nicht nur der Gemeinderat gewählt. An diesem Tag können auch Menschen ohne österreichische oder EU-Staatsbürgerschaft ihre politische Interessenvertretung wählen, den MigrantInnenbeirat der Stadt Graz. Der Beirat vertritt die Anliegen von MigrantInnen gegenüber Politik und Verwaltung und setzt sich für Teilhabe, Chancengleichheit und ein gutes Zusammenleben in unserer Stadt ein. Für diese Wahl kandidieren insgesamt 9 Listen. Für unsere Sendung haben wir VertreterInnen jeder Liste interviewt, die auf unsere Einladung geantwortet haben. Deshalb hören Sie heute nicht alle 9 kandidierenden Listen, sondern Gespräche mit Kandidatinnen von Liste 1, Stimmen ohne Grenze, Liste 2, Internationale Liste für soziale Gerechtigkeit, Liste 3, gegen Rassismus in Graz, Liste 5, Afrikanische Liste für die Rechte der MigrantInnen, Liste 8, Base Graz, Stimmen von MigrantInnen, und Liste 9, Liste Wali Asr, für gutes Zusammenleben. Die Interviews wurden teilweise auf Deutsch und auf Englisch geführt. Darin erzählen die KandidatInnen, wer sie sind, warum sie für den MigrantInnenbeirat kandidieren und welche Ziele sie mit ihren Listen verfolgen. Sie sprechen über ihre wichtigsten Anliegen für Graz, darüber, wie der MigrantInnenbeirat MigrantInnen unterstützen kann und darüber, warum die Wahl am 28. Juni für viele Menschen eine wichtige Möglichkeit ist, ihre Interessen sichtbar zu machen und mitzubestimmen. Diese Sendung ist eine Kooperation zwischen dem MigrantInnenbeirat Graz, Südwind Graz und Radio Helsinki. Gemeinsam möchten wir informieren, die KandidatInnen vorstellen und möglichst viele wahlberechtigte Menschen dazu ermutigen, von ihrem Wahlrecht Gebrauch zu machen. Denn wer in Graz lebt, arbeitet, lernt und die Stadt mitgestaltet, sollte auch die Möglichkeit nutzen, seine oder ihre Stimme hörbar zu machen. Am 28. Juni zählt jede Stimme. Und jetzt hören wir die KandidatInnen und ihre Ideen für die Zukunft von Graz. Liebe Zuhörerinnen, ich heiße Gea und mit mir im Studio sitzt Sarah Crockett von Stimmen ohne Grenzen. Sarah, würdest du deine Liste kurz vorstellen?
1: Gerne. So, ich bin in Liste 1, SOG, Stimmen ohne Grenzen. Und ich und meine Kolleginnen Halia Skotnik oder Galina Skotnik und Tatjana Subritska haben diese Liste gegründet hier in Graz.
0: Warum kandidiert ihr für den Migrantinnenbeirat?
1: Galena und ich sind beide in den Migrantinnenbeirat jetzt seit den letzten 2 Jahren und Galena seit den letzten 5 Jahren. Wir haben beide eine wunderschöne Zeit im Migrantinnenbeirat gehabt und wir haben uns sehr gefreut über die Möglichkeit, die Stimmen von Menschen mit Nicht-EU-Passe oder Nicht-EU-Staatsbürgerschaft eine Stimme zu geben und ihren Anliegen, ihren Wünsche, ihren Ideen weiter ins Rathaus zu tragen, an den Politiker und Politikerinnen weiterzugeben.
0: Und wofür steht eure Liste? Was sind eure Hauptanliegen?
1: So, unsere Liste steht für einen Staat, in der Vielfalt verbindet und Zukunft gemeinsam entsteht. Und was wir meinen damit, ist, dass Wir leben in einem Staat, wo fast 15% von allen Menschen sind nicht von den EU oder haben keine EU-Staatsbürgerschaft. Das heißt, sie können nicht wählen, mindestens nicht für den Gemeinderat, aber sie können für das Migrantenbeirat wählen. Wir lieben diesen Staat, wir leben in diesem Staat, beide von uns, Halli und ich, seit mehr als 20 Jahren. Und wir wollten sehr gern die Kommunikation zwischen Nicht-EU-Staatsbürger, die Communities und die politischen Parteien verbessern.
0: Und was denkt ihr, wie kann der Migrantinnenbeirat alle Menschen in Graz unterstützen?
1: So, der Migrantinnenbeirat unterstützt diesen Menschen in diesen Communities in unterschiedlichen Wegen. Wir haben unterschiedliche Möglichkeiten, diesen Menschen zu unterstützen. Wir sind keine offizielle Beratungsstelle. Das heißt, die Leute können nicht persönlich zu uns kommen und dann wir lösen Probleme in einer direkten Weise. Aber wir agieren als Informationsbrücke oder Kommunikationsbrücke zwischen diesen Gruppen von Menschen, diesen Communities von Menschen und die Leute, die sitzen im Rathaus und Entscheidungen treffen. Das ist eine sehr entscheidende Frage, wieso brauchen wir einen Migrantenbeirat? Weil diesen 46.000 Leute, die hier leben in Graz, viele davon arbeiten hier, die zahlen Steuern hier, die Kinder gehen in die Schule hier und sie würden auch sehr gern ein Teil der Entscheidungsprozesse sein. 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
1: 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Wir leben in einem Staat,

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1: Liebe Zuhörerinnen, das ist ein Interview mit Jude Neumt von Gegen Rassismus in Graz, Liste 3. 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
1: 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Hallo Ahmad.
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1: Das waren die Interviews mit einigen der KandidatInnen für die Wahl des MigrantInnenbeirats der Stadt Graz. Wir haben gehört, warum sie kandidieren, welche Anliegen sie vertreten und welche Vorstellungen sie für ein vielfältiges und solidarisches Graz haben. Noch einmal der Hinweis: In dieser Sendung sind jene Listen vertreten, die auf unsere Interviewanfragen geantwortet haben. Wenn ihr wahlberechtigt seid, nutzt eure Stimme und beteiligt euch an der Wahl des MigrantInnenbeirats am 28. Juni 2026. Vielen Dank fürs Zuhören und einen schönen Tag noch.
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und herzlich willkommen beim Arbeitslosenstammtisch live von und mit Phoenix auf Radio Helsinki, Freies Radio Graz, 92,6 MHz. Ich darf mich einmal sehr herzlich einmal entschuldigen für das, dass ihr jetzt dann in der letzten Zeit leider immer ältere Sendungen gehört habt. Aber ich hatte leider am Karfreitag einen schweren Unfall und bin heute wieder das erste Mal da. Pferdeherde war sehr entgegenkommend im wahrsten Sinne des Wortes und eines habe ich ausgefasst, das heißt, ich wurde vom Pferd überrannt und habe mir den Oberarm ziemlich kompliziert gebrochen und konnte daher nicht Sendung machen. Aber heute bin ich wieder live. Ich hoffe, ihr habt die erste Schulwoche, die morgen schon einmal um ist, zumindest da in der Steiermark, in den westlichen Bundesländern gut überstanden, dass die Kinder sicher in der Schule sind, Schulweg klappt, dass ihr alle eure Sachen habt. Da möchte ich auch ganz lieb meine Hortkinder vom Hort-Maria-Trosterstraßen und deren Eltern recht herzlich grüßen und meine Kolleginnen von dort, die vielleicht zuhören und zugeschaltet sind und einmal eine kleine Themenübersicht geben, was ich heute für euch vorbereitet habe. Wie immer brisante Themen, wie soll es auch anders sein? Und zwar, die Schule hat für die Kinder angefangen, also passt das Thema sehr gut, was ich da habe, und zwar AMS-Schulungen, das leidige Thema. Da werden wir uns etwas befassen. Dann werden wir uns dann natürlich dann auch darauf befassen, Arbeitslosigkeit, da weiß man, jetzt in Zeiten wie diesen werden mehr Leute rausgeschmissen wie eingestellt und besonders stark trifft es die Frauen. Also da werden wir uns einmal anschauen, die Kluft zwischen Männern und Frauen am Arbeitsmarkt oder beim AMS. Und dann natürlich dann auch, was jetzt wieder für Eltern von Kindern interessant ist, das leidige Thema Kinderbetreuung und Arbeitsmarkt und Jobsuche, dass wir das auch noch ein wenig beleuchten. Fangen wir mal an mit diesem leidigen Thema AMS-Kurse. Jeder kennt es, der schon irgendwann einmal mit dem AMS zu tun gehabt hat, vielleicht eben länger damit zu tun gehabt hat. Viele verfluchen es. Es ist ein zweischneidiges Schwert, diese AMS-Kurse, weil zum einen wird gesagt, ja, ist ja nur dazu da, die Sachen zu schönern, diese ganzen AMS-Statistiken, die da kommen. Es ist dann auch wieder so das Thema, ja, manchmal sagen hin und wieder mal brauchbare Sachen dabei, sollten aber doch, dass das dann dabei ist. Und es ist halt dann auch so die Geschichten, was sind das für Dinge? Was macht man da? Was tut man da? Wer wird da reingesetzt? Und da hat es jetzt dann am 10.09. in der Kronenzeitung darüber auch einen Bericht gegeben. Weil es gibt natürlich, weil das sehr polarisiert, Beschwerden über Kurse. Die Kronenzeitung schreibt am 10.09. Sind die Schulungen des AMS wirklich unsinnig? Sinnlose Steuergeldverschwendung, unnötig, eine Zwangsverpflichtung, um Leute zu traktieren? Immer wieder kommt es bei AMS-Kursen zu Beschwerden. So erreichte die Krone beispielsweise die Schilderung eines jungen Niederösterreichers, der aufgrund eines gesundheitlichen Gebrechens nicht mehr in seinem Beruf nachgehen kann und auf einen Umschulungskurs warten muss. In der Zwischenzeit müsse er aber einen anderen Kurs absolvieren und dort Bewerbungsschreiben verfassen, die er aber wegen des geplanten Umschulungskurses nicht wegschicken darf. Und später würde man im Kurs sogar Golf und Tischtennis spielen oder spazieren gehen dürfen, nur um die Arbeitslosenstatistik zu schönern. Dann gibt es ein Zitat von einer AMS-Sprecherin, Martina Fischelmeier. Maßgeblich ist, dass die Chancen auf eine Arbeitsstelle für eine Person aus unserer Sicht verbessert werden. Tja. Tatsächlich gelten in Schulungen befindliche Personen nicht als arbeitslos. Das AMS weist diese aber extra aus. Ein Kurs wird nicht zugewiesen, weil dort noch freie Plätze sind oder man statistische Werte verändern wolle. Maßgeblich ist, dass die Chancen auf eine Arbeitsstelle für eine
für die Person aus unserer Sicht verbessert werden, entgegnet AMS-Sprecherin Martina Fischelweier. Die Einschätzungen der Betroffenen könnten da aber durchaus ganz unterschiedlich sein. Deshalb ist es wichtig, Bedenken frühzeitig im Beratungsgespräch

AMS, ein Bewerbungskurs mehr sehr sinnvoll sein, vor allem wenn die Personen viele Jahre in derselben Firma gearbeitet haben. Denn viele Bewerbungswege hätten sich deutlich verändert. Ja, was soll man dazu sagen? Also wir haben auch vom Verein Amsel, kriegen wir auch immer wieder Beschwerden eben von Leuten, die sagen, ich bin vom AMS in einen Kurs gesteckt worden, der mir einfach nichts gebracht hat. Ich habe den 5. Bewerbungskurs absolvieren müssen, à la wie tanze ich meinen Lebenslauf und ähnliche Dinge. Oder eine Maßnahme, die ich selber persönlich aber miterlebt habe, das hat Fit for Job hat das Ding geheißen. Da bist du 3 Tage die Woche, 5 Stunden lang beaufsichtigt die Zeit abgesessen und musstest da ein Unding von einem EU-Lebenslauf schreiben. Das ist irgendeine seitenlange, undefinierbare Mischmasch aus Lebenslauf, Bewerbung und was du da alles gemacht hast. Also, die sich aber kein Personalist dieser Welt anschaut, sondern die höchstens nachher dann sofort in den nächsten Rundeimer ablegt, weil der auch nicht die Zeit hat, so ein Gedärm durchzulesen. Und da sind wir halt auch zu 20. in einem kleinen Raum gesessen mit 4 Computer, oder waren es 5, wenn es hochgeht, ältere Modelle bereits, aber ja, funktionierend. Und dort haben wir einfach nur Zeitungen gekriegt und diese uralt Ausdrücke, also diese großen Ausdrucke vom AMS mit Stellen angeboten und da mussten wir uns bewerben, Stellen suchen und Bewerbungen schreiben. Irgendwelche Inhalte sind nicht vermittelt worden, also quasi du hättest das besser zu Hause machen können, wäre gleich viel Kupft wie Katscht gewesen wie sonstiges. Es waren auch etliche Leute dabei, die keine Computerkenntnisse gehabt haben und wo ich dann den Leuten geholfen habe, eigentlich das gemacht habe, was eigentlich die Trainerin machen hätte sollen, die Leute unterstützen, wenn sie sich mit dem Computer nicht auskennen, wenn sie nicht wissen, wie man irgendwas googelt, wie man irgendwas schreibt oder sonstiges, was sie halt nicht gemacht hat. Die war halt spazieren, tratschen, Kaffee trinken, keine Ahnung, was immer und hat halt für diese Leute diesen EU-Lebenslauf dann irgendwie mit den Leuten geschrieben. Also sie hat geschrieben, die Leute haben angesagt, was sie da gemacht haben und das war die einzige Vorgabe vom AMS, diesen unseligen EU-Lebenslauf zu schreiben. Wie gesagt, diese Maßnahme ist 5 Wochen lang gegangen. Da sind Leute reingesetzt worden, die schon länger arbeitslos waren. Da sind Leute reingesetzt worden, die erst vor 2-3 Wochen den Job verloren haben aufgrund von einer Insolvenz. Ja, und da seid ihr hingestellt, was da Sache ist. Das war so komischerweise genau um den Zeitpunkt, wenn so die Quartalsberichte rausgegeben werden und eben das AMS die Arbeitslosenzahlen verkündigt. Gut. Solche Kurse sind eben so aufgebaut dann teilweise, oder ich weiß es nicht, also wir haben da sehr stark im Verdacht, dass das einfach so ist, dass am Jahresanfang in Bausch und Bögen diese Billigsdorfer Kurse, die kosten nicht viel, gekauft werden, die muss man befüllen und die kann man klasse zu Zeiten befüllen, wenn halt gerade einmal wieder ein Quartalsbericht ansteht, weil die Leute, die in Schulung sind, die werden extra zahlt und sind nicht arbeitslos, weil sie sind ja irgendwo drinnen und tun ja was. Und auch wenn sie nichts tun und nur die Zeit absitzen, aber da steht AMS-Maßnahme drauf und da tun sie was fürs AMS. Ne? Oder wenn sie sagen, sie mögen den Kurs nicht machen, verweigern das, dann kriegen sie Geldsperre. Oder sind im Krankenstand und dann sind sie auch wieder aus der Arbeitslosenstatistik drauf, weil krank ist nicht arbeitslos, sondern ist Krankenstand. Passt da alles recht schön. Dann habe ich auch von einigen Klienten dann auch gehört, ja, jemand, der sehr gut Englisch gekonnt hat, weil er halt bereits als Chefsekretärin dann wirklich internationale Geschäftsbriefe auf Englisch auch verfassen hat müssen und so weiter und so fort, kommt dann auch wieder in ein Bewerbungstraining, die ist eben ist schon über 50 gewesen und ist aufgrund von einer Insolvenz von der Firma eben arbeitslos worden, war aber jahrzehntelang dort in dem Unternehmen beschäftigt und sie musste dann einen Englisch-Anfängerkurs machen. Sehr sinnvoll. Dann habe ich auch von Leuten gehört bereits,

dass dann Leute in einen Computerkurs gesetzt worden sind, die studierte Informatiker waren. Die Leute sind aber als Teilnehmer in einen Computeranfängerkurs oder in einen ECTL gesetzt worden. Und zwar einen Kurs, den sie selbst eigentlich unterrichten hätten können von ihrer Ausbildung. Aber sie mussten in den ECTL machen. Und lauter solche Scherze. Also, dass dort die Leute dann frustriert sind, ist ganz klar. Dafür ist es ganz, ganz schwer, sinnvolle Ausbildungen zu kriegen, weil sinnvolle Ausbildungen natürlich viel Geld kosten. Sinnvolle Ausbildungen, zum Beispiel eben den Kinderbetreuer- und Tagesmutterkurs, den ich beispielsweise bekommen habe und aufgrund dessen ich Gott sei Dank eine Arbeit gefunden habe und mit der ich sehr zufrieden bin und glücklich bin. Aber das ist ein Kurs gewesen oder eine Ausbildung gewesen, die was gebracht hat. Andere Leute kriegen den klassischen Schweißkurs oder CNC-Dreherkurs und der wird dann so als Nonplusultra dann verkauft. Und wenn sich die Leute nachher dann, die Absolventen nachher dann bei einer Firma vorstellen, schauen sie die Personalchefs nur noch mitleidig an, weil das nichts Besonderes ist, sondern einfach irgendeine Grundlage ist, aber nicht das ist, was tatsächlich an Qualifikation am Arbeitsmarkt gesucht wird. Das heißt, da gehen die Anforderungen ganz weit auseinander und da finde ich auch, da ist das AMS weder so, dass es eben wirklich gezielt mit den Klienten dann abspricht, was sie wirklich brauchen würden, was sie sich wirklich wünschen würden an Ausbildung und das mit dem vergleichen und mit den Unternehmen absprechen, was wirklich am Arbeitsmarkt gefragt ist tatsächlich und die Leute wirklich in sinnvolle Kurse schicken, wo sie dann auch sagen können, okay, sie haben diese Qualifikation und damit können sie auch bei einem Unternehmen was anfangen. Sie sind dann auch wirklich interessant für Unternehmen. Und nicht nur, ja, hat halt einen CNC-Dreherkurs gemacht oder hat halt einen normalen Schweißerkurs gemacht und die Firmen brauchen alle Spezialkurse, also Spezialschweißkenntnisse oder Dreherkenntnisse oder was auch immer. Und die Leute haben das nicht und Erfahrung auch gleichzeitig nicht. Und so beißt sie die Katze dann in Schweif, dass eben die Leute natürlich frustriert sind. Sagst du irgendwas beim AMS, weil dort in dem Artikel steht, ja, man sollte Bedenken äußern. Ja, sagst du was? Kannst blöd hergehen und du kriegst wegen Unwilligkeit, wegen Arbeitsunwilligkeit dann vom Berater dann eine Geldsperre. Sozusagen, ja, magst nicht machen, bist unwillig, haben wir da gleich mal 6 Wochen Sperre mal rein. Einmal so zum drüber geben, obwohl du sagst, okay, die Maßnahme würde nicht passen. Und da kommt es immer darauf an, welchen Berater man hat, ob das ein Berater ist, der einen wirklich ernst nimmt und zuhört, oder ob jemand dann einfach nur sagt, na, ich will nur schauen, dass meine Statistik passt und ich die Arbeitslosen, die ich zu betreuen habe, alle irgendwo unterbringe. Und wenn ich sie sperre, wenn sie im Krankenstand sind, wenn sie in 150. Bewerbungskurs sitzen oder in einem Kurs sitzen, den sie eigentlich selber unterrichten könnten, ist wurscht, aber Hauptsache weg, ne? Oder im Idealfall einen Job finden, ne? Und da ist halt wirklich die Sache, die, dass da wirklich das so gehört, dass wirklich die betroffenen arbeitslosen Menschen angehört werden, was brauchten sie, wohin wollten sie. Natürlich muss der AMS-Berater realistisch sein, das realistisch sagen, mit der Ausbildung kriegst du keinen Job, weil schau da mal an in den Computer, da finde ich keine einzige offene Stelle und in der Zeitung und im Internet und in den sozialen Medien steht auch nichts drinnen, dass du gerade dieser Beruf jetzt gerade gesucht wird. Aber andererseits, wenn jemand sagt, okay, ich will in einen Bereich rein, nehmen wir jetzt dann wieder Kinderbetreuer-Tagesmutterkurs oder in einen Pflegebereich rein und man hat das Zeug dazu, dann sollte dann auch diese Ausbildung auch gewährleistet werden, weil dann hat man einen Job. Also ich habe wenige Wochen, nachdem ich meine Ausbildung abgeschlossen habe, habe ich bereits meine Arbeitsstelle, meine neue antreten können. Also das heißt, sinnvolle Kurse und sinnvolle Ausbildungen, die auch wirklich dazu führen, dass du auch wirklich einen Job damit kriegst und nicht wieder, ja, jetzt bist du halt ein paar Wochen weg gewesen vom AMS und bist halt in dieser Maßnahme drinnen und ja, und stehst nachher dann gleich da wie vorher.
Und vor allem, es macht beispielsweise ältere Arbeitslose oder Leute, die am Arbeitsmarkt beeinträchtigt sind, zum Beispiel mit gesundheitlichen Einschränkungen, macht es nicht gesünder und nicht jünger, wenn sie dann den 50. Bewerbungskurs hintereinander nachher dann machen können, wo die Bewerbungen oder Lebensläufe halt jeweils anders gestaltet sind, jünger oder gesünder werden sie nicht dadurch. So, jetzt mache ich einmal ein bisschen Musik, eine flottere zum Aufwachen. Und zwar habe ich Shake It da von Country. Moment, jetzt muss ich da mal schauen. Lalalala. Zack, da tut den nicht ganz an. So. Von Country Disco. Genau. DJ Storms Remix ist das. Viel Spaß mit Shake It. 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

So, dann, das war Country Shake It von Country DJ Vibes DJ Storm Remix auf Radio Helsinki, Freies Radio Graz, 92,6 MHz. Ja, dann machen wir gleich einmal munter weiter mit dem zweiten Programmpunkt. Und zwar, wenn wir gerade einmal bei den Kursen sind und geschönte Sachen sind, machen wir ein bisschen was. Wer ist da jetzt dann betroffen? Und da schreibt eben der ORFAT, tiefe Kluft zwischen Frauen und Männern. Das heißt, das ist da auch sehr ungleich jetzt dann verteilt. Vor allem, es sind ja die Pensionszeiten erhöht worden. Das heißt, Frauen müssen jetzt auch länger im Job, im Beruf drinnen bleiben. Das heißt, da erhöht sich dann natürlich dann auch zwangsläufig die Arbeitslosigkeit bei den Frauen, weil halt die länger drinnen bleiben müssen, genauso wenig dann im Alter eingestellt werden. Das ist ja das Perfide dran. Du sollst immer länger und länger arbeiten, bis zur Pension kommst und du kriegst ab 45 plus schon keinen Job mehr. Was du dann die restlichen 20 Jahre machen sollst, jetzt ist das Pensionsalter noch bei 65 Jahren, das ist dann fraglich. AMS-Schulungen, zweiter Arbeitsmarkt, irgendwelche Projekte, die 3 Monate bis ein Jahr gehen, bis du wieder arbeitslos bist und wieder in die nächste Schulung und ins nächste Ding gesteckt wirst, weil für die Pension bist du noch, für Invaliditätspension oder das gesundheitliche in Pension gehen kannst, bist du noch zu gesund dafür, weil da brauchst du ja auch, musst du ja auch schon den Kopf zwischen den Armen klemmen oder kriegst am Tag der Beerdigung noch einen negativen Bescheid, du könntest ja noch als Portier arbeiten, alles schon vorkommen. Und dann hängst halt bis zu deiner Alterspension, wenn du gnädigerweise in Pension gehen darfst, gesetzlich, dann aufgrund des Alters hängst du dann sehr, sehr viele Jahre dann beim AMS, Endstation Altersarmut. Vor allem, wenn du vorher sowieso schon einen Job gehabt hast, wo du nicht gerade die Welt verdient hast. So, tiefe Kluft zwischen Männern und Frauen. Die Arbeitslosigkeit in Österreich ist im August erneut stark gestiegen. Die Entwicklungen trifft Frauen deutlich stärker als Männer, während sie bei diesen um 0,8% zurückging, stieg, so, kleine Schrift, stieg sie bei jenen um 5,8%. Die Kluft zwischen Frauen und Männern auf dem Arbeitsmarkt bleibt damit deutlich sichtbar. Arbeitsministerin Corinna Schumann, SPÖ, ortet hier ein großes Beschäftigungspotenzial. Das ist ein Artikel, der am 1. September bei ORFAT erschienen ist. Ende des Monats waren 375.730 Personen beim Arbeitsmarktservice AMS arbeitslos oder in Schulung gemeldet. Das bedeutete einen Zuwachs von 2,3% gegenüber dem Vorjahr. Die Arbeitslosenquote erhöhte sich um 0,2 Prozentpunkte auf 7,2%, so das AMS. Insgesamt stieg die Zahl der Arbeitslosen und der Schulungsteilnehmer über 50 Jahre im August um 6,4%. Ursache für die unterschiedliche Entwicklung bei Frauen und Männern sei die Anhebung des gesetzlichen Pensionsantrittsalters für Frauen, analysierte AMS-Vorständin Petra Draxler die Entwicklung am Dienstag. Frauen müssen länger im Erwerbsleben bleiben und sind dadurch stärker von den aktuellen Problemen auf dem Arbeitsmarkt betroffen. Gerade für ältere arbeitssuchende Frauen sei die Rückkehr in Beschäftigung schwierig. Typische Frauenbranchen betroffen. Gleichzeitig verschärft sich laut Draxler die Situation in typischen Frauenberufen. Im Gesundheits- und Sozialwesen stieg die Arbeitslosigkeit um 11,5%, im Handel um 4,8%. Draxler verwies auch auf die neuen Zielvorgaben von Arbeitsministerin Schumann an das AMS, die bei Frauen ein besonders großes, bisher noch nicht ausreichend genutztes Beschäftigungspotenzial sieht, um dem Fachkräftemangel und dem demografischen Wandel entgegenzuwirken. So, dazu muss man ja anmerken, die Leute, die Unternehmen wollen am meisten gerne junge Leute haben, die möglichst viel Erfahrung mitbringen, die möglichst hoch ausgebildet sind und die möglichst gratis arbeiten.
Und Frauen haben es seit jeher schon schwieriger am Arbeitsmarkt wegen den Betreuungspflichten. Sie könnten ja schwanger werden, sie könnten ja Kinder be zu betreuen haben, sie könnten ja Angehörige pflegen müssen oder gleich alles drei in einem. Und das sehen die Unternehmen halt nicht gern und stellen halt weniger gern Frauen ein. Vor allem in Führungspositionen sieht man ganz, ganz wenige Frauen drinnen eben, weil da eben noch immer so alte patriarchalische Vorbehalte herrschen. Ja, also es waren eben im August 2026, waren voriges Jahr eben, also sind heuer eben 185.843 Frauen arbeitslos und Männer sind 189.887. Genau. Arbeitslose Personen im August 2026 waren 375.730, davon in Schulung 64.282 und offene Stellen, weil jeder sagt, wer arbeiten, wie findet er Arbeit, stehen dem gegenüber von 375.730 arbeitslose Menschen stehen lediglich 79.769 offene Stellen zur Verfügung. Das möchte man einmal sich auf der Zunge zergehen lassen. Das heißt also 375.000 Menschen, die Arbeit suchen, aber nur knapp 80.000 Stellen, die überhaupt offen sind. Und davon möchte ich nicht wissen, bei diesen sogenannten offenen Stellen, was da tatsächlich offen ist, an Stellen, die existieren und die tatsächlich zu besetzen sind. Oder Dinge sind auch sehr beliebt, die von Leihfirmen ausgeschrieben sind und wo fünf Leihfirmen jemanden für eine einzige Stelle suchen. Habe in der Vergangenheit auch schon gehabt, wo mir der AMS-Berater fünf Zettel mitgegeben hat, freudestrahlend, ich habe fünf Stellenangebote für Sie. Wenn man das dann zu Hause angeschaut, das war Callcenter für A1. Daher gleiche Wortlaut, und da, deswegen habe ich gewusst, dass es für eine und dieselbe Stelle ist. Und nur der Briefkopf verschiedene, und zwar fünf verschiedene Leihfirmen, die für eine einzige offene Stelle etwas gesucht haben. Am Tag der Arbeitslosen habe ich mich einmal mit einer Dame beim Infostand unterhalten. Die hat vom AMS freudestrahlend zwei Stellenangebote mitgekriegt für die Produktion. Bei dem einen haben sie angeblich diese 11 Produktionsmitarbeiter gesucht, beim anderen fünf Produktionsmitarbeiter. Fazit war, diese 11 Produktionsmitarbeiter, diese Stellen hat es noch gar nicht gegeben. Ist der Dame dann rückgemeldet worden, die gibt es noch gar nicht. Und bei den anderen fünf, ja, war es ähnlich. Das heißt, ich alleinig, also wenn das als offene Stelle gezählt hat, diese fünf Leihfirmen, die für eine einzige Stelle gesucht hat, sind dann als fünf offene Stellen dann im AMS-System dann drinnen. Diese 16 Stellen, die diese Dame dort beim Infostand bei uns dann mitbekommen hat von der Leihfirma, das sind 16 Stellen, die auch als offene Stellen dann aufscheinen, die aber gar nicht existent sind. Nicht zu schweigen von Sachen, die noch im AMS-System drinnen sind, als offene Stelle, die schon längst besetzt sind, weil eben die Firmen nicht rückmelden, dass die Stelle schon besetzt ist und vergeben ist und dass sie niemanden brauchen. Also kann man damit rechnen, dass du mindestens 10.000 bis 20.000 Stellen dann abziehen musst, schon alleinig von den Leihfirmen, die dort massenhaft von den Unternehmen rekrutiert oder beauftragt werden, für eine Stelle Leute zu suchen. Und wie gesagt, im Fall von A1 war es so, dass da fünf verschiedene Leihfirmen dran waren, die dort eine einzige Stelle zu besetzen gehabt haben. Also, ja, und das ist dann auch noch so interessant bei dieser Statistik, also 185.843 Frauen und 189.887 Männer, die im August 2026 eine Stelle gesucht haben und arbeitslos waren. Davon waren es 223.214 Inländer, 152.516 Personen, also Ausländer, unter 25.000
Also unter 25 Jahren sind es 59.444 gewesen und, 50, und ab 50 Jahren und älter 103.131. Also da kann man schon mal ablesen, was die Leute halt eigentlich, ja, wie schwierig das heutzutage ist, einen Job überhaupt zu kriegen. Ein zentraler Faktor ist dabei die weiterhin ungleich verteilte Care-Arbeit, also die Betreuung von Kindern und die Versorgung von Angehörigen. Laut den von Schumann präsentierten Zahlen arbeiteten 2025 81% der unselbstständig beschäftigten Männer in Vollzeit, bei den Frauen waren es hingegen nur 46%. Frauen sind damit häufig we also wesentlich häufiger in Teilzeit beschäftigt. Ruf nach mehr Fördermitteln für Frauen. Für das AMS bedeutet das laut Schumann, dass Frauen weiterhin besonders gefördert werden sollen. Vorgesehen sei, mindestens 4 Prozentpunkte mehr Fördermittel für Frauen einzusetzen, als ihren Anteil an der Arbeitslosigkeit entsprechen würde. Dabei gehe es insbesondere um Qualifikation und darum, Frauen besser zu erreichen und langfristig auf dem Arbeitsmarkt zu halten. Auch neu zugewanderte Menschen, vor allem Frauen, sollen laut Schumann besser in den Arbeitsmarkt integriert werden. Die Ministerin fordert einen schnelleren Zugang zum Arbeitsmarkt. Dabei müssten Traxel zufolge die Schnittstellen etwa zu den Ländern und Sozialhilfebehörden besser gestaltet werden. Wichtig sei es, Personen, die das Potenzial haben, in fachliche Ausbildungen zu bringen, so Traxel. Schumann für ein Bonus-Malus-System bei Älteren. Neben Frauen und Zugewanderten orten Schumann und Traxel auch bei älteren Personen ein größeres Beschäftigungspotenzial. Bei dieser Personengruppe gab es auch im August keine Entspannung. Kletterte die Zahl der Arbeitslosen und Schulungsteilnehmer bei den über 50-Jährigen doch um 6,4% nach oben. Wenn man als Älterer einen Job verliert, dann ist es schwer, einen neuen zu bekommen, sagte Schumann und sprach sich für ein Bonus-Malus-System aus, um Beschäftigungschancen von Älteren zu erhöhen. Das halte ich für wesentlich, sagte die Ministerin. Immerhin zeigte sich bei den unter 25-Jährigen mit einem Minus von 0,2% eine positive Entwicklung. Auch Helmut Maringer vom Wirtschaftsforschungsinstitut WIFO forderte mehr Anreize für Unternehmen zur Anstellung von älteren Personen. Dass die Senkung der Lohnnebenkosten durch höhere Abgaben für über 60-Jährige finanziert wird, sieht er eher als Belastung. Das würde die ohnehin schwierigen Einstellungschancen weiter verschlechtern, so Mariger. Lob und Kritik. Dem Ruf von Schumann nach einem Bonus-Malus-System für ältere Arbeitskräfte kann der ÖVP-Wirtschaftsbund ebenso wenig wie die Wirtschaftskammer WKO abgewinnen, die ein solches für kontraproduktiv, bürokratisch und ungerecht hält. Die WKO bemängelte bei den neuen Zielvorgaben zu wenig wirksame Anreize. Ähnlich äußerte sich die Industriellenvereinigung IV, die eine rasche Vermittlung der Vorgaben vermisst. Genau, also wie gesagt, das sind eben so die Problempunkte, die man eben hat. Bei den Frauen ist es auch die Kinderbetreuung, die fehlt und eben diese Care-Arbeit, die sie leisten müssen. Das heißt, das wird nur immer von der Gesellschaft vorausgesetzt, dass die Frauen nicht nur den Haushalt machen, sondern selbstverständlich und unbezahlt, sondern auch noch die Kinder erziehen und betreuen und Kinder kriegen. Jetzt dann jammern sie ja eh wieder im Pensionssystem, zu wenig Kinder. Aber Voraussetzungen schaffen wollen sie nicht. Dann noch dazu eben, dass eben die Frauen auch meistens auch nur ihre Angehörigen pflegen, weil halt irgendwo eine 24-Stunden-Pflege oder diese ganzen Hilfsdienste ziemlich teuer sind. Natürlich die Heime auch extrem teuer sind, die Pflegeheime. Und ich verstehe jeden, der sagt, wenn ich einmal alt, bettlägerig bin oder pflegevoll, ich will nicht ins Heim gehen. Weil natürlich die eigenen vier Wände,
ist halt das Allerbeste. Aber es ist halt so, dass eben von den Frauen erwartet wird, dass sie bei den Kindern daheim bleiben, dass sie im Beruf kürzer treten, damit sie die Kinderbetreuung, die Kindererziehung machen, dass sie im Beruf aufgeben oder kürzer treten, damit sie die Angehörigen pflegen. Und wenn man denkt, ja, was ist denn mit den Herren der Schöpfung? Die sollten auch einmal sich beteiligen. In den skandinavischen Ländern schaut es ja komplett anders aus. Da ist die Care-Arbeit gerechter aufgeteilt, weil sie auch ein bisschen eine andere Kultur haben, mehr Gleichstellung haben. Und das, was eben die skandinavischen Länder uns voraus haben, und dazu komme ich dann nach der Musik dann zum nächsten Punkt, ist das, dass sie Betriebskindergärten oder Betriebstagesstätten haben. Das ist dort Standard, schon seit vielen, vielen Jahren. Das heißt also, jetzt wird ja immer gesagt, ja, die Ferien sind zu lang, die Kinder haben 9 Wochen Ferien in den Sommerferien, sie haben 1 Woche oder 1,5 Wochen jetzt dann in den Herbstferien, Ende Oktober, Anfang November, sie haben 2 Wochen Weihnachtsferien, sie haben Semesterferien, sie haben Osterferien, sie haben zu Pfingsten frei. Und die Leute selber, die arbeiten, haben lediglich 5 Wochen im Jahr dann Urlaubsanspruch. Und jetzt überlegen dann einige, ja, die Ferien gehören gekürzt. Nein, die Ferien gehören nicht gekürzt. Was aber wichtig wäre, ist natürlich, und ich verstehe es natürlich vor allem für Alleinerziehende, dass die Kinder irgendwie betreut werden müssen, auch in den langen Ferien. Aber wie gesagt, wenn es das skandinavische Modell mit den Betriebskindergärten, also oder Betriebs Kindertagesstätten, Betriebstagesmütter, wenn das bei uns auch endlich einmal Standard wäre, dann würden sich diese Fragen gar nicht auftun. Was tue ich mit meinem Kind, wenn ich arbeiten gehen muss? Ich kann nicht Vollzeit arbeiten, weil am Land der Kindergarten die Kinderkrippe nur bis zum Mittag offen hat und über die Sommerferien überhaupt geschlossen ist. Was tue ich mit meinem Kind? Bei Betriebskindergärten, bei Betriebskindertagesstätten oder bei Betriebstagesmüttern würde sich das Problem nicht geben, weil eben das dann so eingeteilt werden kann. Das Kind ist dann mit den Eltern gleichzeitig, kann es dann Urlaub gehen, weil es halt einfach sich mit den Dienstzeiten vereinbaren lässt. Oder Scheibenkleister, der Kindergarten sperrt um 5 Uhr zu und ich komme um 5 Uhr erst aus der Bude raus. Von den Dienstzeiten her und mir jetzt aber da noch ans andere Ende der Stadt fahren, damit ich mein Kind abhole. Ja, wie gesagt, bei Betriebskindertagesstätten wird es das Problem nicht geben. Also und vor allem in den skandinavischen Ländern ist es auch ganz normal, dass Väter in Karenz gehen und dass Väter einen Teil der Care-Arbeit machen. Das ist dort selbstverständlich. Da wird gar nicht diskutiert, weder gesellschaftlich noch von der Wirtschaftsseite her. Das ist dort so. War da einmal Zeit, dass sowas einmal in Österreich auch einmal Einzug halten würde? Da würden viele Probleme mit einem Schlag gelöst werden. Aber ja, mit unseren Politikern. So, ich mache jetzt wieder einmal eine Musik. Und zwar Because We Jive All Long. DJ Nonstop. 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

Das war Because We Jive von DJ Nonstop. Und wir haben jetzt dann das nächste Thema dabei. Wir haben schon ein bisschen angefangen. Eben, was ist, wenn man halt Kinderbetreuung benötigt? Eben, dass eben viele Frauen eben dadurch auch benachteiligt sind, weil sie keine Kinderbetreuung haben. Und das ist halt ziemlich schwierig, weil halt da ein Teufelskreis entsteht. Und zwar ohne Kinderbetreuung kriegt man keinen Job, weil natürlich wie jeder Arbeitgeber, wenn er schon Frauen mit Kindern einstellt, wissen, dass die Kinder betreut sind. Dass da irgendwo ein Kindergarten, ein Schülerhort, eine Tagesmutter, eine Kinderkrippe dann da ist oder sonst irgendwer auf das Kind aufpasst, dass die Frau vollumfänglich arbeiten kann und ihre Dienste erfüllen kann, ihre Dienstzeiten. Und da ist es halt so, ohne Job keine Betreuung und ohne Betreuung auch kein Job. Also das heißt, für betroffene Frauen, dass sie dann auch beim Arbeitsmarkt, dem Arbeitsmarkt dann nicht zur Verfügung stehen. Du musst sogar beim AMS nachher dann eine Bestätigung dann bringen, dass du einen Kinderbetreuungsplatz für dein Kind hast. Dann, und dass du auch mindestens 20 Stunden in der Woche am Arbeitsmarkt verfügbar sein kannst. Das heißt, 20 Stunden ist das Minimum, was man dem Arbeitsmarkt zur Verfügung stehen hat. Wenn man das nicht hat und nicht kann und nicht vorweisen kann, dann ist es halt dann so, dass halt auch beim AMS kriegt man nachher dann kein Geld und ist dann auch nicht dort dann gemeldet, weil halt du dem Arbeitsmarkt nicht zur Verfügung stehst. Dann kannst du schauen, woher du dein Geld kriegst. Entweder hast du das Glück, dass zumindest der Mann so gut verdienend ist, sofern er noch bei der Familie ist, dass er eben den Lebensunterhalt für die ganze Familie irgendwie stemmen kann, bis man halt und allein stemmen kann, bis die Frau halt einen Job kriegt. Oder dass er sonst irgendwo eine Auswegmöglichkeit ist, dass da irgendwelche Verwandten, Nachbarn etc. Tagesmutter dann aufzutreiben ist, die noch irgendwo einen Platz hat, um auf das Kind aufzupassen. Und es ist halt natürlich dann auch so, dass halt in den Kinderbetreuungseinrichtungen eben Leute für ihr Kind eher einen Platz kriegen, wenn beide Elternteile vollumfänglich, am besten beide Vollzeit irgendwie beschäftigt sind. Natürlich alleinerziehende Mütter werden oder alleinerziehende Elternteile werden natürlich bevorzugt, weil ja, wie soll derjenige arbeiten gehen, wenn er halt keine Kinderbetreuung hat? Und das ist halt dann relativ schwierig, weil es eben viel zu wenig Kinderbetreuungsplätze gibt. Dann natürlich ist dann auch so die Frage, wohin mit den Kindern in den Ferien? Ein großes Thema jetzt dann. Wo eben, wie ich schon vorhin angesprochen habe, dann schon manche Mütter dann sagen, ja, ich hätte gern kürzere Ferien, damit ich mein Kind irgendwo unterbringe. Ich meine, in dem Schülerort, in dem ich arbeite, haben wir eine Ferienbetreuung. Also das heißt, wir haben in den Ferien offen und nur 2 Wochen Betriebsurlaub zu. Aber es gibt vor allem am Land Einrichtungen, die halt wirklich in den Ferien immer zu haben. Und vor allem bei Kindergärten, die halt dann teilweise nur bis zum Mittag offen haben, was es halt schwierig macht. Auch Nachmittagsbetreuungen, die halt immer mehr jetzt dann schon ausgebaut werden an den Schulen, dass das ganztägig ist, ist halt auch so. Natürlich, die haben dann auch bis 5, 6 offen. Und ist halt auch so, dass die halt an schulautonomen Tagen oder in den Ferien eben auch geschlossen sind. Die Eltern müssen dann natürlich dann schauen, wie sie dann die Ferien überbrücken, um ihr Kind irgendwo dann unterzubringen. Sei das jetzt bei den Großeltern, bei irgendwelchen Verwandten, auf irgendwelche Feriencamps, aber das kostet alles jede Menge Geld. Also wenn man sich da reinschaut, was da so eine Woche Feriencamp kostet, da kannst du mindestens 100 Euro für ganze Wochen dann rechnen. Aber das sind eben die Camps, wo die Kinder dann am Abend wieder heimkommen. Die, wo die Kinder übernachten, das kostet gleich noch viel mehr. Natürlich, in manchen Bereichen ist jetzt dann auch die Sommerschule auch sehr ein dankbarer Weg, dass man die Kinder zumindest einmal ein Zeitl, einen halben Tag einmal betreut hat, dass die halt in die Sommerschule gehen oder
Im August gibt es auch das Ferienprogramm der Caritas, das Gragustl in Graz. Das ist immer den ganzen August lang. Und da ist halt auch so, dass die Kinder am Vormittag dann den Schulstoff des Vorjahres wiederholen und am Nachmittag haben sie halt Freizeitangebote wie Schwimmen, wie Zumba, wie gesunde Jause, wie Tennis, wie Tischtennis, Fußball und sucht da was aus, dass das angeboten wird und die sind nachher dann auch bis 5 dort. Also da sind sie ein ganzes Monat nachher. Aber es ist halt wirklich so, dass das halt ganz, ganz schwierig ist, für die Kinder dann eine adäquate Betreuung zu kriegen. Und wie ich auch schon angesprochen habe, in den skandinavischen Ländern ist es halt dann auch schon längst Standard, dass es Betriebskindertagesstätten gibt, wo eben von Krippenkinder bis Hortkinder dann wirklich die Kinder dann im Betrieb in einem Kindergarten, in einer Kindertagesstätte dann betreut werden. Oder Betriebstagesmütter sind, die eben Räumlichkeiten haben, vor allem interessant für kleinere Firmen, die halt dann sagen, okay, sie tun sie zusammen, wir schauen, dass wir Räumlichkeiten anmieten, wo eben, also geeignete Räumlichkeiten anmieten, wo ein, zwei Tagesmütter dann sind, falls eine krank wird, dass da halt immer wer da ist oder drei Tagesmütter dann sind und dann ihre Gruppen haben, dass dort die Kinder von ihren Mitarbeitern dort dann beschäftigt werden. Also wenn man möchte, könnte man solche Lösungen dann haben. Aber es ist halt ganz, ganz schwierig, so wie es dort ist, ja, die Mütter müssen sich selber kümmern oder was halt auch ist, quasi einerseits der gesellschaftliche Druck, andererseits sagt man ja, die Mütter, die heute halt arbeiten gehen, das sind Rabenmütter, weil die kümmern sich ja nicht um die Kinder, die sind ja nicht daheim. Sondern die gehen arbeiten, was ich da teilweise gelesen habe, ja, damit man sich das zweite Auto leisten kann und so weiter und so fort, oder sich eine schicke Frisur, Kleidel oder den zweiten Urlaub leisten kann im Jahr oder dritten. Na, die Mütter müssen arbeiten gehen, auch wenn es eine intakte Familie ist und der Vater auch Vollzeit arbeitet, damit man seine Miete bezahlen kann. Weil wird ja auch immer teurer, damit man seine Lebenshaltungskosten haben kann. Und da spreche ich nicht von einem zweiten Auto, wenn es nicht gerade notwendig ist, weil die Elternteile in verschiedenen Ortschaften und verschiedenste Dienstzeiten haben, die mit Öffis nicht kompatibel sind, ja, dann brauchen sie zwei Autos. Und auch nicht, damit man eben zweimal im Jahr auf die Malediven fahren kann, sondern nicht, damit man einfach Miete, Strom, Mobilität, Internet, was zum Essen und irgendwelche Hygienesachen, Gewand und Schulzeug für die Kinder nachher dann kaufen kann, aber nicht, weil das gerade so lustig, so toll und so klasse ist. Und andererseits wird dann auf Leute, die auf Mütter, die halt zu Hause sind und tatsächlich, jetzt sage ich es unter Anführungszeichen, nur Hausfrau sind und Mutter sind, unter Anführungszeichen deswegen, weil das, was eine Hausfrau und Mutter leistet, wenn man das alles in diesen Berufen Lohn abrechnen würde, dann könnte man das gar nicht bezahlen. Wenn da eben eine Frau dann nur Hausfrau, nur unter Anführungszeichen Hausfrau und Mutter ist, wird die dann angefeindet, ja, die ist zu faul zum Arbeiten, die hockt eh nur den ganzen Tag daheim. Also das ist so die Zwiespältigkeit. Die anderen sagen, ja, die vernachlässigt ihre Kinder, weil sie halt arbeiten gehen muss. Und die andere, ja, die ist zu faul zum Arbeiten, die hockt eh nur daheim und lässt sich von ihrem Mann unterhalten oder so irgendwie auf die Art. Oder wenn es geschieden ist oder der Mann nicht da ist, genau, dann geht es eh nicht, dann muss die eh arbeiten gehen. Und das finde ich etwas sehr, sehr herb. Ja, ich bin schon am Ende meiner Sendung. Es wird euch der Gunther wieder munter machen mit der Silke, mit dem Tag Mädelasylum. Ich verabschiede mich für heute. Die schauen schon beim Fenster rein. Der Gunther hat mir schon sehr gewunken, sozusagen. Liebe Phoenix, mach Schluss und verabschiede dich, weil wir kommen jetzt. Er hat heute keine Gäste, aber es ist trotzdem immer wieder spannend, was er hat. Jetzt werde ich, damit ihr euch ein bisschen so ein bisschen einspannt, den Umnet Özan holen mit Techno-Schaman. Ist auch eine coole Nummer und das kann man schon mal als Überleitung machen. Ich wünsche euch ein schönes Wochenende. Bis zum nächsten Mal. Tschüss, Baba.

Hallo, recht herzlich willkommen zur 168. Ausgabe Dark Metal Asylum. Mein Name ist Gunther und ich begrüße euch heute zu einer Sendung, die ausnahmsweise ohne Studiogäste auskommt. Denn ab der nächsten Sendung habe ich bis zur Weihnachtsausgabe, die diesmal genau am 24.12. ist, jedes Mal Gäste. Dafür gibt es heute im Dark Metal Asylum einen Beitrag von Muschen, und zwar war das letzten Samstag. Dann gibt es ein Interview mit dem deutschen Death Black Metalern HKSBK und eine Menge neuer Songs gibt es natürlich auch noch dazu, was uns gleich zum musikalischen Opener führt. Die Schweden Orbit Culture haben mit Nuclear God eine neue Single am Start. Und sie bringen auch ein ganzes Album heraus, und zwar heißt es Death Above Life und erscheint am 9. Oktober und ist eine Deluxe Edition des 2025er Releases. Ja, Orbit Culture ist eine aufstrebende Melodic Death Metal Band, aber hört euch selbst, in welcher Manier die Schweden alles in Grund und Boden prügeln, und zwar mit ihrer neuen Single. Hier sind Orbit Culture und Nuclear God.

Orbit Culture waren das mit ihrem neuen Titel Nuclear God. Weiter geht's mit dem polnischen Extreme Metal Export Behemoth. Die haben am 4. September ihr neues Album Ice Culture veröffentlicht. Das sind 8 Songs, 7 neue Titel und ein Live-Track. Behemoth stehen ja für Black and Death Metal und im Song Ice Culture geht es um den Umgang mit persönlichen Grenzen. Das Album Ice Culture ist laut Band kein herkömmliches Studioalbum, vielmehr ist es eine Compilation unveröffentlichter Songs. Ja, und wir hören uns jetzt die Single daraus an. Hier sind Behemoth und Ice Culture.

0: So, das waren jetzt Behemoth mit Ice Sculpture und einen neuen Song von einer bekannten Band spiele ich noch, dann kommen wir aber zum Muschenbericht und zum HKSBK-Interview. Wir schauen nach Amerika zu der Industrial Metal Band Fear Factory. Die haben nämlich die ersten Studioaufnahmen mit dem neuen Sänger Milo Silvestro im Kasten. Und herausgekommen ist der Titel Robot Deceased am 29. August. Und außer Sänger Milo Silvestro wurden auch Drummer und Bassist ausgetauscht. Also Dino Casares ist natürlich weiterhin der Kopf der Band, aber alles neu, also bei Fear Factory. Und wie sich das Ganze musikalisch anhört, hören wir am besten jetzt. Hier sind Fear Factory und Robot Deceased.
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0: Fear Factory waren das mit Roboticist. Und wir kommen jetzt, wie versprochen, zum Motion-Bericht und danach zum HKSBK-Interview. Und ich freue mich heute ganz besonders auf den Motion-Bericht, weil es nämlich ein Audiobericht ist und das hat es noch nie im Darkmetal Asylum gegeben. Ja, ich war letzten Samstag in Fernitz und habe die Stimmung des Muschen mit Gesprächen mit Bands, Besuchern und dem Veranstalter Jakob eingefangen. Und so kann ich die Stimmung quasi aus erster Hand wiedergeben. Das Muschen fand ja wie immer auf einem Bauernhof in Fernitz statt und es spielten drei Bands und zwar nicht ausschließlich Metal-Bands. Mit den Grazern Cold Whisper war eine Metalband vertreten und zwar spielen die Melodic Death Metal und es spielten noch die Deathhounds und Future Plan, beides Punkbands. Aber nun hören wir uns die Stimmen an, die ich eingefangen habe. Das Muschen ist ja ein Underground-Konzert von Fans für Fans und was Metal-Fans für ihre Kollegen tun, hören wir jetzt. Also ich bin da beim Muschen und habe da gesehen, da wird stark gewerkelt. Ich habe da eine Dame getroffen, du bist die?
1: Ich bin die Nicole.
0: Hallo Nicole, was machst denn du da?
1: Also ich habe meine Nähmaschine hier hingebracht, um Reparaturen zu machen und um Patches aufzunähen.
0: Wow, cool. Ja. Das machst du exklusiv für die Fans hier?
1: Ja, ganz genau.
0: Das finde ich toll, ja? Ja. Und waren schon viele Leute da, die was braucht haben?
1: Heute nicht, aber beim letzten Mal, ja? Da hatte ich schon einiges zu tun und ich vermute mal, dass heute auch noch mehr wird.
0: Ich glaube auch, umso später es wird, desto mehr
1: ganz
0: werden.
1: Ganz genau.
0: Okay, ja. Dann wünsche ich dir viel Erfolg bei den Machen, gell?
1: Ja, danke.
0: Danke.
1: Danke.
0: Ja, tolles Fanservice am Muschen. Und damit wir aber den Spirit besser verstehen, habe ich mit den Besuchern gesprochen. Und jetzt kommt ein Mitschnitt von Lisa, die wir später noch einmal zu hören bekommen. Und ja, da ist sie zum ersten Mal jetzt zu hören. Bitte sehr. Also, ich habe da einen Besucher von Muschen, eine Besucherin, Entschuldigung. Wer bist du?
2: Ich bin die Lisa, hallo.
0: Servus Lisa, wie gefällt's dir da?
2: Ja, es ist jedes Mal aufs Neue wunderbar da. Die Stimmung passt, die Leute sind alle happy und das Beste ist, es ist zu einem guten Zweck, man kommt immer wieder gern.
0: Genau, bist du so nicht zum ersten Mal da?
2: Nein, ist jetzt mein drittes Mal in Folge und ich bin im Schichtdienst tätig. Ich schaue auch immer, dass ich meinen Dienstplan so gestalte, dass ich jedes Mal da sein kann.
0: Das ist cool.
2: Ja, weil dabei sein ist alles, oder?
0: Ja, sicher. Ja. Du bist ein großer Metalhead?
2: Es wird immer mehr, sagen wir so. Ja, so 2020 habe ich angefangen.
0: Okay.
2: Ja, und ja, die Liebe wächst, sagen wir so.
0: Und was sagst du heute zum Line-Up mit nur einer Metalband? Stört dich das oder bist du Punk-Fan
2: auch? Ich höre quer durch die Bank eigentlich alles, nur mit dem Schlager kannst du mich jeigen, aber ich bin zufrieden. Wie gesagt, das kommt mir da aufs Zusammenkommen an, die Community. Ja. Man fühlt sich gut aufgehoben. Ja, und das ist das Schönste da. Ja.
0: Da gebe ich dir voll recht, gell? Ich wünsche dir einen schönen Abend.
2: Danke dir.
0: Und danke dir für die Worte.
2: Ja, danke dir. Danke.
0: Damit man mich hört, drehe das Mikrofon auf. So, jetzt, das war die Lisa und jetzt hören wir noch einen Besucher, der erzählt, wie und warum er beim Muschen gelandet ist. Bitte sehr.
3: Du bist beim Muschen, wie heißt du?
4: Michi.
3: Michi?
4: Ja.
3: Wie gefällt's dir da?
4: Mir gefällt es sehr gut da.
3: Ja, bist du zum ersten Mal da?
4: Nein, zum zweiten Mal.
3: Was haltest du diesmal von den Bands? Metal-Bands und zwar Punk-Bands?
4: Ich habe erst jetzt, also das ist jetzt die zweite Band, die her, ich finde beide toll. Von der dritten Band weiß ich noch nichts, weil ich eigentlich nicht geschaut habe, was da gespielt wird. Ich bin einfach so unvoreingenommen jetzt da.
3: Okay, also bist du auch ein bisschen in der Community da, weil so gut die Stimmung da ist zwischen uns.
4: Also ich bin wegen allem da eigentlich. Wegen die Bands, wegen die Leute, wegen dem Ganzen drumherum.
3: Ja.
4: Also, ja, und weil alle gesagt haben, ich soll vorbeischauen und deswegen bin ich da.
3: Cool, dann wünsche ich dir einen schönen Abend und danke für das Interview.
4: Ja, bitte gerne.
3: Danke.
0: So, das war jetzt der Michi und das Muschen bietet ja wirklich genug Platz für die steirische Metal-Szene. Und so habe ich auch den Bassisten von Behind the Rails getroffen. Und jetzt hören wir mal, was er zum Muschen zu sagen hat.
3: Also, ich habe da einen Bassisten von Behind the Rails von mir. Auch du schaust dir das Muschen an. Wie kommt's?
5: Ja, grüß euch. Ja, das Muschen taugt mir immer, weil das ist eine ganz tolle Veranstaltung. Haben wir selber schon dürfen zweimal da auftreten.
3: Okay.
5: Es ist einfach total lässig da.
3: Ja.
5: Deswegen bin ich da.
3: Von Fans für Fans, sagt man, ne?
5: Genau, ja.
3: Und ich glaube, die Stimmung ist da ziemlich, ist ein großer Zusammenhalt in
5: der Szene. Ja, es ist total heimelig.
3: Ja.
5: Es fühlt sich jeder wohl, offensichtlich.
3: Und du schaust halt, ich spiele ja nicht nur Metal-Bands, ich spiele auch Metal-Bands und zwar Punk-Bands.
5: Ja,
3: kannst du auch was anfangen mit
5: Punk? Ich habe das Glück, dass ich Punk auch mag.
3: Ja.
5: Darum wird das halt sicher ein schöner Abend.
3: Okay, dann wünsche ich dir einen schönen Abend. Danke, gell?
5: Dankeschön.
0: Ja, das war der Bassist von Behind the Rails. Und das Dark Metal Asylum hat sich natürlich auch auf den Metal Act Cold Whisper konzentriert und mit der Band kurz vor und nach ihrem Gig gesprochen. Und was uns die Sängerin Hetzi und Gitarrist Slash zu sagen hören, hören wir jetzt erst die Hetzi und danach in Slash, würde ich sagen. Ne? Jo, wenn keiner was dagegen hat. Gut, dann bitte sehr, Hetzi.
3: Also, ich habe jetzt die Hetzi bei mir, da, die nach dem Soundcheck von Cold Whisper zu mir kommen ist. Wie ist denn der Soundcheck laufen?
6: Ja, eigentlich, wir sind relativ unkompliziert. Ja, bei den Gitarren muss man halt noch ein bisschen drauf schauen, dass einfach die Solos gut zum Hören sind, weil ja, ja beide unsere Gitarristen ja abwechselnd Solis haben.
3: Okay.
6: Und ja, aber sonst eigentlich unkompliziert. Schlagzeuger hört mich, dann passt alles.
3: Okay. Wie ist denn das Open? Also, ich spiele das Erste, ne?
6: Genau.
3: Ist es für euch okay oder ist es eine undankbare Aufgabe?
6: Ah, bist du undankbar? Ich bin jetzt erstmal voll froh, dass wir überhaupt das spielen
3: ja
6: dürfen. Und es ist bei uns eh immer klasse, wenn wir als Erstes oder als Letztes spielen, darauf,
3: ja,
6: dass unser Schlagzeuger ja Linkshänder ist, dass wir nicht zu viel umbauen müssen.
3: Okay, verstehe.
6: Und damit taugt es eigentlich ja als Erster zum Spielen. Da kann man die Leiter ein bisschen anharzen, ein bisschen mehr Gas geben, vor allem
3: ja
6: kann man auch nur lauter sein. Der Regen sieht die Nachbarschaft noch nicht so aus.
3: Stimmt, ja.
6: Nicht so auf, weil wir sind ja die einzige Metal-Band halt,
3: ja,
6: deswegen.
3: Ihr müsst die Fahnen des Metals heute hochhalten, ja?
6: Ich gebe mir alle Mühe.
3: Super.
6: Ich schaue, dass ich laut schreie.
3: Perfekt. Gut, dann hören wir uns nach dem Konzert nochmal.
6: Ja, gern.
3: Okay, dann wünsche ich dir alles Gute fürs Konzert.
6: Danke.
3: Bitte.
0: Ja, das war die Hetzi und jetzt hören wir Gitarrist Bernhard AK Slash.
3: So, ihr habt jetzt den Bernhard von Cold Whisper. Wie geht's denn jetzt so vor dem Auftritt?
7: Hallo, ja, ich bin entspannt, hoffe ich. Ja.
3: Entspannt, nichts aufgeregt?
7: Ja, ich frage mich dann 5 Minuten, bevor wir anfangen, noch einmal. Gell?
3: Okay, es kommt also noch, ja?
7: Ja, es ist ja das Klasse beim Auftreten.
3: Ja.
7: Man ist zwar ruhig, dann ist doch ein bisschen
3: sicher,
7: Aufregung
3: ja
7: dabei, ein bisschen Adrenalin.
3: Wie ist denn der Soundcheck gewesen? War der zufriedenstellend?
7: Soweit schon gut, ja.
3: Ja?
7: Also, kann man nicht beklagen.
3: Ja?
7: Ich höre mich ganz gut, andere Gitarrist hört sich gut.
3: Super, also, ja, also ist alles angerichtet für einen guten Cold Whisper Gig.
7: Ja, ich hoffe, ja.
3: Ja?
7: Ich hoffe, wir verkacken es dann zu sehr heute.
3: Aber geh auf.
7: Ja.
3: Nein, ich wünsche euch alles Gute für den Gig und wir hören uns nachher wieder.
7: Danke,
3: ja,
7: sicher,
3: okay,
7: auf jeden Fall.
0: Ja, so viel die Musiker vor ihrem Auftritt. Und ich möchte euch heute nicht auf die Performance. Oder ich möchte heute nicht auf die Performance der Bands jetzt genauer eingehen, sondern lass die Protagonisten selber sprechen. Also hören wir uns jetzt an, was Gitarrist Slash nach dem Gig zu berichten hatte. Bitte sehr.
3: So, eben Slash von Cold Whisper bei mir nach
7: Hello
3: seinem Gig. Wie hat's dir taugt, Slash?
7: Taugt hat man voll auf jeden Fall.
3: Ja?
7: Ich bin ein bisschen mitgelaufen beim Circle Pit. Bin extra rumgekommen.
3: Ja, ich habe ein Getränk in der Hand gehabt, wollte nicht alles verschütten. Gute Ausrede.
7: Standard-Ausrede.
3: Nein, wie gesagt, du bist in Circle Pit, also runter zum Publikum. Ganz ein neuer Weg.
7: Premiere, ja. habe es einmal ausprobiert, weil jetzt einmal so ein Funksystem hat wie die Sängerin.
0: Okay.
7: Da habe ich gedacht, ja, was kann man damit machen? Ja, dann bin ich weg von der Bühne.
0: Ja, super, ja. Ich glaube, es hat dein Publikum auch ziemlich taugt, ja?
7: Ja, ich hoffe, ja. Also die Grinsen im Gesicht habe ich ein paar gesehen, ja.
0: Denen zufolge hat es super passt. Wie ist denn das, wenn du vor zwei Punk-Bands spielst? Ist dir das wurscht oder etwas so lieber zwei Metal-Bands?
7: Ist egal, also wichtigste ist der Spaß an der Musik, dass man Gaudi hat, ein paar Bier trinkt oder auch nicht, oder halt was Antialkoholisches, wenn es fahren wird. Das ist das Wichtigste, sage ich, und die Musikrichtung ist zweitrangig.
0: Okay, und wie findest du die Stimmung da am Muschen? Taugt dir das da?
7: Ja, also ich habe jetzt noch nicht viel mitgekriegt, jetzt waren wir noch beschäftigt mit.
8: Saugeil gespielt!
7: Ein Fan, juhu! Ich bin jetzt noch beschäftigt mit Sachen wegräumen, so abbauen, also die zweite Band hat schon angefangen jetzt. Und jetzt ist einmal langsam Zeit ein bisschen wieder runterkommen mit dem Bier.
0: Okay.
7: Und dann schauen wir mal, was für Leute da sind.
0: Dann wünsche ich dir noch einen schönen Abend, gell? Danke für den Gig.
7: Bitte, ciao.
0: Ciao. Ja, das war das Slash nach dem Gig und Code Whisper haben ja auch einen neuen Bassisten mit an Bord gehabt und was der neue Bassist und die Sängerin Hetzi nach dem Gig zu sagen hatten, hören wir uns jetzt an. Okay, ich habe jetzt einen Bernhard bei mir von Code Whisper, du bist eingesprungen am Bass.
9: Sag ja, mal, genau.
0: Wie ist denn das vonstatten gegangen?
9: Ja, der Hati kennt den Buchi und der Buchi kennt mich, also so über drei Ecken sozusagen. Und dann hat mein Papa zu mir einmal gesagt, dass ich mich beim Buchi melden soll, weil er eine Spielerei für mich.
0: Okay.
9: Und dann hat sich das so ergeben, dass ich dann zu denen gekommen bin nach Graz.
0: Und das war für dich gar kein Thema, dass du einspringst?
9: Nein, ich schaue, dass ich auf der Bühne stehe, wo es geht.
0: Okay, super.
9: Das war super, ja.
0: Hast du auch andere Bands?
9: Ich hab daheim, wir arbeiten gerade an was, aber wir haben noch keinen Bandnamen, aber wir haben schon Auftritte im Dezember.
0: Echt wahr?
9: Müssen wir uns noch was überlegen, ja.
0: Ja, cool, ne?
9: Ja.
0: Gut, und wird es das auch bei Code Whisper einzuspringen?
9: Super, super angenehme Leute und die Lieder sind voll geil. Und die Dynamik, es hat alles gepasst. Es hat mega Spaß gemacht, auch auf der Bühne, war super.
0: Ja, super.
9: Ja.
0: Dann wünsche ich dir noch einen schönen Abend und danke fürs Interview.
9: Ja, danke ebenfalls.
0: Danke. So, bei mir ist die Hetzi von Code Whisper. Wie schon vor dem Auftritt. Wie war es denn jetzt? Warst du so kurz vor dem Auftritt noch aufgeregt, oder?
10: Ja, man ist immer vor dem Auftritt noch aufgeregt. Ich habe keine Ahnung, ob sie das irgendwann einmal legt oder nicht, aber ein bisschen Aufregung ist immer gut.
0: Ich muss sagen, das finde ich sogar gut. Ich bin auch vor jeder Sendung aufgeregt, für jede Live-Sendung. Ich finde, das pusht ein bisschen. Ja, und
10: ja, eben, das ist ein bisschen ein Zeichen dafür, dass es an ihr wichtig ist.
0: Genau, ja. Und, Entschuldigung. Und wie hat der Auftritt auch?
10: Ja, also an sich hat man voll taugt.
0: Ja.
10: Ich habe gemerkt, wie die Bühne gewackelt hat, die Anhänger. Inzwischen habe ich ein bisschen Angst gehabt, wie ich mich doch auf meine Eiser gestellt habe, ob es mich jetzt gleich abschmeißt oder nicht. Aber nein, ist alles gut gegangen.
0: Ja.
10: Leute waren cool, waren super mit dabei, geile Stimmung und Sound ist auch gut gewesen.
0: Mit dem Publikum ist auch zufrieden gewesen mit den Reaktionen.
10: Ja, total. Vor allem als erste Band ist man so ein bisschen immer so der Anheizer, wo man auch noch gesehen hat, es kommen auch noch ein paar Leute, aber nein, ich habe es schon in die Gesichter gesehen von den Leuten, das hat mich dann schon taugt.
0: Ja.
10: Und die kleine Panne haben wir halt gehabt, dass dann auf einmal der Abgang, die Leiter auf einmal weg war wieder,
0: Slash genau,
10: als Soloten machen wollte, aber das hat sich ja schnell lösen lassen.
0: Ja, das ist schnell gegangen. Hättest du lieber zwei Metal-Bands nach dir oder ist dir das wurscht, dass nachher zwei Punk-Bands spielen?
10: Das ist mir relativ wurscht, dadurch, dass mein eigener Musikgeschmack ja auch so breit gefächert ist, also sag, ich finde jetzt nicht, dass unbedingt gleiche Genres hintereinander spielen müssen.
0: Ja.
10: Eben weil das Publikum ist ja sehr breit gefächert vom Musikgeschmack.
0: Auf jeden Fall, ja.
10: Und vor allem dadurch, dass wir ein ganz anderes Publikum ja auch gehabt haben. Also ich weiß ja, die Leute, die von uns gekommen sind, haben ja die anderen zwei Bands, die jetzt hier nachspielen, noch nie gehört.
0: Ja.
10: Und das ist ja dann, eigentlich ist das ja dann das Coole, dass man einfach mehr Musik entdeckt.
0: Ja, stimmt, ja. Und du bleibst jetzt noch Zeit da und machst einen gemütlichen Abend?
10: Ja, auf jeden Fall. Okay. Ich muss ja noch zum Merchstand und um mich.
0: Verstehe. Dann will ich dich nicht aufhalten, sag danke fürs Interview und einen schönen Abend noch.
10: Ja, danke dir.
0: Danke.
11: Ja, das waren also die Stimmen von Code Whisper und als nächstes oder beziehungsweise eigentlich schon ganz zum Schluss habe ich dann mit Veranstalter Jakob gesprochen und das hört ihr jetzt.
0: Ich bin beim Muschen und habe jetzt einen Organisator, den Jakob, bei mir. Jakob, das wievielte Muschen ist das jetzt?
12: Das ist jetzt das 6. Mushpit Festival und wir machen das seit 2021 und das war mit Abstand unser Rekordfestival. Wir haben uns nochmal gesteigert.
0: Echt wahr?
12: Echt wahr.
0: Und ist das vielleicht deshalb, weil ihr diesmal ein bisschen anderes Line-Up gehabt habt, nicht nur Metal-Bands, sondern auch Punk-Bands?
12: Schwer zum sagen, also im Sommer sind wir generell immer sehr Genre offen, sage ich mal. Mhm. Und ja, vielleicht liegt es auch daran, dass wir diesmal auch wieder mal eine junge Band dabei gehabt haben.
0: Ja.
12: Die den Nerv der Zeit gut getroffen haben und die verdammt gut abgehen. Wobei, also ich muss jetzt sagen, das Line-Up war saugeil, also mit Cold Whisper,
0: ja,
12: geile Melodeath-Band, die Deathhounds, verdammt geil gewesen, mega stark, und dann noch eben Future Plan am Schluss,
0: ja,
12: hat dem Ganzen die Krone aufgesetzt. Also wie die jungen Burschen auf der Bühne abgegangen sind, war crazy.
0: Ja, schon, ja. Aber ich habe mir eigentlich immer, also ich habe angenommen, dass Muschen ist ein reines Metal-Fest, das ist also nicht, das ist offen auch für andere Genres.
12: Das Muschen ist generell sehr genreoffen. Also wir sind natürlich alle Fans der härteren Musik, aber hier und da ein paar Abweichungen tun anscheinend relativ gut, glaube ich.
0: Auf jeden Fall, ja.
12: Ja.
0: Okay, und also du bist heute mit dem heutigen Tag voll zufrieden, was die Einnahmen und so weiter betrifft und die Spenden. Stimmt das?
12: Also ich bin es ist jetzt 22 Uhr für die Leute, die zuhören.
0: Ja.
12: Wir machen jetzt die Disco auf und es läuft voll geil, also alle
0: das
12: arbeiten gescheit mit.
0: Bejahen. Das stimmt wirklich.
12: Ja. Dann die Crowd und die Crowd war Wahnsinn. Die Leute sind immer da, die Leute feiern, die Leute haben Spaß. Alle Bands haben super abgeliefert. Und für uns natürlich das Highlight wieder, also wie beim letzten Mal, wobei es jetzt Spendenrekord ist. 2.000 Euro Spenden fürs Vinzi-Nest in Graz ist natürlich komplett gestört. Und da sagen wir Danke an alle Besucher, dass ihr so ein großes Herz habt und so spendabel seid. Ja. Also das Geld kommt auf jeden Fall an und saugeil, dass ihr alle so viel gegeben habt.
0: Auf jeden Fall. Und ich habe mich ja schon ein bisschen umgehört bei den Besuchern und er sagt jeder, es ist einfach der Spirit vom Muschen, ja, der sich da herlockt. Ja. Die Gemeinschaft, die Community, ja. Siehst du das auch so?

0: Ja, also boah, schwierig zum. Ja, es ist, wir, das ganze Ding ist entstanden. Wir waren 2019, 18 sind wir in diese Underground-Schiene eingestiegen und das hat uns einfach saugut gefallen. Es hat alles angefangen mit einem Gig im Glamm. Grüße ans Glammfeldbach, die sind nicht mehr super, die gibt es nicht mehr.
1: Ja.
0: Und ein, zwei Tage später haben wir gesagt, eigentlich wäre es geil, sowas auch zu machen. Und dann haben wir einen Hannes gefragt, dem der Hof gehört, wo wir gerade sind, das ist ein
1: Ja.
0: Bauernhof. Und einen Tag später haben wir die Scheiße ausgeschaufelt und haben einfach das so umgesetzt, wie wir uns das vorgestellt haben. Und es ist einfach super, so wie es funktioniert.
1: Das ist eine super Geschichte und ich glaube, es ist eine super Geschichte, um das heute halt zu beenden. Ich sage danke, Jakob, und wünsche noch einen schönen Abend.
0: Ja, ich wünsche auch allen Hörern des Dark Metal Asylum wunderschöne Grüße und an dich, Gunther. Danke, dass du da
1: Danke.
0: warst und das unterstützt und bei die Underground Festival unterwegs bist.
1: Gerne.
0: Und ja, wir werden ja noch voneinander hören
1: Auf
0: heuer,
1: jeden
0: glaube
1: Fall, ja.
0: ich. Ja.
1: Okay. Ciao.
0: Ciao, Servus.
1: Ja, interessante Worte vom Jakob. Und um den Bericht jetzt noch abzurunden, hören wir noch einmal, was die Besucherin Lisa uns Wichtiges zu sagen hat.
2: So, ich bin jetzt am Parkplatz von Muschen und die Lisa hat was zum Spirit von Muschen zu sagen.
3: Ja, hallo ihr Lieben. Also ich bin Fan von Muschen, weil Muschen jungen Menschen die Möglichkeit gibt, im echten Leben Präsenz zu zeigen. Heutzutage läuft alles nur mehr über Social Media, Instagram, Facebook und das ist nicht das wahre Leben. Da bei Muschen kommen die Leute beieinander, egal welche Generation. Die Jüngsten halt waren 17 Jahre alt, die stehen auf der Bühne, die nutzen ihre Zeit und das ist einfach der Spirit für mich.
2: Danke, nimmt sich das zum Herzen, Leute.
1: Ja, wunderschöne Schlussworte waren das und nun hören wir den Song der Melo Death A Cold Whisper. Und zwar hier kommen sie mit dem Titel Gulag.

0: Die Grazer Cold Whisper waren das mit dem Titel Gulag. Und ich muss mich jetzt ein wenig beeilen, denn die Zeit rinnt mir heute nur so davon. Und jetzt kommen wir zu einem Interview. Und zwar habe ich mit dem Bandkopf der deutschen HKSBK gesprochen. Und das Ergebnis hören wir uns an in Form eines coolen Interviews. Wirklich sehr interessant, kann ich nur empfehlen. Ab geht die Post, ab jetzt! Also dieses Mal im Dark Metal Asylum Interview die deutschen Death Black Metaler HKSBK. Sie haben am 11. September ihr neues Studioalbum Heimkehr herausgebracht. Und Jim, der Sänger und Gitarrist, wird uns die Band vorstellen. Hallo Jim.
1: Hallo, freut mich hier zu sein.
0: HKSBK ist der Name deiner Band. Für was stehen denn die fünf Buchstaben?
1: Stehen für einen ursprünglich deutlich längeren Namen und der enthält ein gewisses Wort. Also es ist jetzt nicht beleidigend oder so, aber es ist halt ein bisschen explizit, deswegen weiß ich nicht, ob ich das jetzt hier sagen darf in der Sendung.
0: Ja, sicher, kannst du sagen.
1: Ja, also ja. Der ursprüngliche lange Name lautet Hello Kitty Scum Porn Killer.
0: Okay. Ja. Und wie seid ihr auf den Namen gekommen?
1: Wir haben einen Ausflug nach Berlin gemacht, um ein bisschen Musik shoppen zu gehen und in Plattenläden zu gehen. Und da sind wir an einem Laden vorbeigelaufen, der voller Sticker, der mit Stickern zugekleistert war.
0: Yeah.
1: Und einer dieser Sticker war ein pinker, runder Hello Kitty Sticker, wo Hello Kitty in einem Lederkostüm und einer Peitsche in der Hand drauf war und dazu der Schriftzug I know your fetish, you sick bastard. Wir fanden es halt lustig und dachten, geiler Bad. Warum nicht? Lass uns doch mal auf diesem Sticker-basierten Bandnamen kreieren.
0: Ja, geil, geil Idee.
1: Ja, und dann ist halt das entstanden und wir fanden es halt auch die ersten Monate richtig lustig und ja, wie gesagt, also du wirst es selber merken, der Name ist viel zu lang, damit kann man in der Szene nicht wirklich punkten und deswegen haben wir uns für die Abkürzung entschieden.
0: Okay, ja. Ihr spielt ja eine Mischung aus Death und Black Metal, welche Bands sind denn da so eure Vorbilder?
1: Oh, da sind ganz viele verschiedene Einflüsse mit eingebunden, also bei den erstmal die Death-Metal-Seite. Von der Death-Metal-Seite aus sind es diese ganzen amerikanischen Klassiker wie Obituary, Cannibal Corpse, Master, aber auch deutsche Underground-Death-Metal-Bands wie Mass Affection oder Bearded Bastard aus Berlin. Beide richtig geile Bands und gute Freunde von uns. Von der Black-Metal-Seite aus gibt es noch mehr verschiedenste Einflüsse. Ich glaube, zu den bekannteren Beispielen zählen auf jeden Fall Nagarod und auch Eisregen.
0: Ja.
1: Und noch weitere Bands aus dem amerikanischen Raum, wie zum Beispiel Minenwerfer.
0: Okay.
1: Aber natürlich auch modernere Beispiele, wie zum Beispiel Waldgeflüster, Elende, Harakiri, For the Sky auch ein bisschen.
0: Okay, und interessant.
1: Harakiri, For the Sky und Elende kommen ja alle aus Österreich.
0: Ja, genau, ja. Wann ist ein HKSBK gegründet worden? Also hat schon viele Besetzungswechsel gegeben?
1: Nein, also gegründet haben wir uns 2023 als Trio. Wir sind immer noch ein Trio geblieben. Wir sind halt Freunde, die zusammen Musik machen und deswegen ist es auch in dieser Konstellation geblieben. Also es gab keinen Besetzungswechsel und wenn alles so bleibt, wie es ist, dann wird es auch kein geben. Also,
0: ja, okay, ja. Und wie sieht es bezüglich Label aus? Oder habt ihr Label oder macht ihr alles selber?
1: Wir machen alles selber. Also DIY steht bei uns im Vordergrund, vor allem was die Produktion der Songs und die Aufnahme und die Promo angeht. Also da sind wir bisher völlig unabhängig geblieben und ziemlich independent, wie man ja sagt.
0: Ja.
1: Also nee, da gibt es kein Label.
0: Okay. Und wie tief seid ihr im Underground verwurzelt? Also ist es für euch ein Ziel, berühmt oder berühmter zu werden?
1: Also ich sag mal so, der Traum einer jeder Band ist es ja, berühmt zu werden. Das ist auch bei uns ein bisschen im Hintergrund verankert, sage ich mal. Wir wollen jetzt nicht diese Superstars werden, hier die Stadien füllen und bei M oder was weiß ich, hier im ZDF-Fernsehgarten auftreten oder so. so ein bisschen Bekanntheit wäre schon schön auf jeden Fall. Wir wollen halt die größeren Festivals bespielen, mit unseren Helden die Bühne teilen. Also, ich würde nicht sagen, dass wir berühmt werden wollen, aber dass wir uns halt einen Namen im Underground machen wollen.
0: Okay, ja. Ihr habt ja am 11. September euer Full-Length Heimkehr veröffentlicht. Legst du eigentlich viel Wert auf die Meinung der Presse, zum Beispiel in Reviews?
1: Wir machen nicht 100% abhängig von denen, aber im Grunde sind das ja auch Medien, die ein gewisses Wort dazu beizutragen haben. Und das ist halt nochmal eine neutrale Stimme, die uns sagen kann, ja, das ist gut, das ist schlecht, das könnte man besser machen. Also ihre Meinung ist uns genauso wichtig wie die Meinung unserer Zuhörer, unserer Fans, unserer Familie, unserer Freunde, und da haben wir immer ein Ohr für.
0: Okay, ja. Heimkehr hatte den Aufbau, dass die Songs zuerst ziemlich kurz ausgefallen sind und dann mit zunehmender Spieldauer des Albums immer länger werden. Was ist denn da die Story dahinter?
1: So gut wie alle Songs auf diesem Album handeln ja von Krieg, dem menschlichen Zerfall und totaler Zerstörung und psychischer Belastung. Und im Grunde befindet sich in dem Verlauf der Songs bzw. der Chronologie der Songs auch ein gewisser dramatischer Handlungsstrang. Die ersten paar Death Metal Songs, die ja relativ kurz gehalten sind, wie du gesagt hast, thematisieren quasi den Beginn einer Schlacht oder den Beginn eines Abenteuers eines Kriegers, der in den Krieg zieht.
0: Okay.
1: Der Mittelteil, der Wendepunkt zwischen Kill the Weak und Rain in the Face, welche beide in der Mitte des Albums spielen, sind quasi die Kämpfe selber. Und zum Ende hin wird das Album ja immer düsterer, immer atmosphärischer, immer melodischer, und das ist das danach.
0: Okay.
1: Der Krieger kehrt nach Hause zurück, aber verwundet, und er ist nicht mehr der gleiche wie vorher.
0: Okay. Das Album ist ja bilingual, also in Deutsch und Englisch. Was ist denn die Intention dahinter?
1: Um ehrlich zu sein, gibt es dahinter keine feste Intention mehr. Es ist so eine Sache des Songwritings. Wenn wir einen Song schreiben oder wenn sich ein Song herauskristallisiert hat, was meistens bei uns sehr spontan entsteht, entscheiden wir ganz nach der Atmosphäre oder den Vibes des Songs, welche Sprache am besten passt.
0: Okay.
1: Zu so einem kurzen auf die Fresse Death Metal Song passt halt ein englischer Text mehr, weil man damit brutalere Situationen besser beschreiben kann, oder zu so einem atmosphärischen Black Metal Song passt die.
0: Ich finde ja, Death Black Metal ist eine gute Genrebeschreibung für die Musik. War der Stil eigentlich geplant von euch, dass ihr gesagt habt, ihr wollt es spielen, oder hat es sich beim Spielen, beim Proben ergeben?
1: Es hat sich beim Spielen und vor allem beim Jam ergeben. Es war halt von Anfang an so, seit den ersten Proben, dass wir uns immer gerne an verschiedensten Sachen ausprobiert haben, weil wir auch als Zuhörer und selbsternannte Metalheads ja auch verschiedenste Sachen anhören und zu verschiedensten Bands auf Konzerte fahren.
0: Ja.
1: Deswegen war für uns halt relativ schnell klar, wir können nicht einfach nur ein einziges Genre bedienen. Wir wollen eigentlich so viel wie möglich machen, weil der Metal ist so unfassbar facettenreich.
0: Ja.
1: Und es gibt unfassbar viele Bands, unfassbar viele geile Bands und allem, die uns alle, sag ich mal, auf unserem Weg begleitet haben. Und das findet sich halt auch in unserer Musik wieder. Deswegen klingen die Songs auch alle so unterschiedlich.
0: Ja.
1: Also zumindest aus unserer Sicht aus. Und es macht uns halt einfach Spaß, immer mal wieder was Neues zu machen. Ob es jetzt mal ein Death-Metal-Song ist oder ein Black-Metal-Song oder was mehr in die Richtung Punk geht, so wie zum Beispiel Kill the Week.
0: Wir
1: probieren uns da sehr gerne aus.
0: Kommen wir jetzt zu den Live-Aktivitäten. Seid ihr live sehr aktiv? Also spielt ihr oft?
1: Nicht so oft wie manche andere Bands, aber wir wollen jetzt, wo die Arbeiten am Album abgeschlossen sind und es jetzt veröffentlicht ist, wollen wir deutlich mehr live spielen und deutlich mehr im deutschen Underground hervortreten.
0: Ja.
1: Also wir waren bisher relativ gut aufgestellt mit durchschnittlich einem Auftritt pro Monat oder mal alle zwei Monate ein Auftritt. Was bei uns bisher immer so ein kleines Loch war, war halt die Festivalsaison im Sommer, was ein bisschen ironisch ist, weil da finden ja die meisten Konzerte statt.
0: Ja.
1: Da konnten wir uns noch nicht wirklich, sag ich mal, live etablieren, aber das wollen wir in Zukunft halt ändern und deutlich mehr live auftreten.
0: Und was kann man sich von einem HKS-BK-Gig erwarten? Kannst du uns das ein bisschen erklären?
1: Das wissen wir manchmal selber nicht. Im Grunde ist unsere Herangehensweise, das Publikum soll nach dem Konzert genauso aussehen wie wir. Komplett durchgeschwitzt und fertig und einfach komplett durchgehauen. Wir wollen einfach die Leute so ein bisschen, keine Ahnung, so ein bisschen mehr in diese Oldschool-Richtung gehen von früher, wenn man sich heutzutage manche Live-Publiken ansieht, wie in Deutschland ist es vor allem zum Beispiel der Fall. Viele Menschen stehen nur noch steif rum oder nicken einfach nur brav mit, und da kommt halt nicht viel zurück, und das wollen wir so ein bisschen ändern mit unserer Art, wie wir da rangehen. weil so DIY, wie wir auch in der Produktion sind, so sind wir halt auch live. Wir machen wirklich alles selber. Wir haben keinen eigenen Tontechniker oder so. Wir machen halt, wie gesagt, vieles selber. Mhm. Haben uns jetzt ein neues Bühnenbild etabliert, passend zum neuen Album.
0: Ja, cool. Wie geht's denn jetzt mit der Band weiter in der nächsten Zeit? Was steht denn da an?
1: Also wie gesagt, erstmal die restlichen Shows noch spielen und ansonsten, wir haben ja jetzt gerade eben das Album rausgebracht und es liegen jetzt schon wieder ein paar Ideen für zukünftige Songs rum. Also es wird jetzt in naher Zeit erstmal nichts Neues voraussichtlich nichts Neues erscheinen, aber man weiß ja nie. Also die Zukunft ist da auf jeden Fall offen. Also es wird mit Sicherheit noch zwischendurch irgendwas kommen.
0: Ja.
1: Wir haben ja jetzt vom neuen Album mussten wir einen Song streichen, weil er vom Konzept her nicht ganz reingepasst hat. Der wird auch noch irgendwann erscheinen.
0: Mhm.
1: Also seid gespannt auf jeden Fall. Der wird auf jeden Fall auch noch rauskommen. Ansonsten ja, wie gesagt, live spielen und ein bisschen unserer Performance noch weiter verfeinern.
0: Ja.
1: Die Bühnen des Landes erobern, an die Festivals rankommen, ein paar neue Leute kennenlernen, einfach mal so ein bisschen ein bisschen rumkommen, mag den Abenteuer erleben.
0: Das ist ein cooler Plan, ja. Gut, dann würde ich sagen, zum Schluss gebe ich nochmal das Wort dir, damit du dich von unseren Hörern verabschieden kannst.
1: Dankeschön. Vielen Dank für dieses schöne Interview, für dieses nette Telefonat.
0: Gerne.
1: Ich hoffe, ihr hattet auch Spaß beim Zuhören. Hört euch gerne unser neues Album Heimkehr an, es ist überall erhältlich. Ab nächste Woche wird es auch CDs bei uns im Bandcamp geben oder bei unseren Live-Konzerten. Vielen Dank fürs Zuhören. Bleibt geil, fahrt nicht besoffen Auto, weil dann verschüttet ihr alles. Geht pünktlich schlafen, putzt immer eure Zähne und ich wünsche euch noch einen schönen Abend.
0: Danke dir, ciao. Ja, das war das Interview mit Jim von HKSBK und wer sich das Review zur Heimkehr durchlesen will, braucht nur auf dunkelheld.com schauen, da ist es zu finden. Und zwar ist das Album Heimkehr verdammt stark ausgefallen und ich finde, wir müssen uns das jetzt auch anhören und ich beeile mich ein bisschen, weil die Zeit schon fast vorbei ist. Es ist eher ein relativ kurzer Titel, aber ein sehr starker Titel. Hier sind HKSBK und Kill the Weak.

Das waren HKSBK mit dem starken Titel Kill the Week. Ja, eigentlich habe ich für heute noch eine Radiopremiere aufbehalten für das Ende, aber das geht sich jetzt leider nicht mehr aus. Ja, dann nehme ich es in die nächste Sendung mit, und zwar ist das eine Grazer Band, die einen neuen Titel hat. Alles dazu dann in der nächsten Sendung. Wir werden uns noch anhören ein Stück von Dimna Lotva, und zwar ist es dieselbe Besetzung wie Hangover in Minsk, die dürften ja bekannt sein. Und Dimna Lotva haben am 7. August ihr neues Album Freier veröffentlicht und die Single Return My Coffin Home, da hören wir jetzt noch rein. Die nächste Ausgabe Dark Metal Asylum dann in 2 Wochen, am Donnerstag, dem 1. Oktober, wieder um 21 Uhr, wieder auf Radio Helsinki und mit mir Gunther und meinen Gästen, und zwar ist das ein brandneues Grazer Projekt, das ich live an Dying Land, ich würde mal sagen Black Metal in der atmosphärischen Art und Weise, wirklich sehr interessant. Und es gibt ein Interview mit dem Österreicher State of Strife. Ich sage danke fürs Zuhören, wünsche eine gute Nacht und B-Metal.

Ja, einen wunderschönen guten Abend und herzlich willkommen zur heutigen Ausgabe von Radio Lax. Wie in unserer letzten Sendung schon versprochen, geht es heute ums Ernte-Punkfest, das am 9. und 10. Oktober, also in Bälde, in Graz in der Messe stattfinden wird. Und wir werden euch, wenn es sich zeitlich ausgeht, jede Band vorstellen, die da aufgeigen wird. Und wir beginnen gleich mit dem Headliner vom Freitag, und zwar Raised Fist aus Schweden. Eine altbekannte Hardcore-Legende aus Luleå. Und 11 Alben haben sie schon herausgebracht, 2 davon auf Epitaph. Und das ist ja sowas wie ein Ritterschlag in der Szene, wenn man auf Epitaph was released. Und wir hören uns, bevor wir weiter über sie reden, gleich mal eine Nummer von ihnen an.

Seit 1993 gibt es Race Twist schon und einige behaupten, sie wären die schwedischen Sick of It All. Auf jeden Fall sind sie ein Urgestein des europäischen Hardcores und ein würdiger Headliner, wie ich finde. Und ich glaube, da haben die Jungs vom Punkverein, also die Jungs und Mädels vom Punkverein, muss man ja sagen, ein gutes Händchen gehabt und einen schönen Headliner organisiert für den Freitag. Aber auch der Co-Headliner hat es in sich, auch wenn er noch nicht ganz so alt ist, wie Race Twist, die 93 gegründet worden. Es handelt sich um eine österreichische Band, die 2004 gegründet worden ist. Und zwar The Incredible Staggers, vormals The Staggers, spielen einmal wieder für uns auf und das gleich mal am Erntepunk Festival. Um diese Band rund um Wild Evil muss man in Österreich nicht mehr viel reden. Deshalb hören wir jetzt am besten gleich mal eine ihrer neuesten Nummern an, auch wenn die schon ein bisschen was am Buckel hat, zeittechnisch gesehen.

die nächste Band, die am Erntepunk-Festival spielen wird und mit der wir uns heute auseinandersetzen, sind The Rumplet aus Trento, aus dem schönen Italien. Diese Band ist bei uns vielleicht noch ein bisschen unbekannt, aber sie hätten es fast geschafft, für San Marino beim Song Contest anzutreten, weil sie dort in der Ausscheidung ganz knapp Zweite geworden sind. Ja, und wer, naja, San Marino ist jetzt kein großer Brocken im Song Contest geschehen, aber wer es schafft, dort Zweiter zu werden und fast beim Song Contest aufzutreten, der muss schon ein bisschen, ja, Show-Attitüde haben, und ich glaube, das

Die nächste Band, die wir uns genauer anschauen, ist super interessant. Und zwar Pride Bowl, eigentlich aus Schweden. Denn dort wurden sie 1994 gegründet, rund um den amerikanischen Sänger Aaron Golding. Das war auch die erste Band, die in China auf Tour war, also aus diesem Punk-Genre, die in China auf Tour war. Das war 1997 und das war eigentlich für die damalige Zeit was Besonderes, denn damals sind auch nicht viele Punkbands nach China auf Tour gegangen. Ihre Alben haben sie größtenteils auf Bad Taste Records herausgebracht. Das war damals neben Burning Heart das wichtigste schwedische Label oder europäische Label für Punkrock in den 90ern. 1998 haben sie sich dann das erste Mal aufgelöst. In den frühen 2000ern gab es dann eine kurze Reunion und jetzt, 2023, gab es die dritte Reunion. Wieder mit Aaron Golding, aber die Band besteht nicht mehr aus Schweden, sondern aus Australiern, Südafrikanern, Engländern und so weiter. Also eine richtige internationale Band, also eine schwedische Band ohne Schweden. Und wie sie klingen? So.

Die nächste Band, die wir euch vorstellen wollen, heißt Surveyor und kommt aus Bayern. Und die gibt's auch schon länger. Auch schon seit 1995 spielen sie Ska-Core. Und das wird so eine Band sein, die am Freitag das erste Mal, glaube ich, so richtig Stimmung machen wird und alle zum Tanzen animieren wird. Warum ich das glaube, hört selbst.

nächste Band, mit der wir uns auseinandersetzen, ist das Radiolax-Highlight des ganzen Festivals, und zwar Crank aus der Tschechischen Republik. Wir haben sie am Punkrock Holiday gesehen, zweimal, einmal auf der American Socks Acoustic Stage, einmal auf der Beach Stage, und sie waren einfach beide Male phänomenal. Einer der ganz, ganz großen Skatepunk-Bands Europas, wie ich finde. Und ja, unser Highlight, und ich nehme an, auch eines euer Highlights. Für die, die sie nicht kennen, unpackbar geile Liveband. Auf jeden Fall zahlt sie es aus, wenn man am Freitag arbeitet, vielleicht ein bisschen früher aufhört, dass man sich Crank auf jeden Fall anschauen kann. Und so klingen sie.

Eigentlich müssten wir jetzt eine Nummer von Torches spielen, aber es war sehr, sehr schwer in der Recherche über diese Band etwas herauszufinden. Ich persönlich kenne sie nicht und deshalb müssen wir diese eine einzige Band in dieser Sendung skippen und gehen gleich weiter zum Opener des Freitags, dem 9. Oktober am Erntepunkfest, und zwar Punknelke, Grazer Punkband. Wahrscheinlich kennt ihr ihren Song Hass. Den konnte man zwar noch nicht bei uns, aber auf Radio Helsinki schon öfters hören. Wir hören jetzt von ihnen Gott, Land, Liebe.

Vom Opener des Freitages Punkt Nelke switchen wir jetzt gleich rüber zum Opener vom Samstag. Das ist auch eine Grazer Band, und zwar eine Grazer Hardcore-Punk-Band. Sie hören auf den Namen The Snub. Wahrscheinlich kennen sie die meisten von euch. Für die, die es nicht tun, so klingen sie.

Das NAB also Opener am zweiten Tage des Erntepunkfest am 10. Oktober in der Grazer Messe. Und die zweite Band am Samstag ist auch eine wahrliche Punk-Rock-Institution der letzten 25 Jahre, muss man schon fast sagen. Und zwar 7 Years Bad Luck aus Innsbruck oder vormal Innsbruck, jetzt in ganz Österreich verstreut. Ja, ich glaube, die Band muss man nicht mehr großartig vorstellen. Jeder von uns hat sie sicher schon einmal live gesehen. Man weiß daher, was einen erwarten kann. Und ja, ich würde sagen, wir stimmen uns jetzt auf ihr Konzert mit einer Nummer von ihnen ein.

Weiter geht es mit einer sehr interessanten Band aus München, und zwar Dreist. Auch die spielen am Erntepunkfest, und München ist ja in den letzten Jahren wieder sowas zu einer Bastion des Punkrock geworden in Deutschland. Viele, viele gute Bands tümmeln sich um München herum, haben auch international schon fast ihren Durchbruch geschafft, aber die sind alle mehr so in dieser Skatepunk-Ecke unterwegs. Und bei Dreist schlägt es doch eher mehr Richtung Deutschpunk aus. Aber hört mal selbst.

Von München springen wir jetzt über den Ärmelkanal nach Großbritannien und zwar zu einer englischen Band, die nachdreist am Samstag aufgeigen wird, und zwar Cyanide Pills aus Leeds. Das ist dann eher was für Fans von klassischen 70er-Jahr-Punk-Rock-Bands wie The Boys, Ramones oder The Buzzcocks. Sehr interessante Band, die gibt es seit 2009, sind aber bis jetzt immer so ein bisschen unter dem Radar geblieben, was es aber auch spannend machen kann, weil man dann ohne irgendwelche große Erwartungshaltung hingeht und dann wird man meistens nie enttäuscht, sondern immer nur mehr begeistert. Bin schon gespannt, wie Cyanide Pills live performen werden.

Nach unserem Großbritannien-Exkurs geht es wieder zurück nach Bayern, aber nicht nach Oberbayern, so aus dem Münchner Raum, sondern wir kommen zu einer fränkischen Band. Eine Band, die aber, man kann schon fast sagen, halb steirisch ist, wenn man sich die Mitglieder da so anschaut. Und zwar zu einer ganz, ganz großen angesagten Nummer in der Szene. Eine Band, die sich nach einem klassischen Getränk am Punkrock Holiday benannt hat. Und zwar Melon Ball. Melon Ball geht gerade durch die Decken in den letzten zwei Jahren, spielen überall, spielen sau viele Konzerte, alle gut, eine wahnsinnig gut performende Liveband. Eigentlich muss man zu Melon Ball gar nichts mehr sagen, außer dass ich glaube, dass sie vielleicht am Samstag sogar das geheime Highlight des Tages sein werden. Und ja, ich verstehe es und ich habe mit vielen Menschen gesprochen und die sagen, am meisten freuen sie sich auf Melon Ball und eben Grade 2. Das sind die zwei Bands, von denen die meiste Response gekommen ist, dass sich Leute auf diese zwei Bands freuen. Naja, über Melon Ball braucht man nicht mehr viel erzählen, genauso wie über die Staggers oder Seven Years Bad Luck. Jeder in Graz oder in der Steiermark oder in Österreich, der aufs Erntepunkfest gehen wird, hat diese Band schon mindestens 7-mal live gesehen. Man weiß, was man sich erwarten kann und man freut sich schon drauf. Und als kleinen Gusto hören wir jetzt natürlich eine Melon Ball Nummer.

Melon Ball. Ein Highlight für viele, die sich die Karten fürs Erntepunk-Fest schon geholt haben. Aber bevor wir zur nächsten Band kommen, einem persönlichen Highlight von mir, kommen wir nochmal zurück aufs Kartenkaufen. Es ist ja immer so und wir beten das herunter, gebetsmühlenartig. Es ist verdammt schwer, so ein Festival zu organisieren oder Shows zu veranstalten. Und deshalb ist der Vorverkauf einfach ganz, ganz, ganz wichtig. Jetzt ist es schon ein bisschen spät, im Vorverkauf früh zuzuschlagen. Aber es ist halt einfach cool, wenn der Veranstalter schon mit einer gewissen Besucherzahl rechnen kann. Deshalb bitte, wenn ihr vorhabt, auf eine Veranstaltung zu gehen, kauft euch die Karten im Vorhinein. Beim Punkrock Holiday hat das auch super funktioniert. Die waren nach einer Stunde, als die Karten da waren, ausverkauft. Da kann man dann planen. Das könnte man doch in Österreich auch hinbekommen, weil das Line-Up lässt sich mit dem des Punkrock Holidays gerne vergleichen. Jetzt aber zu einem meiner persönlichen Highlights, und zwar The Iron Roses. The Iron Roses haben mich nicht so tangiert. Ich habe ein, zwei Nummern gekannt, bis ich sie dann in kürzester Zeit ganz oft live gesehen habe, und zwar auf der Reconstruction Tour mit Propagandy und mit Pennywise. Und sie haben mich jedes Mal überzeugt, haben mich zum Antanzen gebracht, was bei mir recht schwer ist, weil ich doch eher lieber hinten stehe und beobachte. Aber auf jeden Fall ein internationales Highlight auf diesem Erntepunkfest. Und Iron Roses sind genauso eine Band wie Melon Ball oder Raised Fist oder Great Two, die eben genau auch am Punkrock Holiday spielen würden. Und das macht auch den Flair dieses Erntepunks aus. Du hast diese internationalen Bands, die eigentlich auf jedem Festival spielen oder spielen können oder auch tun. Und dann hast du eben solche älteren Underground-Bands, die eben diesen großen Durchbruch nicht geschafft haben, aber musikalisch auf dem gleichen Level sind. Und man hat immer die Möglichkeit, neue Bands für sich zu entdecken. Und das ist in der Szene auch wichtig, weil die großen Bands hören ja alle irgendwann auf oder ja, lösen sich auf oder wie im Falle von Sick of It All müssen aufhören, weil sie einfach wegsterben. Und ja, auf welche Konzerte sollte man da gehen oder welche Bands sollten auf den Festivals spielen? Und da ist halt das Erntepunk Fest und auch die Beach Stage eine tolle Möglichkeit für sich, neue Bands zu entdecken, die dann wahrscheinlich auch auf den größeren Festivals spielen werden und auf die man sich dann noch mehr freut. Aber jetzt genug gefaselt, wir hören jetzt die Iron Roses mit meiner Lieblingsnummer von ihnen, Screaming for a Change.

The Iron Roses, die neue Band um Frontperson Nate Gray, der ja früher Frontmann bei Boys Sets Fire war. Und wenn man genau hinhört, die Stimme ist eigentlich unverkennbar, auch wenn es bei den Iron Roses zwei Frontpersonen gibt, also zwei Sängerinnen. Jetzt aber dann auch gleich zum Headliner des Erntepunk-Fests, Grade 2. Der Dreier aus England besticht durch solidesten Streetpunk. Sie haben mich damals überzeugt, als ich sie das erste Mal live gesehen hatte, als Vorband von Rancid in Wien, und sie haben mich seither nie enttäuscht. Und mir, wie mir, geht es auch vielen anderen so. Und deshalb freuen wir uns alle auf Grade 2 als Headliner vom Erntepunkfest am Samstag.

Natürlich darf ein bisschen Pop am Ernte-Punkfest auch nicht fehlen. Und diese Popnote wird serviert von der steirischen Legende Guadalajara. Die spielen nämlich auch am Samstag als Co-Headliner vor Grade 2. Und wenn eine Band schon ein Lied hat, das Goodbye heißt, ist es doch eine perfekte Abschlussnummer für heute. Wir hören uns wieder in 2 Wochen und sehen uns in einer Woche am Ernte-Punkfest. Macht's es gut da draußen und Salü!

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